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0: Test 1, 2, Test 1, 2. Könnt ihr mich hören? Warte, ich mache mal den Test alleine, aber ich kann dich dazu holen. Du bist. Die beiden auf. Zack. Zack. Kannst du auch was sagen?
1: Test, Test. Ich werde mich hören.
0: Ist die Frage, naja, wir hören uns logischerweise. Die Frage ist, ob uns alle über den Song drüber reden hören, leise oder nicht. Wenn ihr uns jetzt hört. Sehr gut, man hört uns im Radio, obwohl
1: guten
0: wir
1: Morgen.
0: Nicht im Radio sein sollten. Dann schönen guten Morgen, war nur ein offensichtlicher Test. Testende.

0: Wunderschönen Freitagmorgen, hier ist 88.6 und ja, es haben uns jetzt viele geschrieben, dass der Test vorher funktioniert hat, respektive halt eigentlich nicht, weil wir wollten gar nicht, dass ihr uns hört, aber dann habt ihr uns doch gehört.
1: Ja, und da sind wir.
0: Jetzt sind wir da. Gut, ich werde jetzt noch was austesten, Sarah, pass auf einmal. Ja. Ich probiere jetzt noch was aus, Achtung, sag mal was. Okay, man hört man dich nicht. Jetzt?
1: Jetzt sage ich nochmal was.
0: Sehr gut. Okay.
1: Dann wissen wir das auch. Also wir können sprechen ins Radio, das haben wir vorher auch schon gemerkt.
0: Für alle, die sich fragen, was ist genau aus? Wir sind in ein neues Studium umgezogen und jetzt probieren wir noch die letzten Sachen aus. So.
1: Und genau, und da seid ihr ja so wie bei allem einfach mit dabei.
0: Live mit dabei.
1: Wir nehmen euch da mit und ihr sagt zu uns, passt das oder passt das nicht. Und wir schauen, dass wir so in den Tag starten.
0: Start in den Freitagmorgen, der Weg ins Wochenende. Warte, Mike, du kannst auch was sagen.
2: Ja, grüß euch, guten Morgen.
0: Ja, schau, es haben schon viele geschrieben, ob du schon da bist.
2: Ja, schön. Servus. Ich bin schon da. Schön,
0: es hat vor einer Stunde schon mal geschrieben, ist der Mike schon munter eigentlich? Soll man aufwecken? Ja. Gut.
2: Hat er von selber aufgewacht.
0: Sehr schön. Na dann, der Start in den Freitag. Kiss, leg it up, hier ist 88.6.

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0: Wunderschönen Freitagmorgen, hier ist 88.6, es ist 5.48 Uhr und danke an alle, die uns gesagt haben, viel Spaß mit eurem neuen Studio. Ja, danke, werden wir schauen, was wir haben.
1: Dankeschön, ja, wir finden uns jetzt einmal ein und dann haben wir einen Spaß.
0: gerade noch so ein bisschen am Einfinden und schauen, ob wir den T-Shirt-Tag so über die Bühne kriegen können, wie gewohnt. Wir schauen uns das in den nächsten 10 Minuten an und dann sagen wir es euch.
1: Und ihr seid live dabei, dann ob es geht oder nicht.
0: Das sowieso.
2: Ist jetzt bei allem immer live dabei.
0: Ja. Gut, auch für den Freitag, weißt, wenn es heute besonders viel nett geht, dann ist es wenigstens noch ein Wochenende. Das ist auch immer ein guter Vorteil. Das Wichtigste ist aber übrigens, weil viele gefragt haben, der Mike ist da.
2: Ich bin da.
0: Ja. Hast du einen Wecker gestellt?
2: Hat das weggestellt, ja. Gestern noch darauf geschaut, dass das heute läutet. Hat geläutet, bin aufgewacht, hergekommen. Ganz normaler Tag.
0: Ganz Österreich ist stolz auf dich.
2: Ist das schön? Hoffentlich.
0: Ist das schön, dass man, ja, das, es fühlt sich, dass man das weiß, dass eine ganze Nation auf einen stolz ist, wenn man es geschafft hat, aufzustehen und in die Arbeit zu gehen.
2: Ich habe ein warmes Gefühl ums Herz.
0: Freitagmorgen, 5.49 Uhr, hier ist 88.6. Hallo mit Jack. Schönen Start für den Tag.

0: gibt so Sätze, die man... Es gibt Sätze, die aus dem Kontext gerissen wahnsinnig unsympathisch und selbstverliebt klingen. So zum Beispiel, wenn man zu vier Kollegen sagt, hört euch bitte meine Stimme an.
1: Können Sie kurz, kann bitte jeder
0: alles liegen und stehen lassen und sich jetzt nur auf meine Stimme konzentrieren.
2: Aber Sie machen es jetzt auch.
0: Es ist
2: jetzt noch viel Gerät und hören
0: das macht es noch viel arroganter. Ja. Das ist noch viel schlimmer. Ich wollte nur...
2: Jetzt bitte kommt wieder ins Studio und sagt ihm, dass er gut klingt.
0: Und sagt mir... Nein,
1: sagst du mir, dass meine Stimme geil ist.
0: Wir müssen es irgendwann aufklären. Wir müssen irgendwann einfach nur am neuen Studio Mischpult, ob die Stimmeinstellungen alle passen. Ich habe nur gebeten, hey, könnt ihr hören? Ich höre mich im Kopfhörer komisch, aber wenn es draußen passt, dann ist es in Ordnung. Aber ich habe den Satz halt gerade gesagt, bevor die mir so, könnt ihr bitte rausgehen und euch meine Stimme anhören? Und das war wirklich falsch.
1: Nein, ist okay, ja, wenn die.
0: Also ich habe mir gedacht, wenn das jetzt on air gewesen wäre, würden sich alle denken, bist du deppert. Der ist wirklich so ein arroganter Arsch, wie ich immer geglaubt habe.
1: Aber nein, deswegen ist Kontext wichtig.
0: Kontext genau. Ist das Kontext Wichtigste.
1: Einfach so wichtig.
0: Nein.
1: Alles gut.
0: Okay. Wir arbeiten gerade noch an der finalen Umsetzung, dass wir den T-Shirt hinbekommen. Es schaut, ich sag mal, relativ gut aus. Ich sag so 80%.
2: Sind wir geladen?
0: Ja, das klingt auch Kontext.
1: Ja, auch wieder.
0: Geladen im Sinne von die Programme sind geladen. Ja, nicht wir. Wir schauen, dass wir das hinbekommen. Ja? Jetzt einmal kurz weiter Nachrichten und Verkehrsupdate.
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2: Der Weg in die Arbeit aktuell schon relativ warm stellenweise im Burgenland. Zum Beispiel im Nordburgenland, im Podersdorf am See bei 21 Grad. Bin ich noch da, ja, oder? Ich bin gerade leiser geworden.
0: Entschuldige, ne? Passt schon, alles
2: nein, okay, passt.
0: Ich habe was gedrückt.
2: Aha, 21 Grad im Podersdorf am
0: See. Ich wollte nicht so laut hören.
2: Deine Stimme hören. Magst du das Wetter machen?
0: Nein, bitte nicht.
2: Deine Stimme hören.
0: Nein, alles gut.
2: Okay, 18 Grad sind sie im Polsdorf in Niederösterreich und dann schauen wir noch in die Steiermark. Dort Schlanzberg zum Beispiel 17 Grad. Es wird ein extrem heißer Freitag. Bis zu 38 Grad sind möglich, ist auch sehr schwül. Einiges an Sonne mit dabei und auch das Wochenende, wir reden eh schon lange davon, sehr heiß mit stellenweise bis zu 39 oder sogar 40 Grad.
0: Danke, Sarah. 5:54 Uhr die Nachrichten mit Hannes Haab.
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4: Fast ein Viertel der Menschen in Österreich raucht täglich Zigaretten. Etwa 15% trinken Alkohol in einem problematischen Ausmaß. Nur zwei Beispiele von Sucht in Österreich zum heutigen UNO-Weltdrogentag. Die legalen Drogen sind da oft der Einstieg in harte Drogen, warnt die Suchtpräventionsstelle Vivid und appelliert unter anderem für einfach zugängliche Hilfe bei Suchtproblemen. Wegen der Hitzewelle hat das Gesundheitsministerium gestern das staatliche Krisen- und Katastrophenschutzmanagement einberufen. Etwa 100 Vertreter von Ministerien, Bundesländern und Einsatzorganisationen haben über weitere Maßnahmen beraten. Etwa die Information der Menschen, aber auch Vorbereitungen für mögliche Waldbrände waren ein Thema. Nach dem schweren Erdbeben in Venezuela gibt es nun 235 bestätigte Tote. Wie schlimm die Katastrophe wirklich ist, ist weiterhin unklar. Die US-Regierung hat umgerechnet 130 Millionen Euro an Hilfe versprochen, Kanada 3 Millionen Euro, Mexiko schickt ein Team aus 250 Helfern nach Venezuela. International machen sich Hilfsteams mit Spürhunden bereit. Bei der Fußball-WM hat Ecuador überraschend die Partie gegen Deutschland 2:1 gewonnen. Ecuador holt sich in der Gruppenphase Platz 3 und damit ein Ticket für die K.O.-Phase. Die DFB-Truppe ist schon vorher als Sieger von Gruppe E festgestanden. Platz 2 geht an die Elfenbeinküste mit einem 2:0 gegen Curaçao. Die Niederländer gewinnen 3:1 gegen Tunesien. Japan und Schweden reicht ein 1:1 Unentschieden zum Aufstieg ins 16. Finale.
0: Dankeschön, Hannes. 5:06 haben wir es, wir schon auf die Straßen, Mike.
1: Das schaut aktuell noch gut aus, um die Uhrzeit noch keine gröberen Verzögerungen.
0: Gute und sichere Fahrt.
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16: 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Schönen guten Morgen. Wie spät ist es eigentlich?
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16: Heute für euch im Studio Mike Hornig.
1: Schönen guten Morgen.
16: Und Sarah Steiner.
2: Guten Morgen.
16: Und hier ist er.
19: Imposant und phänomenal.
16: Der Tempel.
0: Imposant und phänomenal, so ein nigelnagelneues Studio, das wir da haben und hier mit drinnen sitzen. Und im besten Fall merkt sie keinen Unterschied. Das ist das Ziel.
1: Das wäre der beste Fall.
2: Ich weiß nicht, ob es bis jetzt durchgehend so funktioniert hat. Weiß nicht, wie lange ihr jetzt schon mit dabei seid. Wir haben vorhin schon einen Test gemacht. Der war dann unabsichtlich doch im Radio und das wollte man gar nicht.
0: Meine Lieblingsgeschichte, wir waren dann gestern ab 18 Uhr beschäftigt, damit ein paar Sachen noch auszutesten und dann haben uns auch viele geschrieben, wir waren aber gar nicht mehr auf WhatsApp, einfach weil wir mit anderen Sachen beschäftigt waren, dass wir einen Mikrofon- und Stimmtest gemacht haben für circa 40 Minuten und der dürfte durchgehend im Radio gewesen sein.
1: Und wir haben wirklich nur Schwachsinn geredet.
2: Ja. Und also wirklich. Alle Brunches wissen, schlimm. Temple Time Backstage Brunch, Schwachsinn steht schon an der Tagesordnung, aber das war noch einmal Next Level.
0: Das
2: also
0: war schon
2: wir
0: viel.
2: Entschuldigen uns dafür, das war nichts.
1: Ja. Es hätte schon auch schlimmer sein können. Also es hätte sehr viel schlimmer ausgehen können.
0: Ich weiß nicht, ob es viel schlimmer hätte sein können.
1: Ich finde, mir fallen noch ein paar
0: Eskalationsstufen ein. Ich weiß aber auch nicht mehr, was ich gesagt habe. Oder was irgendwas
1: gesagt habe. Ich glaube, wir haben zumindest nicht schlimm oder wüst geschimpft.
0: Ich weiß es nicht mehr.
2: Das ist der Level.
0: Wurscht.
2: Wir haben nicht geschimpft, somit alles gut.
0: Hat sich versendet. Wir schauen jetzt noch die letzten Tests, ob wir den T-Shirt-Tag durchführen können für euch. Mit euch gemeinsam. Sind schon einige ready. Wir haben schon viele Nachrichten und Fotos bekommen. Wir geben euch in wenigen Augenblicken Bescheid, ob und wie wir es starten und anreißen. Also wie ist klar. Wenn, dann mit euch Vollgas. Und wenn nicht, dann anders. ACDC. Schönen guten Morgen.

0: ACDC auf 88.6 am Freitagmorgen und Leute, wir trauen uns.
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0: Wir probieren es jetzt. Ja. Wir glauben, dass das weitgehend alles so funktioniert, wie wir es uns vorstellen und dass wir damit den 88.6 T-Shirt-Tag mit euch gemeinsam feiern können. Boah, Gott sei Dank. Als Ungläubiger in dem Fall rufe ich mal und sage danke vielmals, dass das jetzt noch was geworden ist. Wir haben uns schon Sorgen gemacht, hey, müssen wir da jetzt irgendwie absagen und verschieben und sonst was. Natürlich viele, die sich extra ins Bandshirt geschmissen haben. Ich meine, gut, das Schlimmste wäre gewesen, ihr schaut besser aus als sonst.
2: Und habt extra das Bandshirt heute an. Das wäre das Schlimmste gewesen, aber wir waren uns nicht sicher, weil wenn die Technik halt nicht wirklich 100% mitspielt, wir wollen ja, dass das alles da reibungslos abläuft und wir eure Musikwünsche so viel wie möglich heute spielen können. Und ja, es geht jetzt los, deswegen bitte unbedingt, Bandshirt habt ihr hoffentlich schon an oder zieht ihr jetzt an am Weg in die Arbeit, Foto davon machen, Selfie-Video könnt ihr auch schicken und Sprachnachricht geht auch eben mit Foto und das alles per WhatsApp an uns 0676 83 88 6100 und dann machen wir den ganzen Tag nur eure Musikwünsche. Also sagt uns, was ihr wünscht, was ihr anhabt und dann feiern wir das hoffentlich so. Die Technik will den ganzen Tag.
0: Yes, das wird schon passen. Der Erste ist schon da und zwar der Markus in einem Saltatio Mortis T-Shirt.
3: Heute zum Bandshirt-Tag habe ich mir eine meiner Lieblingsbands und vor allem T-Shirts rausgesucht. Band Lovers, also eigentlich eine Nebenband beziehungsweise die gleichen Leute wie bei Saltatio Mortis. War nur für ein Jahr verfügbar, war nur voriges Jahr unterwegs in dieser Kombination, geile Lieder. Und in dem Zuge würde ich mir aber trotzdem von Saltatio Mortis wünschen 1000 Klingen. Richtig geiles Lied, endlich wieder Saltatio Mortis, so wie es gehört. Und endlich wieder härter und weniger Wikinger-Style.
0: So.
2: Hat der Markus fertig geredet, oder?
0: Ja, war's auch nicht. Ich sehe noch ein Soundfile, das noch 1 Minute 20 ist, aber ich höre nichts mehr.
4: Na gut. Ich glaube, er ist fertig.
2: Ich glaube, er ist fertig gesprochen. Und er wünscht sich Saltatio Mortis mit Tanz der 1000 Klingen.
4: Und die haben wir schon da.
0: Schaut, also solche Kleinigkeiten können schon noch passieren. Ja. Zum Beispiel, dass

0: Danke für diesen mega genialen Start in den T-Shirt-Tag. Der Song ist im Moment auch einer meiner Lieblinge. Ich wünsche euch einen tollen Tag, schreibt uns die Janine.
1: Und der Roman schreibt, endlich Freitag, endlich T-Shirt-Tag. Die Kollegen haben heute frei, damit bin ich im Büro endlich der Einzige. Und es rennt der wahre Sender, nämlich wir, jawohl.
2: Jawohl, so soll es sein. Sehr gut, das Thema mit den Kollegen. Da müssen wir ein bisschen mehr musikalische Erziehung beibringen, oder?
1: Ja, ich weiß nicht, vor allem...
0: Kollegen warum? Erziehen ist, glaube ich, fast noch schwieriger als Kinder erziehen.
1: Ja, wirklich aber.
2: T-Shirt-Tag auf 88.6, You Wear It, We Play, das ist soweit. Das heißt, eure Bandshirt-Selfies und Sprachnachrichten oder Selfie-Videos an uns, im Bandshirt natürlich, und dann die Erklärung, warum wollt ihr was hören? Danny!
3: Hallo meine Lieben, daher ich berufsbedingt ja in fruchtigen Signalfarben herumlaufen muss, habe ich natürlich mein 88.6 Bonus-Shirt wie Clark Kent inkognito mit dabei. Und ich hoffe, ich kann euch mit Nickelback und Bones for the Crows eine Freude machen. Habt einen schönen Tag, meine Lieben.
2: Und der Danny ist vom Karottenpalett, wie er das selber nennt, bitte.
0: Ja, und das ist eine großartige Bezeichnung.
2: Nämlich in Wien, die Müllabfuhr in Orange. Mhm. Und er selber.

0: sagt das Karottenballett und zeigt uns da wirklich Superman-mäßig oder Clark Kent-mäßig, macht er kurz das Jackerl auf, das Orange, und drunter riesengroß ein 88.6-Shirt, das der Joker, damit darf man sich alles wünschen mit 88.6-Merch, also was auch immer es ist. Kapperl, haben wir gesagt, lassen wir auch gelten, wenn wir einfach so sagen.
1: Weil es heiß ist.
0: Ja, und das noch dazu, Kopfbedeckung wichtig. Und mit den Joker-Shirts eben, also alle 86-Shirts, kann man sich alles wünschen. Und der Danny hat sich für Nickelback mit Bones for the Crows entschieden. T-Shirt-Tag, You Wear It, We Play It.

0: Der Song von Nickelback ist einfach echt geil, schreibt der Stefan. Weiß nicht, wenn man das anders betont, klingt es ganz anders. Der Song von Nickelback ist einfach echt geil. Oder der Song von Nickelback ist einfach echt geil.
1: Ich verstehe, was du meinst, und es gibt bei Nickelback schon auch die Fraktion an Songs, wo man sagt, wir hätten jetzt auch nicht sein müssen.
0: Ja.
1: Und dann gibt es halt schon die eine Fetzen.
0: Sie können es
1: ja. Das ist eine von denen, die es können. Ja. T-Shirt-Tag auf 88.6, You Wear It, We Play It. Und wir haben gleich den nächsten Wunsch mit dabei. Und zwar von Raffi.
2: Morgen. Heute zum T-Shirt-Tag würde ich mir wünschen von Electric Callboy, anlässlich des heutigen Konzerts, wie wäre es denn einmal mit was Neuem, Monsieur Moustache? Schub, Dankeschön.
1: Ja, sehr gerne. Ich bin ja da, ist es ein Monsieur Moustache? Ich habe den Song noch nicht gehört, ehrlich gesagt, weil er neu ist. Oder ist es ein Monsieur Mustache?
0: Ja,
1: so wenn wir jetzt schon bei der Aussprache sind. Ich weiß es nicht.
3: Aber also, überraschen, wie
1: hast, hast du schon gehört?
3: Nein, ich lasse mich jetzt genauso überraschen. Ich bin mir nur sehr sicher, dass sie es heute Abend beim 88.6 Konzert aus der Burg Klamm wahrscheinlich auch Vollgas performen werden.
1: Ja, das auf jeden Fall.
3: Aber haben schon einige geschrieben, dass sie mit dabei sind heute.
1: Na, das ist natürlich geil, 88.6 Konzert. Ich finde es auch so spannend, dass wir einfach ein Sender sind, wo drei Moderatoren im Studio sind und keiner den kommenden Song mal gehört hat.
3: Wir vertrauen?
0: Ich habe ihn schon mal gehört. Ich habe ihn schon mal gehört, aber ich weiß nicht, ich kann mich erinnern, ob er das überhaupt sagt im Song.
1: Ach so, vielleicht schreit er es.
0: Vielleicht schreit er es.
1: Selected Callboy, hier ist 88.6, T-Shirt-Tag.

0: danke, danke, danke, danke, danke, danke, danke, danke, danke.
1: Ja, aber sich gefreut, der Raffi. Ja.
2: Ich glaube, er wollte sich bedanken, aber kein Problem, Raffi. Also, danke geht an ja, den T-Shirt-Tag, der, wo ihr die Möglichkeit habt, eure Band-Shirts-Selfies zu schicken mit Sprachnachricht oder ein Selfie-Video und uns zu erzählen, was ihr anhabt und dann euch einen Song dazu zu wünschen. Und übrigens, wie wir gesagt haben, neuer Song von Electric Callboy hat uns gerade eben geschrieben, so neu ist der gar nicht, 2021, der Bernie war's.
3: Ja.
2: Bernie, danke für die Aufmerksamkeit.
1: Warst du Raffi gesagt, das was Neues? Aber es ist was Neueres. Also, ja. Ja. Na gut, wurscht. Geile Nummer, hier ist 886 und gleich geht's weiter mit dem 886 T-Shirt-Tag.
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3: Na, was ist das für ein heißes Wochenende, das uns da erwartet? Heute stellenweise bis zu 38 Grad, die möglich sind. Am heißesten wird es im Großraum Wien. Viel Sonne ist mit dabei, stellenweise dementsprechend dann aber auch später vor allem in den Bergen einzelne Schauer und Gewitter möglich. Jetzt einmal die Temperaturen eben noch zum Durchlüften, wird dann aber vielleicht stellenweise schon ein bisschen knapp. 17 Grad sind es noch in St. Wolfgang in Oberösterreich, in Salzburg, in Lofer haben wir aktuell 15 Grad und dann schauen wir noch nach Tirol. Landeck aktuell 18 Grad.
1: Danke, Sarah. 6.23 Uhr, die Schlagzeilen mit Hannes Hab.
6: Fast ein Viertel der Menschen in Österreich raucht täglich Zigaretten. Etwa 15% trinken Alkohol in einem problematischen Ausmaß. Nur zwei Beispiele von Sucht in Österreich zum heutigen UNO-Weltdrogentag. Die legalen Drogen sind da oft der Einstieg in harte Drogen, warnt die Suchtpräventionsstelle Vivid und appelliert unter anderem für einfach zugängliche Hilfe bei Suchtproblemen. Wegen der Hitzewelle hat das Gesundheitsministerium gestern das staatliche Krisen- und Katastrophenschutzmanagement einberufen. Etwa 100 Vertreter von Ministerien, Bundesländern und Einsatzorganisationen haben über weitere Maßnahmen beraten. Etwa die Information der Menschen, aber auch Vorbereitungen für mögliche Waldbrände waren ein Thema. Nach dem schweren Erdbeben in Venezuela gibt es nun 235 bestätigte Tote. Wie schlimm die Katastrophe wirklich ist, ist weiterhin unklar. Die US-Regierung hat umgerechnet 130 Millionen Euro an Hilfe versprochen, Kanada 3 Millionen Euro, Mexiko schickt ein Team aus 250 Helfern nach Venezuela. International machen sich Hilfsteams mit Spürhunden bereit.
1: Dankeschön, Hannes. 6.24 Uhr, wir schauen auf die Straßen. Mike, schaut noch gut aus um diese Uhrzeit.
2: Und dann gute und sichere Fahrt.
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1: Guten Morgen, liebes 88.6-Team.
2: Ich wünsche euch einen mega geilen Freitag und ich starte heute den Tag mit meinem Royal Republic T-Shirt.
3: Ich habe heute mein Rammstein-Bleiberl
4: an. Und ich glaube, die Musik passt zu eurem Sender richtig gut.
1: Das rockt.
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5: Her mit euren Fotos, der T-Shirt-Tag ist da.
6: Das ist schön.
7: Warum? Erst jetzt? Jetzt haben wir schon viele T-Shirts
5: gezeigt. Das ist mir zum ersten Mal eingefallen. Spontan. Wahrscheinlich, wenn ich es gestern für dich gespielt habe, als du zu spät gekommen bist, eineinhalb Stunden. Haben wir gedacht, jetzt können wir es mitnehmen, diese Anmutung. Aber das ist es, was wir wollen. Eure T-Shirt-Fotos, also Selfies mit euren Bandshirts und Sprachnachrichten oder Selfie-Videos, wo ihr uns erzählt, was für Bandshirt ihr anhabt und welche Songs ihr hören wollt. Und dann erfüllen wir eure Musikwünsche und zwar den ganzen Tag. Und wir machen jetzt gleich weiter mit der Manu.
8: Hallo ihr Lieben, bei mir geht es demnächst nach Leipzig auf das Till-Fest vom Till Lindemann. Und als Einstimmung darauf habe ich heute schon zum T-Shirt-Tag von 88.6 mein Rammstein-T-Shirt an. Und passend dazu würde ich mir gerne mein Teil wünschen. Das würde mich total freuen.
5: Ja, Manu, dann machen wir das. Rammstein, mein Teil am T-Shirt-Tag auf 88.6.

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1: Jawohl, Martina, mach mal. Das ist der 886 T-Shirt-Tag. You wear it, we play it. Und das war der Wunsch von der Manu, die Martina und viele andere haben sich gefreut über Rammstein mit meinem Teil um diese Uhrzeit an einem Freitagmorgen. Das wird auch daraus sechs.
2: Ja, Philipp hat auch gerade geschrieben, gerade ins Auto eingestiegen und da läuft Rammstein. Wunderbar.
1: So kann man Richtung Wochenende starten. Die heißen Temperaturen sind wurscht, weil wir sind alle in wunderschöne Band-Shirts gekleidet. Dann geht's ja das aus. Und ich bin Shirt-Buddy heute mit dem Alexander.
3: Ich hab mir entschlossen, ein Kornleiberl anzuziehen, weil das geilste Tattoo, was es auf der Welt einfach gibt. Ich hab den Bock auf Rock! Und der ist so geil und ich freue mich so. Und deswegen habe ich heute beschlossen, Kornleiberl anzuziehen. Aber ich wünsche mir von Metallica Whiskey in the Jar.
1: Tattoo Buddy sind wir.
4: Tattoo Buddy, jawohl, der hat nämlich einen Bock auf Rock bekommen und der Bock auf Rock, das Tattoo, der Peter Vanellius, der zählt als Joker.
2: Jawohl, und wie geil ist das bitte? Wir bekommen jetzt schon so viele Fotos rein, eben von euren frisch gestochenen oder vom letzten Jahr vom Tattoo-Gather Bock auf Rock Tattoos. Wärst du Shirt Buddy vom Alexander, hättest jetzt keins an, Timpel. Weil er gesagt, er trägt halt keins.
1: Achso, ja, ja, nein, ich wollte euch das ersparen und deswegen bin ich mit Shirt gekommen, aber Tattoo habe ich trotzdem mit.
2: Sankt Timpel.
1: In diesem Sinne, boah, Sarah, das war eine richtige Arschaussage.
2: Nein, komm schon, schneid. Sankt Ile. Und ich hab einfach nach.
1: Sankt Gusch.
2: Na komm.
1: Alexander, Metallica, Whiskey in the Jar, ist 88,6.

0: Guten Morgen. Whisky in den Schabers, gerade voll bei der Gassi runden. Ich kann euch zwar kein T-Shirt schicken, aber ich habe öfter vier einen wunderschönen Sonnenaufgang geschickt. Also wünsche ich euch ein schönes Wochenende. Ciao, tschüss.
1: Danke vielmals, Lisi. Herrlich, ja wunderschön, dass wir bei der Gassi-Runde mit dabei sind im Sonnenaufgang.
2: Ja, bitte, und da kommt die Sonne auch schon schön durch. Lisi hat uns noch erzählt, sie ist in Linz am Yachthafen unterwegs und da eben wirklich ein blauer Himmel und die Sonne. Temperaturen gehen eh auch schon ordentlich fleißig nach oben, bis zu 38 Grad, aktuell noch angenehm mit dem Hund.
3: Puh, ja.
2: Spazieren gehen.
3: Jetzt noch, später geht's nicht mehr, da liegen alle.
1: Aber gut, bei den Temperaturen einen T-Shirt-Tag zu machen, mehr kann man halt nicht erzählen. Manche wollen sogar weniger als das, aber wenn ihr uns einen Musikwunsch schicken wollt, dann kurz das Shirt anziehen, dann kannst du es gleich wieder ausziehen, das ist wurscht, aber nur kurzzeitig anziehen.
3: Wir kontrollieren nicht, ob es den ganzen Tag
1: ist. Das ist vollkommen okay. Bandshirt, Selfie und Sprachnachricht oder Selfie-Video an uns und dann die Info, was ihr hören wollt, so wie der Buddy.
4: Ich trage heute mein Dayseeker-Shirt, eine geile Band, die ich gemeinsam mit Motionless in White in Jena gesehen habe und wünsche mir von ihnen Sleep Talk.
1: Danke, Buddy. Das ist der T-Shirt-Tag auf 88.6. Kennt ihr die Nummer?
3: Nein, tatsächlich nicht.
2: Ich lasse mich jetzt überraschen.
1: Aber so, jetzt haben wir es geschafft. Spielen wir die erste Nummer, die wir alle drei nicht kennen. Ich bin hochgespannt. Balli, wir vertrauen dir jetzt einfach einmal. So sagen wir.
3: Balli schickt immer wieder, er macht immer wieder mit beim T-Shirt-Tag und bis jetzt hat er einen, wie sagt man so schön auf Englisch, spotless record. Also immer gute Songs, also ja, sehr gespannt.
1: Vertrauen wir drauf.
3: Ja.

0: Folge. Danke für Dayseeker. Ich war auch am Konzert mit Motionless in White und habe mich dort in diese Band verliebt, schreibt die Nina. Jawohl!
1: Ja, das hat ja auch der, wer war's? Die Lisi gesagt, nein, der Balli gesagt, der ja sich den Song gewünscht hat, dass das eine großartige Vorband war vom Konzert im Februar Motionless in White. Und die Melli hat geschrieben, Dankeschön für diesen Musikwunsch, kannte ich bisher nicht und war Liebe auf den ersten Takt.
0: Sehr geil, wirklich ein geiler Song, ich sag's dir, Balli, der schickt immer wieder gute Sachen.
2: Ja, es kommen nur gute Sachen rein, das ist großartig. Spannende Frage haben wir von der Maria aus Oberösterreich bekommen, die gemeint hat, gibt's auch Fan-Bras, also Büstenhalter, weil mit Dienstkleidung ist schwierig. Maria, liegt uns jetzt fern, also, da wen aufzufordern, uns Fotos in der Unterwäsche zu schicken?
3: Ja, dürfen wir auch, glaube ich.
2: Ich glaube, das ist, da kommen wir sofort, die Cancel, helfen ja, alles.
3: Genau, also das ist
2: Punkt.
3: You do you.
2: Jeder will. Das ist, so sind wir nicht. Wir überlassen jedem alles, Freiheit für alles.
3: Ja, ja, genau.
2: Wurscht.
3: Wir sehen wir nicht mehr.
2: Bitte. Naja, ja, nee, du, ja, alles gut. Was haben wir jetzt? Das ist ein Shirt, zwar unser ganzes, von Bernhard.
4: Nämlich wieder T-Shirt-Tag, jawohl. Ich habe heute mein Feuerschwanzleiberl und würde mir für einer Untot im Drachenboot wünschen. Das war ein geiles Schwein.
2: Bernhard, sehr, sehr gerne. Feuerschwanz natürlich auch am Sonntag bei uns am Donauinselfest auf der Rockbühne. Das wird sensationell.
1: Am
2: ein 5. richtig
1: Juli,
2: geiler
1: jawohl.
2: Abriss. Freue mich so extrem drauf schon. Donauinselfest, 3. bis 5. und eben Sonntag das große Finale mit Feuerschwanz. Hier sind sie, Untot im Drachenboot auf 88.6.

0: euer Schwanz.
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3: Wie schaut's um Wetter, Sarah?
4: Jetzt habe ich meine Kopfhörer auch aufgesetzt und jetzt können wir das Wetter machen. Nämlich bis zu 38 Grad sind da heute möglich. Es ist den ganzen Tag Sonnenschein unterwegs. Wärmegewitter sind dann im Laufe des Tages auch vor allem in den Bergen möglich. Temperaturen jetzt einmal liegen schon bei 20 Grad in Schärding in Oberösterreich zum Beispiel. Schauen wir nach Niederösterreich in Wiener Neustadt aktuell 19 Grad. In der Steiermark in Leibnitz aktuell auch 19 Grad.
3: Danke, Sarah. 6:53 Uhr, die Nachrichten mit Hannes Haber.
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5: Der heutige Weltdrogentag soll uns die Gefahren von Drogen bewusst machen. Besonders Jugendliche sind beim Ausprobieren von Drogen vorne dabei. Die Generation Ü50 dagegen oft von Alkohol betroffen. Damit es Menschen leichter fällt aufzuhören, braucht es einfach zugängliche Hilfe und Gesetze, die es Menschen schwerer machen, mit Drogen anzufangen und gleichzeitig leichter machen aufzuhören, appelliert die Suchtpräventionsstelle Vivid. Die Ukraine hat offenbar einen Großangriff auf Moskau gestartet. Die Luftabwehr der russischen Hauptstadt soll mindestens 28 Drohnen abgefangen haben. Davor hat der ukrainische Präsident Zelensky eine 40-tägige Offensive gegen Ziele in Russland angekündigt. Ziel soll sein, Druck auf Russland zu machen, um ein Ende des Kriegs zu erzwingen, so Zelensky auf Social Media. Das Energienetzwerk in Europa soll gestärkt werden. Ein entsprechendes Paket wollen die EU-Energieminister heute beschließen. Die Kommission will damit Investitionen in Höhe von 1,2 Billionen Euro in den kommenden 15 Jahren auslösen. Das Paket soll unter anderem schnellere Genehmigungen ermöglichen. Die Türkei verabschiedet sich mit einem 3:2-Sieg gegen Gastgeber USA als Gruppenletzter von der WM. Die USA sind weiter. Australien ist nach einem 0:0 gegen Paraguay ebenfalls in der K.O.-Runde. Paraguay muss aber trotz 4 Punkten als einer der besten Gruppendritter um einen Aufstieg zittern. Davor hat Ecuador die Partie gegen Deutschland gedreht und gewinnt überraschend 2:1 und ist wie Deutschland weiter. Platz 2 geht an die Elfenbeinküste mit 2:0 gegen Curaçao. Die Niederländer gewinnen mit 3:1 gegen Tunesien. Japan und Schweden reichten 1:1 unentschieden zum Aufstieg ins 16. Finale.
3: Dankeschön, Hannes. 6 Uhr irgendwas, 56. Ja. Was tut sich?
6: Wir schauen nach Niederösterreich, da hat uns der Thomas gemeldet. Ein Unfall ist passiert auf der A2 Richtung Wiener Neustadt im Baustellenbereich. Danke, Thomas, fürs Bescheid geben. Abgesehen davon schaut es noch ganz gut aus auf den Straßen.
3: Dann gute und sichere Fahrt.
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3: Bitte ist das leider, es kommen einfach so viele großartige Fotos und Videos rein. Herrlich, so viele großartige, wunderschöne Menschen in ihren wunderschönen Bandshirts. Das ist einfach ein richtig herrlicher Start in einen Freitag und ins Wochenende.
4: Und das, obwohl es so heiß ist, und da haben wir jetzt eh auch schon ein paar Mal dazu gesagt, vielleicht hat man sich jetzt aber das zweite Bandshirt mit, einfach zum Wechseln.
3: Ja.
4: Wenn man es braucht, einfach wenn man unterwegs ist.
3: Ja, draußen. Und man kann sich später noch einen Song wünschen, Alter.
4: Ja, wie geil ist das?
3: Mind blown! Ja, was ist da erst? Das ist T-Shirt-Tag auf 886. You wear it, we play it. Klaus?
39: Ich würde mir von In Flames, I Am Above wünschen. Wäre echt cool.
3: Ja, ist richtig. Ja,
40: mehr brauchst du nicht.
3: Also, geradeaus. Also, ihr könnt uns gerne ein bisschen mehr dazu sagen. So, warum dachte ich die Band? Habt ihr schon mal gesehen? Wo habt ihr das Shirt her? Aber manche einfach auf den Punkt. Nummer war echt geil. Ja, da hat er recht.
40: Ist sie auch, ja.
3: In Flames, I am above. Hier ist 88.6.

0: In Flames. Ich freue mich so, dass ich heute allein im Büro bin, schreibt die Doris aus Wels.
1: Ich glaube, dass wenn man nicht alleine im Büro wäre und dann T-Shirt-Tag auftritt, Boxen auftritt und laut mitsingt, ist man spätestens dann alleine im Büro. Ja, das ist natürlich auch.
0: Oder es kommen alle Abteilungen in dein Büro rein.
2: Oh, eine große Party.
1: Jawohl, Freitags-Party-Move, Alter. 88.6 T-Shirt-Tag, saugeil. Weil Flor vorher uns die Marie geschrieben hat, ob es eigentlich auch einen Fan- oder Band-Bra gibt. Und wir so gemeint haben, wissen wir nicht. Erstens, zweitens, wir fordern nicht auf, dazu sich das Foto zu kriegen. Aber der Hannes hat gefragt, wie wäre es mit Bademode? Ich meine, natürlich. Wenn es eine Badehose und einen Badeanzug von irgendeiner Band gibt, lassen wir auch durchgehen.
2: Ja, na sicherlich.
1: So sind wir nicht.
2: Gerade bei den Temperaturen, das sind wir schon heute.
1: Gibt es das? Wahrscheinlich sicher, oder?
2: Also stimmt,
1: von den großkommerziellen Bands wird es das schon geben.
2: Ich bin nicht traurig, dass ich jetzt nichts habe. Keine Bademode von Bands.
1: Ja, schade.
0: Okay, Sarah.
1: Viel Erfolg bei der Jagd danach. Wir haben jetzt von Peter ganz klassisch ein leibendes Foto, nämlich Shirt, im Aufzug gemacht. Aufzug-Spiegel-Selfie. Und dazu sieht man seine leibend tätowierten Asteln. Peter, was darf sein?
3: Ich trage heute mein Iron Maiden T-Shirt und hätte gern im Zuge dessen 666, The Number of the Beast. Danke, ciao, baba.
1: Ja, hau mal aus, natürlich. Sag eine Nummer. Iron Maiden, hier ist 88.6.
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0: Also ich habe eine Rammstein-Badehose, schreibt uns der Fussi.
1: Oh.
0: Und die Renate schreibt, sie hat einen Maiden und einen Five Finger Death Punch Bikini.
1: Doch, schon her. Okay,
2: ja, ja, schau. Ja,
1: haben wir vermutet, dass es das gibt, ja. Natürlich. Auch Bademerch von Bands. Noch einmal ganz wichtig, wir rufen nicht dazu auf, dass ihr uns leicht begleitete Fotos schickt.
0: Nein.
1: Das so sind wir nicht und ich glaube, dafür kann man ins Gefängnis gehen. Das ich wollen wir
2: so
1: nicht.
2: Dürfen wir auch gar nicht sagen.
1: Dürfen wir nicht. Ja. Aber verbieten tun wir es auch keinem. Das muss man dazu sagen. So sind wir auch wieder nicht.
2: Und Freiheit. Da haben wir jetzt einfach nur gemeinsam herausgefunden, dass es das gibt für den privaten Gebrauch. Das ist doch schön. Bettina hat auch geschrieben, Bademäntel, sie hat auch einen zum Beispiel. Das gibt's auch.
1: Aber es giltet. Also wenn ihr euch darüber einen Song wünschen wollt, würde es auch gelten. So sind wir auch nicht. Wir sind überhaupt nicht.
0: Wir sind schon,
1: ja,
0: aber
1: wir sind nicht vorschreibend.
0: Wir sind nicht so.
1: Ja, sind so sind wir nicht, aber wir sind. Jetzt zum Beispiel klassisch, geradeaus, Sabrina, Linkin Park.
3: Ich trage heute wieder Linkin Park und wünsche mir bitte Up from the Bottom.
1: Jawohl.
0: Ist auch ein sehr cooles Shirt vom From Zero Merch.
1: Yes, schaut mega aus. Danke Sabrina für Foto und Sprachnachricht. Und hier natürlich großartig Linkin Park mit Up from the Bottom. Hier ist 88.6.

0: Erinnerungen ans Konzert heuer werden wach. Dankeschön für Linkin Park. Yeah, schreibt uns die Conny.
1: Ist der Stadion ausverkauft in gefühlt einer Viertelminute?
0: Ja, genau.
1: Sensationell. Greatest Comeback in Music History, würde ich sagen.
0: Unfassbar.
1: Linkin Park, Up From The Bottom war das am Tisch. Da gewünscht von der Sabrina. Und jetzt, naja, was soll man sagen?
0: Naja.
1: Ein Mensch, der sich, glaube ich, kann man wirklich bewusst so sagen und auch zu Recht sagen, fürs Leben verschönert hat. Oder? Da ist das? Kann man das?
0: Ja,
1: ich finde schon. Ich finde schon.
0: Ja, hat's Hermann. Gut gemacht.
2: Ja, hallo, guten Morgen, grüß euch. Da ist der Hermann aus Salzburg. Und weil heute wieder mal, Gott sei Dank, T-Shirt-Tag ist, habe ich heute mein Bock auf Rock-T-Shirt an. Und rock natürlich The Together, das Bock of Rock Tattoo bekommen. Und in diesem Sinne würde ich mir von Ice Nine Kills a Work of Art wünschen. Das war voll cool, wenn du mir das spielen kannst.
1: Ja, vor allem, Hermann, das sensationelle Bock of Rock Tattoo ist ja a Work of Art.
0: Ach, es passt alles.
3: Was ist das schön?
0: Es geht alles.
1: Er hat einfach Foto mit seinem Unterschenkel, ist großartig warm. 86 Tattoo Together letztes Wochenende mit dabei. Ja, sensationell. Und bei der Nummer jetzt, das haben wir gelernt. Diese Woche haben wir einen Busfahrer beim Klugscheißer des Tages mit dabei gehabt und da war die Info, er spielt halt auch in seinem Bus, 88.6 natürlich, und zum Beispiel, er hat wirklich von selbst zum Beispiel, als ein Kills am Worker fährt, dann ist für die Leute schon ein bisschen wild, wenn ich lauter auftrage.
0: Da schauen sie manchmal ein bisschen.
1: Da schauen sie dann verärgert.
0: Na gut.
3: Ich muss mal einfach sagen, aus Sicht des Gastes, der sich in den Bus reinsetzt und wahrscheinlich nichts erwartet oder Stille, ist das eine Überraschung.
1: Stell dir vor, ne? ich habe jetzt vergessen, wo genau, ich glaube der Michael war es oder Markus irgend sowas, wo der unterwegs ist mit dem Bus. Und sagen wir jetzt, der ist irgendwo in Niederösterreich oder in der Steiermark. Und dann steigt ein Radio Niederösterreich, Radio Steiermark oder Radio Oberösterreich rein.
0: Und im Bus erwartet er nicht unbedingt auf Musik, die Aufmerksamkeit braucht, sondern eher so Aufzugmusik, ne? Also
1: wenn
0: so
1: überhaupt.
0: Was nebenbei laufen
1: wenn
0: kann.
1: Überhaupt.
0: Und das ist wirklich das Gegenteil von Aufzugmusik.
3: Ich glaube übrigens, es war der Martin aus Großreifen.
1: Martin, ja genau, dankeschön, genau. Und jetzt denkst du, okay, ich steige dann in den Bus ein, denkst du nichts? Und dann der Martin trat auf und fetzt in die Überraschung Eisenhorn Kills. Ich finde es auch geil, dass sich da manch einer schreckt. Ja, mag so sein.
0: Das ist ungewöhnlich, es kommt eine Tröte vor.
1: Eine Tröte, die ist lieb. Ja. Ansonsten, wie immer, zitieren wir gerne die Bibel. Fürchtet euch nicht, es ist sowas wie Musik. Eisenhorn Kills, hier ist 88.6.

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0: Danke, danke, danke. Ihr seid die Geilsten. Einen schönen Freitag wünsche ich euch.
1: Jawohl, Martin.
2: Es kommt eine Tröte vor. Geil, beste Ankündigung sowieso.
3: Ja, naja, ja, wir haben halt gedacht, ist ja nicht gelogen und wir lügen nicht im Radio.
4: Wir sagen schon, was passiert.
3: Es kommt eine Tröte vor.
5: Sie kommt
3: ich,
5: vor, ja.
3: Ich finde jetzt nicht, dass das irgendwie, ich meine, auch anderes.
4: Es kommt alles vor.
3: Man hätte auch sagen aber können,
4: auch die Tröte.
3: Schreit ein bisschen. Aber die Tröte ist mit dabei, insofern, ja, war nicht, wir lügen nicht.
4: Jetzt haben sich sogar zwei Busfahrer gemeldet. Einmal der Martin, der ja, über den wir vorher gerade geredet haben, der hat dann wieder geschickt. Jawohl, er hat den Bus voll aufgedreht. Und auch der Westi hat geschrieben, er ist auch im Bus unterwegs, hat den Bus voller Kinder, aber die sind der Krawall schon gewöhnt.
3: Jawohl.
4: Ja, die machen den Krawall auch, muss man ehrlich sagen, wahrscheinlich.
3: Da ist dann die Frage, was ist lauter? Ja, die genau. Kinder, die schreien oder der Work of Art, der schreit?
4: Ja, bist du gescheit, vor allem, wenn das dann alles zusammenkommt. Der Matthias hat uns gerade auch noch geschrieben, seit dieser Geschichte mit dem Bus ist übrigens das meine neue Lieblingsnummer.
3: Ja, es ja. Ist auch so geil. Muss man sagen, auch Art the Clown hat ja schon eine relativ besondere Beziehung zu Kindern. Darauf gehe ich aber jetzt nicht näher ein, weil es ist Radio in der Früh.
4: Na wirklich jetzt.
3: Schaut es euch Terrify 1 bis 3 an, oh, wenn ihr sowas aushaltet.
4: Oder schaut es euch nicht
6: oder
4: an.
6: Oder wenn ihr Kinder seid.
3: Ja, genau. Das Kinder nicht, da bist du falsch. Nein, gut.
4: Ja. Manu schreibt uns, sie muss heute gar nicht selber mitmachen beim T-Shirt-Tag, weil sich alle so unfassbar geile Nummern wünschen.
3: Das Riesenkompliment geht an euch alle raus, an die geilste Community, die ein Radiosender haben kann. Wie immer, wir behaupten es und ihr beweist, es geht gleich weiter. Wir machen dann auch die 6 T-Shirt-Tag.
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4: Das ist das T-Shirt, das höchste der Gefühle, das wir heute tragen, passend zum 88.6 T-Shirt-Tag und zu den Temperaturen, die jetzt immer weiter nach oben gehen. Es sind 22 Grad zum Beispiel in Scherding in Oberösterreich. In Deutschlandsberg in der Steiermark haben wir 23 Grad und Nordburgenland, Podersdorf am See zum Beispiel 24 Grad. Bis zu 38 sind heute möglich. Sonnenschein und sehr schwül ist es heute und auch am Wochenende.
3: Danke, Sarah. 7.24 Uhr, die Schlagzeilen mit Hannes Haar.
10: Der heutige Weltdrogentag soll uns die Gefahren von Drogen bewusst machen. Besonders Jugendliche sind beim Ausprobieren von Drogen vorne dabei. Die Generation Ü50 dagegen oft von Alkohol betroffen. Damit es Menschen leichter fällt aufzuhören, braucht es einfach zugängliche Hilfe und Gesetze, die es Menschen schwerer machen, mit Drogen anzufangen und gleichzeitig leichter machen aufzuhören, appelliert die Suchtpräventionsstelle Vivid. Die Ukraine hat offenbar einen Großangriff auf Moskau gestartet. Die Luftabwehr der russischen Hauptstadt soll mindestens 28 Drohnen abgefangen haben. Davor hat der ukrainische Präsident Selenskyj eine 40-tägige Offensive gegen Ziele in Russland angekündigt. Ziel soll sein, Druck auf Russland zu machen, um ein Ende des Kriegs zu erzwingen, so Selenskyj auf Social Media. Das Energienetzwerk in Europa soll gestärkt werden. Ein entsprechendes Paket wollen die EU-Energieminister heute beschließen. Die Kommission will damit Investitionen in Höhe von 1,2 Billionen Euro in den kommenden 15 Jahren auslösen. Das Paket soll unter anderem schnellere Genehmigungen ermöglichen.
3: Dankeschön, Hannes. 7.25 Uhr, wir schauen auf die Straßen und da haben wir eine Sperre in Niederösterreich.
4: Auf der A2 Richtung Graz ist gesperrt im Baustellenbereich Höhe Bad Fischau. Richtung Wien ist nur der rechte Fahrstreifen frei, da ist ein Unfall passiert. Es gibt in beiden Richtungen Stau. Danke Mike, der uns da schnell Bescheid gegeben hat. Und Kärnten, A2 Richtung Italien bei Völkermarkt West. Da hat ein LKW im Kreuzer Gegentunnel die Höhenkontrolle ausgelöst. Kurze Sperre, am besten vor Ort abwarten.
3: Gute und sichere Fahrt.
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7: Wunderschönen Freitagmorgen, der Weg in ein heißes Wochenende, ein unfassbar heißes Wochenende.
8: Ja, weiter die Hitzewelle, aber wir haben schon gehört, es soll jetzt dann bald einmal der Höhepunkt der Hitzewelle erreicht sein und dann geht es wieder leicht in Richtung gemäßigtere Temperaturen.
7: Ja, aber dieses Wochenende verbringt bitte das gut was, ja. Und sicher und entspannt, nicht überanstrengend, das ist grundsätzlich eine gute Idee, am Wochenende nicht überanstrengen und einläuten tun wir das Ganze natürlich mit einem 886 T-Shirt-Tag. You wear it, we play it. Ein wunderbares, großartiges Foto hat uns der Jürgen geschickt, wo ihm die Sonne über die Schulter lacht.
8: Im Hintergrund geht die Sonne auf, er schaut ganz gemütlich in die Kamera rein. Also Jürgen, ich würde sagen, das ist das Tinder-Profilbild. Das ist es.
7: Vielleicht ist er glücklich vergeben, Herr Auer. Ja, ist Problem jetzt aus, wenn wir. Ja, nein, Jürgen, deine Spannericht.
9: Ich habe heute ein T-Shirt von Bad Religion an und würde mir von Ihnen einen Punkrock-Song wünschen.
7: Ja, natürlich, dann machen wir das. Bad Religion, hier ist 88.6.

0: Arbeitskollege hat mich gerade gefragt, was ich höre, hab's ihn hören lassen, dann hat er sich gleich die Frequenzen rausgesucht.
1: Ja, Alter,
0: Hannes. Hannes ist 88.6 Botschafter.
2: Ja, bitte danke unbedingt, verbreitet die frohe Kunde, es gibt einen saugeilen Rocksender in Österreich und da sind wir, Punkt. Darf man das so sagen?
3: Guten Morgen.
4: Jetzt ist es raus und jetzt ist es so.
2: Aber ich meine, auch mit dem 886 T-Shirt-Tag, glaube ich, da können wir uns ja schon ein bisschen aus dem Fenster lehnen. Das ist wirklich sensationell. So viele Nachrichten. Danke vielmals. Und natürlich, wie immer, sagen wir dazu, wir sehen alle Nachrichten und es werden auch alle beantwortet und verarbeitet. Aber es kann halt einmal dann ein bisschen länger dauern, bis wir antworten, weil halt wirklich viel, viel reinkommt. Aber es ist auch gut so. Jede Menge großartige Wünsche, die da am Start sind und großartige Fotos dazu. Dani?
5: Da ist die Dani aus Moorbad Harbach. Ich sage heute guten Morgen aus dem Homeoffice, habe heute mein Flogging Molly Shirt an und ich würde mir wünschen 7 Deadly Sins und wünsche euch alle einen schönen Freitag und einen guten Start ins Wochenende.
2: Jawohl, Dani, vielen Dank dafür.
0: Sensationell. 7 Deadly Sins, kannst du im Homeoffice alle begehen, schaut da keiner zu.
2: Ich sage Ihnen. Schau, deswegen hast du kein Homeoffice.
0: Genau.
2: Sofort.
0: Ihr haltet mich im Zaum.
2: Schlimm unanständig. Aber an die Dani glauben wir. Flogging Molly, the 7 Deadly Sins, hier ist 88.6.

0: Guten Morgen, da ist die Karina aus Meißau. Ich habe gerade meine Schwester, die Dani aus Habach, gehört. Es ist immer wieder schön, wenn man die eigene Familie im Radio hört. Ich wünsche euch einen schönen T-Shirt-Tag, alles Liebe.
1: Ja, bitte. Ja, Gott, ist das Leibwandherz. Das liebe ich einfach.
2: Sehr schön.
1: Diese Konnektivität von Familien, Freundeskreisen, Ortschaften, Nachbarschaften, das hören wir immer wieder. Das ist einfach sensationell.
2: Auch, ja? Jetzt gerade eben von der Dani gehört, die sich Frau gegen Molly gewünscht hat, und die Karina hört das im Auto, denkt sich, jawohl, oder wie cool, das ist meine Schwester. Das ist so, so schön.
3: Ja, das sind wirklich Snippets, das sind echt unglaublich schöne Momente.
1: Ja, und da kann man auch sagen, großes Lob an die Eltern von Karina und Dani. Die musikalische Früherziehung hat gefruchtet.
3: Funktioniert.
1: Da Applaus. Sind sie nämlich, beide Schwestern. Ja, sensationell. Das ist der T-Shirt-Tag auf 88.6. You wear it, we play it. Bandshirt-Selfies und Sprachnachrichten oder Selfie-Videos an uns, und wir erfüllen eure Musikwünsche. Renate.
4: Guten Morgen, Renate hier. Ich habe heute mein Bad Omens-Shirt an und würde mir von denen Suicide wünschen. Dankeschön.
1: Ja, sehr, sehr gerne. Renate, großartiges Shirt, großartiges Foto. Bad Omens, Artificial Suicide. Hier ist 88.6.

0: Ich wollte mir heute Artificial Suicide wünschen, schreibt uns der Thomas, schickt uns ein Foto mit Bandshirt von Bad Omens und schreibt dazu, abgehackt. Das war der Wunsch nämlich von der Renate.
1: Sensationell.
2: Ja, saugeil. Ist ja wirklich eine großartige Nummer. Ich bin ein bisschen neidisch auf alle, die am Nova Rock Bad Omens live erleben konnten. Maria schreibt, echt lustig werden die anderen übrigens auch anschauen, wenn man an der Ampel steht und so abgeht bei so einem Lied zum Beispiel. Scheiß dir nix, Vollgas.
1: Die sollen nicht blöd schauen, sondern einfach Radiosender umstellen, dann gehen sie auch ab. Was ist los? Freitag, 7.41 Uhr, das ist der T-Shirt-Tag auf 88.6 und für manche sogar der erste.
3: Mein erster offizieller T-Shirt-Tag und ich habe gleich ausgepackt Machine Gun Kelly, weil das Konzert im November sowas von ein Traum war. Und dazu wünschen, dass ich mir Don't Wait, Run Fast, weil einfach gerade so viel in meinem Leben passiert und ich nicht stehen bleiben will und deswegen ist es einfach passend.
1: Jawohl, Hanna, hey, herzlich willkommen in der T-Shirt-Tag und 86 Community damit, wenn das dein erster T-Shirt-Tag ist und dann auch gleich mit großartiger Konzertstory hinterher, die auch auf dein Leben noch dazu passt. Das ist sensationell, alles richtig gemacht, großartiges Foto geschickt, Machine Gun Kelly, oh, Entschuldigung, MGK, wie er jetzt heißt.
0: MGK, oh, ja. Muss man jetzt sagen.
1: Ja, genau. Muss man. Ja. Don't wait, run fast für die Hanna, hier ist 88.6.

0: Reinhard schreibt uns, ich kann nur sagen, die Playlist ist heute mal wieder mega. Der T-Shirt-Tag ist einer meiner Lieblingsfeiertage.
1: Für uns ganz genauso.
0: Ganz genauso, Reinhard.
1: Sensationell. Großartig, für die Nachrichten reinkommen. Wir kommen gleich zur nächsten und da auch wieder so viel verstecktes Großartiges drinnen, worüber wir uns sehr, sehr freuen. Thomas.
2: Ich würde gerne mal nicht einmal eine Woche alt das Bock auf Hock-Tattoo einlösen. Und wie soll es anders sein? Ich würde mir gerne was von Avatar wünschen. Und zwar Let It Burn. Das war richtig geil. Das Touch-Hirn.
1: Ja, also erstens mal natürlich sein sensationelles Bock auf Rock-Tattoo am rechten Oberarm, Innenseite tätowiert.
0: Schaut gut aus.
1: Ja, mega schön. Schön, dass du mit dabei warst beim 88.6 Tattoo Together. Dann auch noch kommt er daher mit Avatar, die wir alle extrem abfeiern und deswegen auch auf unsere 88.6 Bühne geholt haben am Donauinselfest auf die Rockbühne. Kommenden, also nicht heute, sondern heute in einer Woche.
0: Aber heute in einer Woche ist schon soweit.
1: Es ist schon, es
0: sieben
1: ist
0: bald,
1: Tage.
0: bald.
1: Avatar auf unserer Bühne am Donauinselfest Freitagabend, das wird sensationell. Und zufällig dazu, oder auch nicht zufällig, schreibt uns da René eine Nachricht, gerade von der Donauinsel in Wien, und schreibt, wie jedes Jahr Plakatwände aufbauen auf der Rockinsel. Grüße René. Und schickt ein Foto eben von der Bühne, die noch ausschaut wie so ein Schwammerl, weil die noch, also das Dach ist noch am Boden.
0: Muss noch in die Höhe wachsen.
1: Und die muss erst wachsen, das Schwammerl.
0: Muss man ein bisschen gießen.
1: Genau. Und dann schreibt er, und wo ist der Timpel? Nicht da. René, das ist sehr lustig, dass du sagst, wir haben Leute, die schon quasi durchgehen auf der Insel wohnen, jetzt schon dort sind und nichts anderes machen, als dort zu sein. Aber die anderen müssen was arbeiten.
0: Nicht.
1: Ja, ich muss noch was tun. Und komm dann aber. Also ich bin nächstes Wochenende bin ich dann durch.
0: Wir sind alle durch. Immer wieder mal am Nachmittag dort und dann ab nächsten Freitag durch.
1: In der Vorbereitungswoche bin ich immer wieder dort und dann natürlich Freitag, Samstag, Sonntag, 24, fast 7.
0: Ja.
1: Nein, Blödsinn.
0: Fast 24, 3
1: wollte ich sagen. Ja, ich weiß schon, was ich mache. Auf jeden Fall, Avatar nächsten Freitag bei uns auf der Bühne am Donauinselfest und hier jetzt beim T-Shirt-Tag. Avatar mit Let It Burn, hier ist 88.6.

0: Leute, ich habe bei dieser Hitze gerade dran gedacht, wie geil wär's bitte, Lady Burn von Avatar im Radio zu hören. Und dann kommt der Song. Dankeschön an unsere coole Community. Ich freue mich schon so sehr auf nächste Woche, schreibt uns die Loretta gerade auf WhatsApp.
1: Was ist das für ein geiler Song? Mega. Hört sich ein wenig an wie Marilyn Manson. Danke für diese geile Playlist, schreibt der Jürgen.
2: Avatar wird fulminant und das fulminanteste überhaupt.
3: Was jetzt?
2: Gestern in ZIB2 haben sie gesagt, ist der Höhepunkt der Hitzewelle. Und nächste Woche geht es dann Richtung gemäßigtere und quasi halbwegs normale Temperaturen. Rechtzeitig zum Donauinselfest.
0: Ja, bist du deppert, das ist geil. Alles unter 30 Grad finde ich absolut.
2: Na, oder? Dann also dann wird es wirklich ein saugeiles Festel, wo man keine Angst haben muss, dass man umfliegt, wenn man noch hingeht. Das wird fulminant sensationell.
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0: Heute schon müssen wir uns auf bis zu 38 Grad stellenweise einstellen. Am Wochenende sind dann in einigen Regionen Höchstwerte um die 40 Grad zu erwarten. Also das ist wirklich nicht zu unterschätzen. Viel Sonne ist da natürlich dementsprechend auch mit dabei und mit dem gehen auch einher einige Wärmegewitter, die uns da erwarten übers Wochenende. Jetzt einmal für den Weg durch den Freitag, durch die Arbeit haben wir 21 Grad zum Beispiel in Klagenfurt in Kärnten, 15 Grad aktuell noch in Radstadt in Salzburg und 15 Grad in Mariazell in der Steiermark.
2: Danke Sarah. 7:53 die Nachrichten mit Hannes Haab.
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7: Junge Menschen sind beim Ausprobieren von Drogen besonders gefährdet. Fast 2/5 der 15- bis 24-Jährigen in Österreich konsumieren Cannabis. Das zeigen die Zahlen der Gesundheit Österreich GmbH zum heutigen Weltdrogentag. Neben illegalen Drogen betrifft Sucht viele Menschen in Österreich. Etwa ein Viertel raucht Zigaretten, 15% trinken Alkohol in einem problematischen Ausmaß, zeigt die Statistik. Um aus der Sucht rauszukommen, braucht es vor allem einfach zugängliche Hilfe für die Menschen, appelliert heute die Suchtpräventionsstelle Vivid. Die internationale Hilfe für die Menschen in Venezuela läuft an. Nach den zwei schweren Erdbeben gibt es mindestens 235 Tote sowie über 4.300 Verletzte. So viele Menschen sollen bisher in Krankenhäusern versorgt worden sein, sagt der Gesundheitsminister des Landes. Wie schlimm die Katastrophe ist, ist weiter unklar. Die USA, Kanada sowie Mexiko und weitere Länder haben Hilfe versprochen. Wegen der Hitzewelle hat das Gesundheitsministerium gestern das staatliche Krisen- und Katastrophenschutzmanagement einberufen. Etwa 100 Vertreter von Ministerien, Bundesländern und Einsatzorganisationen haben über weitere Maßnahmen beraten. Etwa die Information der Menschen, aber auch Vorbereitungen für mögliche Waldbrände waren ein Thema. Wegen der Hitze mit Temperaturen von bis zu 41 Grad ist Alkohol in Paris jetzt verboten. Die Stadt verbietet, Alkohol im öffentlichen Raum zu verkaufen oder zu trinken. Restaurants sind ausgenommen. Es geht darum, Kliniken und Rettungsdienste zu entlasten, weil die Gefahr eines Hitzschlags mit Alkoholkonsum steigt, sagt die Pariser Polizei.
2: Dankeschön, Hannes. 7.54 Uhr und wir schauen auf die Straße und dazu einer Sperre in Niederösterreich.
1: Ja, da ist leider was Gröberes passiert. A2 Richtung Graz zwischen Wöllersdorf und Wiener Neustadt West ist gesperrt nach einem Motorradunfall. Und auch Richtung Wien ist nur der rechte Fahrstreifen frei. Stau gibt es in beiden Richtungen und bitte nicht auf die Rettungsgasse vergessen.
2: Wir wünschen gute und vor allem sichere Fahrt.
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8: T-Shirt-Tag, Feiertag, überhaupt alles. So nennen wir es hier. Es ist einfach großartig und fulminant. Und es kommen so viele Fotos rein, wobei ich sagen muss, mit einem muss ich jetzt schimpfen.
9: Schimpf bitte.
8: Oje. Mit dem Rafu.
9: Wieso?
8: Hört's an.
10: Ich habe halt zufällig das Miso-Shirt an. Ich habe komplett vergessen, dass ich einen Bandshirt-Tag habt.
8: Okay.
10: Umso besser, dass ich es halt anhabe. Ich würde mir irgendwie wie so Königin wünschen. Also eigentlich seit also 20 Jahren mein Lieblingsband ist oder ein bisschen länger. Und ich grundsätzlich schaue, wenn es auf Tour sind, dass ich es immer einmal mitnehme. Seid die Besten. Danke.
8: Ja, Rafi.
9: Ja, gut, okay. Wir hätten es eigentlich angesagt.
8: Ich meine, was, reden wir eh so viel drüber?
11: Aber das ist Glück und das gönne ich ihm aber auch, weil wenn er einfach von Grund aus sagt, heute trage ich mein Wieso-Shirt.
8: Ein Mensch mit grundsätzlich gutem Kleidungsstil, weil Bandshirts finde ich ihn immer.
9: Ich finde, man sieht es auch am Foto, dass der Rafu schaut aus wie jemand, der gerade glücklich draufgekommen ist. Oh, ich habe mein Bandshirt an und ich kann an 886 so schicken. Das ist ein Gesichtsausdruck. So,
11: ich freue mich.
9: Schön. Ja,
8: das finde ich eh, okay. Das ist, aber das hat was ich gesagt, ich habe vergessen. Mann.
9: Ja,
8: so wollen wir nicht sein. Rafu, denken wir aneinander, oder?
9: Ein kleines Minus für fehlende Aufmerksamkeit.
8: Wir denken an dich und du an uns, aber es ist jetzt heute ausgegangen. Ja? Wieso für dich mit Königin, hier ist 886.

0: eingestiegen, Auftritt, geile Scheiben, keine Ahnung, wer das ist, aber voll mega. Schönen Tag noch, cool bleiben.
1: Ja, aber das cool bleiben ist keine Ahnung, wer das ist, aber geile Nummer, ja, sensationell. Manfred, das war ein Wieso mit Königin gewünscht vom Rafu per Benjet, das er zufällig angehabt hat, weil er auf uns vergessen hat. Ich bin immer noch ein bisschen, aber es ist okay.
2: Man hört's raus, ja.
1: Die Nummer war trotzdem wirklich geil.
3: Kann ist wirklich geil. Rafu, gute Besserung fürs nächste Mal, weißt du.
2: Und es ist spannend, was mit den Wieso-Shirts heute los ist. Rafu hat's zufällig angehabt, Kathi wollt's anziehen und damit einen Songwunsch schicken am T-Shirt-Tag. Schreibt aber, meine 14-jährige Tochter hat mir heute mein Wieso-Label gefladert und ist damit in die Schule gegangen.
1: Gemischte Gefühle natürlich, was, wieso, aber dann, hey Leiband, die 14-jährige Tochter hört auch wieso.
2: Ja, und der Rafu cool. Hat der Kathi ausgeholfen und den Songwunsch dann einfach ja, erledigt.
1: Sensationell, T-Shirt-Tag auf 88.6, you oder your daughter, wear it and we play it.
3: Ja, das läuft heute den ganzen Tag.
1: Das ist das, was heute passiert hier und wir kommen zu den nächsten Wünschen, die mit dabei sind. Wir haben auch vorher geredet über Bademode von Bands, würde auch gelten. Wir rufen aber nicht explizit zu leicht bekleideten Fotos auf, das dürfen wir nicht, aber es gilt Bademode, Badehose, alles gut, Badeanzug, was auch immer. Und dann kam die Frage, was ist eigentlich mit Tattoos? Würden die auch gehen?
3: Das hat uns die Jenny gefragt, ob wir nicht so einen Tattoo-Tag überhaupt machen wollen. Sie hat nämlich 23 Band-Tattoos, unter anderem zum Beispiel Bad Omens, haben wir schon gespielt, hat sie auch tätowiert. Und wie das wäre. Und liebe Jenny, wir können dir sagen, wenn du ein Band-Tattoo hast, glaube ich, das her damit, das geht.
1: Es geht durch, es geht vor allem auch ein anderes Tattoo. Sehr gut durch.
4: Ich möchte heute beim T-Shirt-Tag meinen Joker verwenden und ich würde mir einen Song wünschen, der mich emotional sehr stark berührt und der Song soll auch Mut machen und Hoffnung schenken, um schwere Zeiten zu überstehen und ihr seid nicht allein und nach dunklen Wolken kommt wieder Licht. Dabei handelt es sich um den Song Dark Clouds von Adept.
1: Naja, und was ist der Joker? Das hat sie jetzt dann nicht dazu gesagt, weil es am Foto zu sehen ist natürlich. Es ist das Bock auf Rock Tattoo. Auf dem Oberschenkel hat sie das, in einem sommerlichen Kleid. Und ja, natürlich, das geht. Also insofern, Jenny, ja klar, Tattoos gelten. Vor allem Joker, Peter Hornelius, Bock auf Rock mit unserem Logo. Das geht auch. Und die Message vom Song, Dark Clouds, Adept. Michaela, danke dafür. Hier ist 88.6.

0: Also ich hoffe, ich kriege jetzt kein Schimpfen oder irgendwas enttäuscht, aber ich kannte die Band eigentlich gar nicht. Und durch die Vorgeschichte von der Erzählung des Wünschen haben wir gedacht, so ja, ihr wart mir jetzt einmal nichts, aber bist du deppert, die Nummer geht an. Saugeil. Und wieder was für die Playlist. Danke.
1: Ja, ihr wart noch einmal nichts.
2: Nein, das bin ich. Das bin ich. Ja.
1: Also wie sie geredet hat, habe ich mir gedacht, ihr wart einmal nichts.
2: Ich finde vor allem nämlich, ich fand eigentlich Michaelas Anmoderation, kann man so sagen, wirklich cool, so mit dem, hey Leidl,
1: und die Message.
2: Motivierende Nummer und ja. Dark Clouds, es geht dann auch wieder bergauf, schnell, aber dann habe ich gesagt, naja, also so wie sie es erzählt hat, aber das war ja Spaß, aber ja.
1: Aber jetzt kommt es in die Playlist.
2: Aber ich finde es eine mega geile Nummer und großartiger Wunsch von der Michaela und mag niemand schimpft, niemand ist böse, so sind wir nicht. Wir machen jetzt mehr als eine Deppert, aber genau. That's it. Ja.
3: Und das also, war's auch schon wieder.
2: Das war's.
3: Und es lernen so viele Leute eben dann auch Neues kennen und freuen sich darüber. Zum Beispiel der Andreas, bin gerade am Weg zum Weißen See, hoffentlich zum Urlaub machen. Und muss sagen, dieser Trag, ein Band-T-Shirt-Tag, fetzt aber ordentlich. Und der Florian schreibt, na bumm, Adept schirbt, noch nie gehört bei euch.
2: Wer war das davor?
3: Der Andreas.
2: Der Andreas, offenbar T-Shirt-Tag zum ersten Mal mit dabei.
3: Er sagt nämlich, er heißt Trag ein Band-T-Shirt-Tag.
2: Na, das ist wurscht, aber also so wie er es beschreibt, doch einfach so ein Aha, offenbar ja. Und so. Sehr schön. Für alle, die da zum ersten Mal mit dabei sind, herzlich willkommen. Das hier ist 88.6, der österreichische Rocksender. Und wir spielen grundsätzlich gute Musik, nämlich Rockmusik logischerweise und ein bisschen drüber. Aber wir haben immer wieder mal so einen 88.6-T-Shirt-Tag mit dabei. You wear it, we play it. Heißt, komplette Playlist kommt von euren Bandshirts.
3: Und das per WhatsApp 0676 83 88 6100. Ein Foto schicken, ein Selfie und eine Sprachnachricht dazu hat auch der Jörg gemacht.
4: Morgen, liebes 88.6-Team. Ja, ich bin am Weg, meinen Kleinen in die Schule zu bringen. Wallbeat, das ist die Band von mir und meiner Frau. Wir waren vorigen Sommer, vor allem Herbst auch im Konzert. Das war echt geilo. Ja, und Warriors Call wünschen wir uns, weil das wirklich die Aufwachnummer Nummer 1 von ihnen ist. Schönen Tag.
2: Danke vielmals, Jörg.
1: Muss man jetzt auch sagen, am Foto schaut der Jörg auch wirklich noch müde aus. Also, ich will nicht zu nahe treten.
2: Nein, Jörg, ist schon passiert.
1: Aber Aufmachnummer ist, glaube ich, notwendig.
2: Hier bist schon viel zu nahe getreten.
1: Es tut mir leid.
2: Sehr unhöflich.
1: Er schaut ein bisschen müde aus.
2: Ja, das stimmt. Das kann man ja. Ja.
3: Na, Sachen, die ich überhaupt nicht hören will, wenn ich müde bin, ich sehe, du schaust müde aus.
2: Das stimmt. Das haben wir mal sogar in unserem Podcast besprochen, dass das einer der unhöflichsten Begrüßungen ist. Servus, boah, bist du krank?
3: Schau dir deine Augenringe an.
2: Ja, bist du müde? Was ist, Alter? Ich bin schier. Was ist? Schlafen erst. Max, sehr besser, würde ich dir.
3: Noch schlimmer ist es, wenn er jetzt theoretisch nicht müde ist, ist es noch schlimmer.
2: Stell dir vor, der ist putzmunter.
3: Du fühlst dich super gut und dann sagt da einer wieder, Michael, du schaust müde aus.
2: Mach, du schaust schlecht aus.
1: Ich hab gesagt, das schaut schlecht.
3: Jörg, hör nicht auf den Mike, lass dich nicht runterziehen.
2: Mike ist wie jede Oma immer. Hallo Burli, Mann, du schaust schlecht aus.
1: Da hast du genug gegessen.
2: Also, was ist los? Bist du mir? Bist du krank?
1: Frühstück gehabt.
2: Na super. Mike, wir sind...
1: Jörg, es tut mir leid.
3: Mike, ja, wirklich.
2: Wollen wir wieder auf 88.6.

0: Jawohl, jetzt ist die ganze Siedlung wach. Nicht nur meine Nachbarn. Ich liebe den T-Shirt-Tag, schreibt die Sabine auf WhatsApp.
1: Ja, sensationell. Ist auch sehr freundlich, dass man die Leute aufweckt. Der Mike kann ein Lied davon singen.
2: Es haben jetzt hier einige Leute geschrieben, weil ich gesagt habe, der Jörg schaut müde aus. Na, da redet der Richtige, ja, verschlafen.
1: Das, Das stimmt, dass der gestern eineinhalb Stunden zu spät gekommen ist. Schweinebacke, oder was ist?
0: Länger geschlafen hat.
2: Aber der Jörg hat mir Absolution gegeben, hat gesagt, er ist wirklich müde.
1: Ja, gleichzeitig hat Heinz aus Lembach geschrieben, Timpel, du hast gerade bei der Vorstellung eures Senders vor vergessen zu erwähnen, dass 886 der meistgehörte Privatradiosender Österreichs ist.
0: Das ist völlig richtig.
1: Heinz, das ist richtig. Wir würden aber niemals so angeben, quasi so, aber wenn du es sagst, ist okay. Weil es stimmt ja auch, aber ich wollte es nicht einmal, weil es ist einfach so. Ja, aber
0: was, da, was hat der Heinz geschrieben?
1: Der Heinz hat geschrieben, 886 ist der meistgehörte Privatradiosender Österreichs.
2: Ja. Da hat der Heinz recht.
1: Hat der Heinz recht, wenn er das so schreibt. Es ist Freitagmorgen, ist der T-Shirt-Tag auf 886. Nächster Wunsch von Patrick.
3: Ich war heute im Homeoffice mit einem Powerwolf-T-Shirt. Würde man gerne von einer Sanctified Bift einmal wünschen.
1: Und da kann ich an die Firma von Patrick ausrichten, der ist extrem brav, der sitzt im Homeoffice wirklich am Schreibtisch. Sehen wir
2: am
1: Foto.
2: Er sitzt am Schreibtisch.
1: Brav am Schreibtisch, ja. Schreibtischsessel ist voll in the work, in the zone.
2: Ja, genau. Also er sitzt wirklich, der Schreibtisch ist da, ja, und er sitzt.
1: Und sehr brav, sehr alles gut. Patrick, ja. Großartiger Wunsch. Powerwolf, Sanctified with Dynamite, hier ist 88.6.

0: Oh yeah, Powerwolf. So toll. Danke euch, dass ihr den Song genau jetzt spielt. Schreibt uns die Stella auf WhatsApp. Hat ihn wohl genau jetzt gebraucht.
1: Jawohl, sensationell, großartig. Und ich schaue die nächste halbe Stunde, da geht es drunter und drüber in jede Richtung.
0: Bist du deppert?
1: Komplett absurd.
0: Aber, das ist ein Spagat eigentlich.
1: Dazu heißt es ja.
0: Ich kann ihn eigentlich nicht, aber anscheinend, wir können ihn musikalisch.
1: Ja, da ist...
2: Also wenn du den als Mensch machst, den Spagat, dann müsst du ein Bein ausreißen.
1: Na, gut, ich sag's dir. Es geht sich eigentlich nicht aus, wir machen es trotzdem. Nächste halbe Stunde beim Digitag wird wild.
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0: Bis zu 38 Grad sind da heute möglich. Es ist auch sehr schwül. Die Sonne ist den ganzen Tag zu sehen. Einzelne Schauer und Gewitter sind vor allem im Südwesten des Landes möglich und vor allem auch auf den Bergen. Temperaturen gehen natürlich fleißig weiter nach oben, weil wir müssen ja die 38 auch irgendwann noch erreichen. Es sind 26 zum Beispiel derzeit im Burgenland in Kleinöflheim bei Eisenstadt. 27 Grad haben wir schon in Poisdorf in Niederösterreich und in Kärnten. Aktuell vielleicht noch stellenweise ein bisschen besser. Bad Eisenkappel zum Beispiel derzeit nur 20 Grad.
1: Danke sehr. 8:24 Uhr, die Schlagzeilen mit Hannes Hart.
4: Junge Menschen sind beim Ausprobieren von Drogen besonders gefährdet. Fast 2/5 der 15- bis 24-Jährigen in Österreich konsumieren Cannabis. Das zeigen die Zahlen der Gesundheit Österreich GmbH zum heutigen Weltdrogentag. Neben illegalen Drogen betrifft Sucht viele Menschen in Österreich. Etwa ein Viertel raucht Zigaretten, 15% trinken Alkohol in einem problematischen Ausmaß, zeigt die Statistik. Um aus der Sucht rauszukommen, braucht es vor allem einfach zugängliche Hilfe für die Menschen, appelliert heute die Suchtpräventionsstelle Vivid. Die internationale Hilfe für die Menschen in Venezuela läuft an. Nach den zwei schweren Erdbeben gibt es mindestens 235 Tote sowie über 4.300 Verletzte. So viele Menschen sollen bisher in Krankenhäusern versorgt worden sein, sagt der Gesundheitsminister des Landes. Wie schlimm die Katastrophe ist, ist weiter unklar. Die USA, Kanada sowie Mexiko und weitere Länder haben Hilfe versprochen. Wegen der Hitzewelle hat das Gesundheitsministerium gestern das staatliche Krisen- und Katastrophenschutzmanagement einberufen. Etwa 100 Vertreter von Ministerien, Bundesländern und Einsatzorganisationen haben über weitere Maßnahmen beraten. Etwa die Information der Menschen, aber auch Vorbereitungen für mögliche Waldbrände waren ein Thema.
1: Dankeschön, Hannes. 8:25 Uhr, wir schauen auf die Straßen.
2: Und da haben wir jetzt gute Nachrichten von der A2 aus Niederösterreich Richtung Graz. Sperre zwischen Wöllersdorf und wieder Neustadt West ist aufgehoben, aber es wird da noch gearbeitet. Es ist der rechte Fahrstreifen noch gesperrt und der Stau, der hat sich kaum aufgelöst. Also da braucht ihr schon noch deutlich länger, auch in beiden Richtungen.
1: Gute und sichere Fahrt.
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18: Schönen guten Morgen, liebes 886-Team.
19: Also, ich feiere euch einen Kanal schon mal generell voll. Aber der T-Shirt-Tag, den liebe ich abgöttisch.
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1: Freitag ist 8:30, wie immer, vergeht die Zeit so schnell mit dem T-Shirt-Tag, weil einfach so viel Geiles passiert. Großartige Fotos oder Selfie-Videos und Sprachnachrichten dazu mit großartigen Musikwünschen verbunden. Da geht's nur zack, zack, zack und dann noch nebenbei andere großartige Nachrichten.
0: Und das heute an einem Freitag bis zu 38 Grad und ich glaube, da geht's vielen so wie der Marion aus Tirol, die uns geschrieben hat. Mein Start in den Tag war heute nicht unbedingt der beste. Ich habe schlecht bis gar nicht geschlafen, so wie es wahrscheinlich vielen geht bei dieser Hitze. Aber mit eurer Musik und mit diesen Schmankerln und diesem Mix, wo ihr so richtig reindrescht, das rettet mir eigentlich gerade schon den Tag.
1: Fix alleine dreschen, Herr Sketcher.
21: Was haben wir alles schon dabei gehabt? Das liest sich aus der Nachricht von der Karin aus Wels. Jawohl, Powerwolf, Rammstein, Feuerschwanz, Eisernen Kills und auch ein paar sensationelle Nummern, die ich nicht gekannt habe. In aller Herrgottsfrühe, das motiviert in der Arbeit. Ein Riesendanke an das 886-Team und die gesamte 886-Community.
1: Ja, und jetzt geht's weiter mit einem extrem wilden Mix. Wir fangen einmal an, noch relativ normal, freundlich, mit der Sarah.
22: Hallo, ich bin die Sarah. Jahren, das ist meine Kuscheltier, mit denen ich immer schlafen gehe und habe das Leibwatch von Papa an und ich wünsche mir das Lied Kobold im Kopf und die Band Versengold.
1: Ja, bitte, sensationell gemacht, Sarah, großartig. Jawohl. Mit den Kuscheltieren und großartigem 886-Shirt, naja, dann geht schon Versengold, Kobold im Kopf. Auch eine Nummer, die nicht ganz schlecht zu uns passt. Schönen guten Morgen.

0: Fersengold, Kobold im Kopf auf 88.6 am T-Shirt-Tag am Freitagmorgen. Und diese Verrücktheit, glaube ich, ist auch jetzt, was als nächste Nummer kommt, das ja, ist schon die Vorhersage. Da brauchst du ein bisschen einen Kobold im Shell.
1: Weil du brauchst eigentlich alle. Alle möglichen brauchst du jetzt, ja, um die nächsten zwei Songs vor allem zu überstehen.
0: Nein, die Abfolge der nächsten drei Songs. Die
1: oder
0: Abfolge
1: der nächsten drei, ja.
0: Das ist halt T-Shirt-Tag auf 88.6 und da sind dann auch teilweise die Grenzen einfach gesprengt.
1: So wie vielleicht eure Boxen auch. Wir haben schon heute die Nachricht bekommen. Ich hoffe, meine Boxen halten das überhaupt den ganzen Tag aus. Wir drücken die Daumen.
0: Ja, wir drücken die Daumen, wir drücken auch die Tasten, damit die nächsten Songs kommen. Wir kommen jetzt von Fersengold zum Wunsch vom Mike.
2: Ich habe mein Slayer-T-Shirt, weil ich mir damals bei einem Lenz-Ausflug von der Schule, zweite Hauptklasse über das Album Rain in Blood gekauft habe, um 189 Schilling in der Landstraße in Lenz beim Plattengeschäft Mackie. Bitte, spitz es.
0: Slayer hat er gesagt, aber wenn man das nicht gehört hat.
3: Ja.
0: So wie wenn man jetzt in der Früh zu seinem Becher schaut und sagt, Slayer.
1: Ja. Seine Frechheit, denke
0: ich.
1: Seine.
3: Kaffee. Der regelt hoffentlich nicht Blut dann.
0: Deswegen. Ja, nein. Aber dann. Jetzt nach Fersengold und vor den anderen Sachen, die noch kommen, kommt jetzt Slayer Raining Blood. Hier ist 88 fucking 6.

0: Yo, in der Folge Raining Blood ist genau das Richtige zum Feier!
1: Ist das geil? Danke!
2: Jawohl, Slayer!
3: Ja, bist du deppert, da haben sich jetzt einige gefreut.
4: Michi schreibt zum Beispiel, endlich druckt's mir die Orgeln auf. Oder auch Tom aus Tirol, jawohl, Slayer ist ein Wahnsinn, schöne Grüße aus dem Tirolerland. Und die Barbara, danke für die geilen Songs, ma danke, Slayer geht immer, die Anna, Matthias, ah, Slayer, der Michael Everting, also ganz, ganz viele, die sich da jetzt gefreut haben über Raining Blood.
3: Ja, ich bin noch nicht ganz, immer nur nachher kurz, ich weiß nicht mehr genau, wie hat die Band nochmal geheißen gerade, Martin? Ja.
4: Ja. Aber damit alles ist klar. Alles gesagt.
3: Ich finde auch, das heißt, kennt man sich aus. So, jetzt hatten wir zuerst Fersengold, dann und jetzt das nächste, Patrick.
5: Hallo, servus, ich bin's der Patrick und das ist mein erster Versuch, den 886 T-Shirt-Tag mitzumachen, ganz ohne Shirt, sondern mit 886 Merch. Und passender Song dazu wäre I'm Too Sexy von Right Said Fred.
3: Ja, Alter, sensationell. Okay. Erstes Mal beim 86 T-Shirt-Tag mit dabei, dann im 86 Merch und dann abgebogen bei der Musikauswahl.
4: Ja, das kann passieren. Aber ist auch schön, dass er das Foto nur geschickt hat, eben mit dem 88.6 Hut, aber eben sonst obenrum nichts an bei den Temperaturen, völlig legitim. Und noch einmal jetzt kurz zum Mitschreiben langsam. Wir haben gerade Slayer Raining Blood gehört. Jetzt Right Said Fred, I'm Too Sexy.
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0: packe den Stecker aus der Kurz für 2 Minuten mit leer und stecke ein mit Right Said Fred. Alter, ihr seid die Ärgsten, aber die Besten. T-Shirt Tag Forever.
1: Jawohl. Jawohl.
2: Jawohl, war der Patrick, der sich Right Said Fred gewünscht hat. Und der Thomas einfach nur klassisch natürlich, what the fuck, Alter.
1: Ja, das haben sich jetzt gerade viele gedacht. Bist du Moped? Heute geht's zur Weltklasse weiter. So zum Beispiel der Wolfgang oder auch der, die Ellie. Ich liebe den 88.6 T-Shirt-Tag mit ganz, ganz vielen Ha-ha-ha-ha-has. Auch die Carina, genau das ist der 88.6 T-Shirt-Tag. Ich feiere euch, dass ihr dieses Schmankerl spielt. Und der Stefan hat vorher geschrieben, ich habe, glaube ich, noch nie das ganze Lied gehört. Hätte doch nicht sein müssen.
3: Was? Na, geh!
2: Feige, Stefan,
3: na, feige. Also ich finde, da braucht schon die volle Länge bei dem
2: ich,
3: Song.
2: Ich finde, dass der Witz nachher dazu ist.
3: Na, geh. Okay. Aber ich finde sehr schön die Nachricht vom Hani aus St. Pölten, der schreibt, super, ich bin auch zu sexy für mein Shirt, ich darf es aber nicht ausziehen, sonst schimpft der Chef.
2: Ja.
1: Schade, Hani.
2: Wo hat sie denn? Supermarkt oder in der Bank? Da ist natürlich schwierig. Ne?
3: Das
2: ist
3: ja, leider. Mehrere, nicht nur der Chef.
2: Ja, ja, na, weiß man nicht. Vielleicht, kommt drauf an. Und das war es jetzt sogar. Das war Fersengold, dann Slayer, dann Right Said Fred. Und was kommt jetzt, Monty?
4: Da ist der Monty. Ich war am Samstag beim Tattoo-Gainer dabei, habe ein frisches 88.6 Bock auf Rock-Tattoo auf dem Oberschenkel tätowiert. Sau geil, ich bin mega stolz drauf. Heute, weil T-Shirt-Tag ist, hätte ich gern von den Analphabeten Kran. Es ist eine sau coole Aktion. Danke, viert euch.
2: Ja, Monty, sensationell, dass du mit dabei warst beim 88.6 Tattoo Together. Großartiges, nagelneues Bock auf Rock Tattoo. Und ja, natürlich auch ein fulminanter Musikwunsch obendrauf noch. Ich finde, es passt halt wieder so überhaupt nicht zu dem, was wir gerade gehört haben. Vor allem auf Right Said Fred drauf.
1: Ist wieder was ganz anderes.
2: Ja, aber eine sensationelle Nummer. Die Analphabeten, Musik aus Österreich. Grand.

0: sehr schön. Beste Live-Band ever, wenn man, man verpasst definitiv etwas, wenn man sich diese genialen Burschen entgehen lässt. Das sehen wir genauso. Deswegen waren sie auch schon oft bei uns mit dabei, beziehungsweise auch bei der Rockbühne am Donauinselfest schon live bei uns.
1: Ja, und werden vielleicht auch wieder mit dabei sein. Könnte man mal munkeln.
0: Oh, dann munkeln wir.
1: Zum Beispiel, wenn wir in Innsbruck sind. Aber anderes Thema. Der Stefan aus Tirol hat uns geschrieben, cool, Analphabeten und freue mich schon auf das volle Rohrfest. Da dürft ihr auch mit dabei sein. Der Stefan war auch am vergangenen Dienstag beim 886 Radio Pub Quiz mit dabei. Sensationell, hat uns da ein Foto geschickt, eben mit den ausgedruckten Antwortbogen, mit seinem Ausblick auf die Berge am Balkon. Sensationell.
0: Das ist herrlich. Das ist schon traumhaft.
1: Großartig, großartig. Freitagmorgen, 8.51 Uhr, geht gleich weiter beim T-Shirt-Tag.
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0: Bernhard hat uns liebe Grüße von der Burg Klamm in Oberösterreich geschickt mit den Worten: Noch ist es ruhig, er ist mit dem Radl dort und jetzt gerade erste Reihe hat er sich gesichert, weiß nicht, ob er bis zum Abend dort bleibt. Da ist ja heute das 88.6 Konzert von Electric Callboy. Sehr, sehr cool, freuen wir uns. Und da hat es aktuell 25 Grad. Simone ist woanders unterwegs.
6: Ach, T-Shirt-Tag. Ja, temperaturmäßig spricht ja nichts dagegen, dass man den ganzen Tag im klimatisierten Auto herumfährt, oder? Ich bin in Bruck unterwegs. Es hat laut Auto jetzt bereits 33 Grad, aber ich bin gerade irgendwo gestanden. Also wahrscheinlich sind es so um die 25. Und es ist wunderschön, kein Wölkchen am Himmel. Es wird heiß.
0: Oh, definitiv. Und zwar bis zu 38 Grad sind heute noch möglich.
1: Dankeschön, Sarah. Dankeschön auch Simone. 8.53 Uhr, die Nachricht mit Hannes Hab.
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7: Durch die Meerenge von Hormuz vor dem Iran geht erneut nichts. Die Weltschifffahrtsorganisation hat die erst kürzlich gestartete Aktion, gestrandete Schiffe aus der Region zu bringen, vorläufig gestoppt. Der Grund ist ein Angriff auf ein Schiff im Golf von Oman. Erst Anfang der Woche hat die Weltschifffahrtsorganisation angekündigt, über 11.000 Seeleute aus der Region in Sicherheit zu bringen, die wegen der faktischen Blockade der Straße von Hormuz dort festgesessen sind. In Italien hat das oberste Gericht nun die Urteile rund um das Zugsunglück in Viareggio im Juni 2009 gegen 12 Menschen bestätigt, darunter auch zwei österreichische Bahnmanager. Die beiden haben jeweils über 5 Jahre Haft bekommen. Ebenfalls 5 Jahre Gefängnis hat es für den Ex-Chef der italienischen Staatsbahn und des Schienennetzbetreibers gegeben. Beim Unglück sind damals 32 Menschen ums Leben gekommen. Junge Menschen sind beim Ausprobieren von Drogen besonders gefährdet. Fast 2/5 der 15- bis 24-Jährigen in Österreich konsumieren Cannabis. Das zeigen die Zahlen der Gesundheit Österreich GmbH zum heutigen Weltdrogentag. Neben illegalen Drogen betrifft Sucht viele Menschen in Österreich. Etwa 1/4 raucht Zigaretten, 15% trinken Alkohol in einem problematischen Ausmaß, zeigt die Statistik. Um aus der Sucht rauszukommen, braucht es vor allem einfach zugängliche Hilfe für die Menschen, appelliert heute die Suchtpräventionsstelle Vivid. Millionen Menschen weltweit sind farbenblind. Neue Forschungsergebnisse könnten jetzt aber helfen, das eines Tages zu ändern. Ein Schweizer Forscherteam hat erstmals den genauen Aufbau jener Proteine in der Netzhaut geklärt, die uns Farben sehen lassen. Das Wissen könnte langfristig helfen, neue Medikamente oder Gentherapien gegen Farbblindheit und andere Augenkrankheiten zu entwickeln.
1: Dankeschön, Hannes. 8.55 Uhr und wir haben gute Nachrichten von der A2.
8: Niederösterreich, A2 Richtung Graz zwischen Wöllersdorf und Wiener Neustadt West. Die Unfallstelle ist geräumt, der Stau löst sich langsam auf. Haben wir noch eine Meldung für Kärnten, A2 Richtung Italien bei Völkermarkt West. Der Kreuzergegentunnel, der ist noch immer gesperrt wegen einer Höhenkontrolle, sollte aber bald erledigt sein. Am besten die Sperre vor Ort abwarten.
2: Vorsicht, Blitzer!
8: Hat uns die Julie gemeldet, S3 Richtung Wien zwischen Wullersdorf und Hollerbrunn bei der Raststation. Da wird geblitzt, danke fürs Bescheid geben.
1: Gute und sichere Fahrt.
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15: Und sensationell, dass einige uns heute erzählen und berichten, dass für sie das der erste T-Shirt-Tag ist auf 886, den sie miterleben, so wie der Jorin.
16: Heute tatsächlich am ersten T-Shirt-Tag. Ich habe aber leider Gottes noch keine Band-T-Shirts. Das muss ich schnellstmöglich nachholen, damit ich da beim nächsten auch mitmachen kann. Ich finde es voll geil, also die Musik, die da gespielt wird, ich liebe es, wie immer eigentlich bei euch. Und ja, danke für diesen geilen Tag.
15: Ja, sehr, sehr gerne. Ich hoffe, man hat es halbwegs verstanden. Er war ein bisschen weit weg, glaube ich, vom Handy. Ist wahrscheinlich in der Halterung im Auto gewesen, was auch gut und richtig ist. So. Aber auf jeden Fall ist er erstmal mit dabei. Hat noch kein Bandshirt, muss sich wieder zulegen, damit man mitmachen kann. Ja, das ist richtig.
17: Beginnen, die Sammlung anzulegen. Ist ja auch mega cool. Und Jorin, schön, dass wir dich da auf den Geschmack gebracht haben.
18: Wir können aber auch beruhigen. Es macht auch Spaß, wenn man nicht mitmacht. Das schreiben uns immer wieder einige Leute. Markus zum Beispiel, mein Shirt ist in der Wäsche. Markus, wir hätten es eigentlich 2 Wochen lang angesagt.
15: Ja, gell.
18: Kann passieren. Ich weiß, gute Besserung an mich selbst, schreibt er auch, aber macht nichts, T-Shirt-Tag. Immer großartig, ich brauche mir selbst gar nichts wünschen. Die 88.6-Community macht das fulminant.
15: Absolut richtig, der nächste ist gerne Mike.
19: Ihr seht mir heute mein Lieblingsshirt, Landmarks. Die Band kenne ich zwar noch nicht lange, aber der gehört schon zu meiner Lieblingsband. Ich habe mal auf alle Fälle eine Top 3 drinnen. War cool, wenn es vielleicht alleine nicht das spielen kannst.
15: Ja, natürlich, machen wir das sofort. Mike Landmarks featuring While She Sleeps, Matt Welch, Alleine in the Dust, hier ist 88.6.

0: meine Playlist wächst und wächst, schreibt uns der Alex auf WhatsApp.
1: Bernhard schreibt auch Landmarks, Dankeschön. Und auch der Martin, der sich's gewünscht hat, der Mike, der sich's gewünscht hat, hat geschrieben, hell yeah, vielen Dank, ihr seid die Besten.
0: Christina schreibt, heute geplant im Homeoffice eingeteilt worden, ich kann mich nicht beschweren.
2: Sehr gut. Ja, großartig, die Nachbarn vielleicht, wenn die auch daheim sind, dann, ja, aber dann werden sie mit guter Musik beschallt, das ist gut.
1: So, okay,
2: und
1: so, ja.
2: So ist es würdig und recht, das ist 88.6 am T-Shirt-Tag, You Wear It, We Play It, von alt bis jung, alle mit dabei, so wie auch jetzt der Leopold.
3: Ich habe heute ein Ärzte-T-Shirt an und wünsche mir das Lied Angeber.
2: Ja, vor allem Leopold, sensationell, bitte mit einem Yo Elsgar Svedige T-Shirt an. Großartiger Song.
1: Ja.
2: Was ist?
0: Ich hab dich nicht verstanden.
1: Ja, das war Schwedisch. Ja, Elsgar Svedige, das heißt, ich liebe Schweden.
2: Ja.
0: Ah, ja, okay, gut, ja. Danke für die Übersetzung.
2: Kennst du nicht?
0: Erst hätte ich gefragt, wenn ich es kennen würde.
2: Stimmt, du hast recht. Großartige Nummer, aber er hat sich Angeber gewünscht. Auch eine sensationelle Nummer von Die Ärzte Leopold. Hier für dich auf 88.6.
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0: Und wäre es undankbar gewesen, ihr hättet verkackt. Viel zu früh eingestiegen.
1: Der Reini aus Tirol, ja. Schwierig. Ja, nicht unendlich einfach.
2: Wäre auf jeden Fall was für die untaktbare Rubrik, eben das Spiel am Dienstag um kurz nach 7 immer, wo wir versuchen, einen Takt zu treffen. Und da haben sich sehr viele jetzt über den Song gefreut. Kathi schreibt, bin seit 6 Uhr jetzt mit dabei, seit der T-Shirt-Takt begonnen hat. Es ist sagenhaft genial und so unfassbar motivierend heute.
1: Und die Niki hört's gut. Die hat einfach nur irgendeine Ärmel los, vor allem. Oft einmal Bandshirt natürlich normal mit Ärmeln. Sie hat sich einfach was Luftiges anzogen und kann es aber trotzdem am T-Shirt-Tag machen. Warum?
3: Ich möchte gern mein Frühstück. Du würdest Wacker Frog als Joker nehmen und würde mir gerne irgendein Lied von Avenged Sevenfold bitte wünschen.
1: Ja, da ist das sensationell, war natürlich am letzten Wochenende beim 88.6 Tattoogether mit dabei und hat am linken Oberarm richtig massiv den Bock auf Rock, Peter Hornelius und unser Logo natürlich Joker und irgendwas von Avenged Sevenfold. Ja, passt. Mama, AG Confessionals, hier ist 88.6.

0: kurze Information an den Tempel. Das Lil heißt nicht Ugly Confessions, das heißt Unholy Confession.
1: Hoppala, haben wir verrät.
2: Ja, danke viel. Okay,
1: was danke für das? Ja, weiß ich nicht. Danke, Andreas, für den Hinweis an Holy Confessions.
3: So schier ist das auch gar nicht.
1: Aber unheilig. Von Avenged Sevenfold am Freitagmorgen. 9.15 Uhr ist es, 9:15 Uhr. Heute braucht es keine Timpels Kronenwellen. Heute gibt es nur eure Kronenwellen. Und zwar durchgehend beim T-Shirt-Tag You Wear It, We Play It. Wir machen gleich weiter mit Jörg.
4: Ich wünsche mir diesmal guten österreichischen Rock, den ihr sicher kennt, auch von Kaiser Franz Josef, Hear Me, und würde mich sehr freuen, wenn Sie mir das spielen würdet.
1: Das machen wir doch angespitzt, einfach so, Kaiser Franz Josef, jetzt auf 88.6.

0: Oder Kaiser Franz Josef hat mir noch gar nichts gesagt. Ich gebe mir voll Quiz of the Stone Age Vibes. Wirklich wahr.
1: Jawohl, geben ordentlich Gas. 886 Rot-Weiß Rock, Musik aus Österreich. Am Freitagmorgen auch das der T-Shirt-Tag mit dabei. Und die nächste halbe Stunde, die schenkt schon wieder ein. Da wird schon wieder wild.
2: Ja, lustig. So, vor allem, es ist die letzte halbe Stunde der Timpel Time. Ich finde es arg, wie die Zeit vergeht. Auch vor allem, wenn man so Tage wie heute hat, T-Shirt-Tag, wo es eigentlich nur darum geht, die Musik abzufeiern und eure Wünsche zu spielen. Und das machen wir natürlich weiter in einem laufenden Band. Freuen wir uns über eure Nachrichten.
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2: Heute bis zu 38 Grad, am Wochenende stellenweise vor allem im Nordosten Österreichs um die 40 Grad, die uns erwarten können. Wer gern unter 30 Grad hätte, der muss rauf in die Berge, da ist es vergleichsweise ein bisschen kühler. Aber eben extreme Hitze heute und übers Wochenende, dazu viel Sonnenschein, stellenweise auch ein paar Wärmegewitter. Ab der kommenden Woche wird es dann wieder ein bisschen angenehmer.
3: Danke Sarah. 9.21 die Schlagzeilen mit Hannes Hart.
4: Durch die Meerenge von Hormuz vor dem Iran geht erneut nichts. Die Weltschifffahrtsorganisation hat die erst kürzlich gestartete Aktion, gestrandete Schiffe aus der Region zu bringen, vorläufig gestoppt. Der Grund ist ein Angriff auf ein Schiff im Golf von Oman. Erst Anfang der Woche hat die Weltschifffahrtsorganisation angekündigt, über 11.000 Seeleute aus der Region in Sicherheit zu bringen, die wegen der faktischen Blockade der Straße von Hormuz dort festgesessen sind. In Italien hat das oberste Gericht nun die Urteile rund um das Zugsunglück in Viareggio im Juni 2009 gegen 12 Menschen bestätigt, darunter auch zwei österreichische Bahnmanager. Die beiden haben jeweils über 5 Jahre Haft bekommen. Ebenfalls 5 Jahre Gefängnis hat es für den Ex-Chef der italienischen Staatsbahn und des Schienennetzbetreibers gegeben. Beim Unglück sind damals 32 Menschen ums Leben gekommen. Junge Menschen sind beim Ausprobieren von Drogen besonders gefährdet. Fast 2/5 der 15- bis 24-Jährigen in Österreich konsumieren Cannabis. Das zeigen die Zahlen der Gesundheit Österreich GmbH zum heutigen Weltdrogentag. Neben illegalen Drogen betrifft Sucht viele Menschen in Österreich. Etwa ein Viertel raucht Zigaretten, 15% trinken Alkohol in einem problematischen Ausmaß, zeigt die Statistik. Um aus der Sucht rauszukommen, braucht es vor allem einfach zugängliche Hilfe für die Menschen, appelliert heute die Suchtpräventionsstelle Vivid.
3: Dankeschön, Hannes. 9.23 Uhr, wir schauen auf die Straßen und dann Mike nach Niederösterreich.
5: A2 Richtung Graz zwischen Gleobersdorf und Wöllersdorf. Die Unfallstelle ist zwar jetzt geräumt, alle Fahrstreifen sind wieder offen, aber ihr braucht trotzdem noch 20 Minuten länger. Und Salzburg, rund ums Stadtfest Salzburg, sind bis Sonntag viele Straßen in der Salzburger Altstadt gesperrt und da gibt es immer wieder Stau auf den Ausweichstrecken, zum Beispiel rund um den Kapuzinerberg.
3: Wir wünschen gute und vor allem sichere Fahrt.
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5: Immer um die Uhrzeit. Wer so ein bisschen wehmütig, weil es dann halt schon die letzte halbe Stunde für uns ist, schaut eigentlich, was wirklich leimern ist und extrem viel Spaß macht.
6: Und es geht aber noch den ganzen Tag.
5: Ja, das sowieso natürlich
6: und das
5: eh.
6: Den ganzen Tag.
5: Wir sind dann halt vorm Radiogerät mit dabei, so wie ihr, ja. Aber natürlich macht es auch Spaß, im Studio zu sein mit so einer geilen Geschichte.
7: Bist du deppert, weil es einfach so ein nochmal extra verrückter und wilder Mix ist und wir bekommen noch so viele Nachrichten wie von der Dani. Sie hat zum Beispiel einfach einmal nicht mitgemacht beim T-Shirt-Tag, aber nicht, weil sie keine Lust hat, sondern weil sie weiß, dass die Community, die geilste Community sowieso die besten Wünsche hat und auf dies verlässt.
5: Ja gut, dann gehen wir gleich zu Rebecca, weil die hat auch so einen lauernden Wunsch.
8: Ich habe über mein Kleid mein Five Finger Death Punch Shirt gezogen. Ich freue mich schon sehr drauf, weil wir sie nächstes Jahr sehen. Wir haben sie beim Rosina Rocks gesehen und ich freue mich echt wirklich, dass sie nächstes Jahr wieder live in Wien sind. Und ich wünsche mir für meinen Mann, weil er dieses Lied eigentlich sehr liebt und das ja manchmal sagt, dass das zu seiner Arbeit zutrifft. Welcome to the Circus.
5: Ja, da wird es den einen oder anderen geben, der das auch so sagen würde. Aber Musik war natürlich sensationell und die war noch beim Racine Rocks großartig. Five Finger Death Punch. Welcome to the Circus. Hier ist 88.6.

0: Danke für Welcome to the Circus. Friday Motivation is rising, schreibt die Magda.
1: Ich fühle Welcome to the Circus heute in so vielen Aspekten.
2: Oh je.
1: Fängt an mit dem Anzug tragen bei der Hitze, aber jawohl, Five Finger Death Punch, schreibt der Michael auf WhatsApp.
0: Anzug, boah, furchtbar.
2: Bist du Wahnsinn.
0: Wahnsinn.
2: Ich glaube, kündigen.
0: Dann
2: wäre einfach die Zeit.
0: Du musst nichts machen.
2: Ja.
0: Großartig, nächster Wunsch und auch das Foto sensationell, aber lassen wir mal die Pia erzählen.
3: Da unsere Shirts durch den Umzug alle noch in Kisten verpackt sind, haben wir einfach dem Sohnemann sein So rockt das Baby-Shirt angezogen und er wünscht sich für seinen Papa von Windrose Diggi Diggi Hole, denn der Papa hat gestern seinen Baum wieder im neuen Haus eingepflanzt und er steht jetzt hier bei uns im Garten und da freuen wir uns drüber.
0: Sensationell, weil natürlich So rockt das Baby-Shirt ist natürlich großartig und da sieht man da die Fotos vom Eingraben, sind noch mit dabei gekommen vom Baum, also wirklich alles, was dazugehört, ja dann Windrose Diggi Diggi Hole jetzt auf 88.6.

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1: Matthias, Motivation Friday, ja, so soll es sein.
2: Den inneren Dwarf gleich.
1: Ja? Sensationell.
2: Sehr geil. Thomas hat sich auch gefreut. Haha, am Morgen 88.6 aufgedreht und jetzt Windrose in voller Lautstärke. Genial.
3: Und wir haben die Steffi aus dem oberbayerischen Ebersberg mit dabei. Seit kurzem habe ich euch entdeckt und feiere jede Autofahrt mit euch. Und Steffi heute wahrscheinlich besonders, weil heute ist besonders wild.
1: Jawohl, 88.6, das sind wir mir.
3: 88.6.
1: Liebe Grüße. Nächster Wunsch mit dabei von der Julie.
4: Ich trage heute, wie auch sonst immer, mein Slash-Stoffen und wünsche mir von Slash Anastasia, bitte.
1: Ja, na dann, Vollstoff, Slash featuring Miles Kennedy and the Conspirators, Anastasia auf 88.6 und dann wird's ein bisschen wieder.

0: Danke für einen meiner Lieblingssänger Miles Kennedy und diesen geilen Song schreibt uns die Carina.
1: Und es ist ja arg, dieser T-Shirt-Tag heute, was der so macht mit euch. Ihr habt vorher nur 30 Minuten im Hund spazieren zu gehen, so wie die Regina. Auf einmal ist es eine Stunde, weil sie hat uns im Ohr mit dabei und es vergeht einfach die Zeit so schnell. Zu Hause im Pool, wollte 20 Minuten schwimmen gehen, ist sie doch glatt 30 Minuten geschwommen, bevor sie jetzt in den restlichen Tag geht und die Nachbarn sind auch noch beschallt worden.
2: Na bitte, das was klingt nach einem schwierigen Leben von der Regina.
0: Aber so soll es sein. Das ist 88.6 und das ist der T-Shirt-Tag. You wear it, we play it. Und der geht natürlich weiter. Und wir sagen mal ein wunderschönes, extrem heißes Wochenende. Übertreibt es nicht. Mensch bleiben. Vorsichtig sein, aufpassen auf euch. Alles, alles Gute. Ein schönes Wochenende. Und wir verabschieden uns mit dem Joko.
3: Auf dem Weg auf dem Hohen Tauern wünsche ich euch einen wunderschönen T-Shirt-Tag. Ist quasi eh schon Feiertag. Ich habe natürlich heute wie immer mein Bandshirt vergessen. Aber ich habe Gott sei Dank vorige Woche beim Tattoo-Gator meinen Joker gekriegt, wo ich noch einmal ein großes Danke aussprechen will. Es war eine Top-Veranstaltung, war echt super lässig, coole Leute von der Organisation her. Unglaublich gut gemacht, nicht überlaufen, war wirklich richtig, richtig toll. Wir waren gleich zwei Tage dort, hat sich super ausgezahlt. War teuer dann mit den ganzen Walk-ins, aber war super. Ich würde mir wünschen von TBS, The Butcher Sisters White Monster, weil das baut mir mal komplett auf. Das passt mir jetzt gut zum LKW-Fahren.
2: Es ist super, weil ich weiß noch, ich habe mit dem Joko geplaudert und er hat gesagt, also ein Mitgrund für das Bock auf Rock Tattoo ist, weil er immer am T-Shirt-Tag das T-Shirt vergisst. Und die Tätowierung, die kann er nicht daheim lassen.
0: Hat er aber nicht gelungen.
2: Ja, das hat er wieder, genau.
0: Und auch jetzt wieder vergessen und gesagt, aber jetzt habe ich ja den Joker, den Bock auf Rock, sensationell. Leute, schönes Wochenende. Viel Spaß noch mit dem T-Shirt-Tag heute auf 88.6. Und jetzt The Butcher Sisters, White Monster.

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3: Ja, es ist und bleibt weiterhin heiß heute bei Temperaturen von 30 bis maximal 38 Grad. Außerdem ist heute viel Sonne mit dabei. Ähnlich geht es dann auch das ganze Wochenende weiter mit viel Sonne. Morgen am Samstag, da erreichen die Temperaturen bis zu 39 Grad. Am Sonntag, da gehen sich bis zu 40 Grad aus. Es ist 9.52 Uhr und damit kommen wir zu den Nachrichten und zu Hannes Happ.
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5: Gereizte Augen oder eine rinnende Nase. Die aktuelle Pollensaison macht vielen Menschen in Österreich zu schaffen. Knapp ein Fünftel der Österreicherinnen und Österreicher leidet unter einer Allergie, hat der neueste IMAS-Report zur Allergiewoche ergeben. Rund 1,3 Millionen Menschen im Land plagt eine Allergie, die meisten beispielsweise der Heuschnupfen. 4 von 10 der Menschen mit Allergie vermeiden einfach den Kontakt mit dem Auslöser. 11% nehmen Tabletten dagegen. Durch die Meerenge von Hormuz vor dem Iran geht erneut nichts. Die Weltschifffahrtsorganisation hat die erst kürzlich gestartete Aktion, gestrandete Schiffe aus der Region zu bringen, vorläufig gestoppt. Der Grund ist ein Angriff auf ein Schiff im Golf von Oman. Erst Anfang der Woche hat die Weltschifffahrtsorganisation angekündigt, über 11.000 Seeleute aus der Region in Sicherheit zu bringen, die wegen der faktischen Blockade der Straße von Hormuz dort festgesessen sind. Dramatische Szenen haben sich gestern Abend in Oberösterreich in Luftenberg im Bezirk Perg abgespielt. Ein 68-jähriger Autofahrer hat offenbar beim Rückwärtsfahren gesundheitliche Probleme bekommen. Er ist mit seinem Auto samt Anhänger in einen Badesee gefahren. Das Auto ist danach untergegangen. Badegäste haben sofort geholfen und den Mann unverletzt aus dem Auto gerettet. Wegen des anhaltenden KI-Booms sind Speicherchips und Grafikkarten weltweit sehr gefragt. Deswegen sind auch Spielkonsolenhersteller wie Sony oder Nintendo bereits mit ihren Preisen nach oben gegangen. Jetzt zieht auch mit Microsoft der nächste große Player nach. Die Preise für die Xbox-Konsolen steigen ab 1. August weltweit zwischen 90 und 130 Euro.
3: Danke, Hannes. 9.54 Uhr und damit machen wir noch einen Blick auf die Straßen und da sind wir in Niederösterreich auf der A3 beim Knoten Guntramsdorf in der Abfahrt zur A2 in Richtung Wien. Da ist aktuell nur eine Spur frei. Grund dafür ist ein defektes Fahrzeug. Wo es geht, eine gute und vor allem sichere Fahrt.
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9: Ja, bei uns wird er zelebriert wie ein Feiertag. Der 886 T-Shirt-Tag heißt You wear it, we play it. Folgendermaßen funktioniert's. Ihr schickt uns ganz einfach per WhatsApp an die 0676 83 886 100 ein Foto oder ein Video von euch in eurem allerliebsten Bandshirt und dazu noch eine Sprachnachricht, in der ihr uns erzählt, welchen Song dieser Band oder dieses Künstlers ihr euch wünschen würdet. Und ja, so einfach geht's. Wir spielen euch dann genau diesen Song. Der Stefan zum Beispiel, der hat einen ganz, ganz besonderen Wunsch.
10: Wir sitzen da gemütlich bei angenehmen 26 Grad im Büro und ich würde mir gerne zur Beschallung von Sabaton Maiden of Steel wünschen. Schon mal in Vorfreude aufs Konzert nächstes Jahr in Graz.
9: Ja, und genau das machen wir jetzt. Für dich, Stefan, heute am 88.6 T-Shirt-Tag Sabaton Maiden of Steel.

0: Sabaton, Made of Steel auf 88.6. Heute am 88.6 T-Shirt-Tag. Und ja, der kann auch so klingen. Weiter geht's jetzt mit dem Wunsch vom Alan und von seinem Sohnemann, vom Oliver.
1: Ich und mein Sohn, der Oliver, präsentieren euch unsere T-Shirts. Er ist ein großer
2: Fan.
1: Und er wünscht sich folgendes Lied.
2: God Kiss Rock'n'Roll to you.
0: Hey, wie könnten wir da bitte Nein sagen? Kiss, jetzt für dich, lieber Oliver. God gave rock and roll to you. Let's rock.

0: Der großartige Wunsch vom Alan und von seinem Sohnemann, dem Oliver. Kiss mit God gave Rock'n'Roll to you auf 88.6. Heute am T-Shirt-Tag. Und da kann alles Mögliche mit dabei sein. Zum Beispiel auch Musik aus der Heimat. Rot-Weiß-Rock, der liegt uns natürlich da ganz besonders am Herzen. Und euch anscheinend auch. Musik aus Österreich, die darf nämlich auch am 88.6 T-Shirt-Tag nicht fehlen. Oder Max?
1: Ich wünsche mir heute Musik aus Österreich. Und zwar wird ein T-Shirt da, den Leftovers aus Wien. Und die Musik von denen wird euch ein Programm kennenlernen dürfen. Mit Gänsehaut. Sofort danach noch ein Album gesucht und gefunden und hat mich in die Band Schock verliebt. Und dann hat schon bald das nächste Album gegeben. Und letztes Jahr habe ich es auch live erleben dürfen auf einem kleinen Konzert. Das war so geil, da ist die Post abgegangen. Wahnsinn. Und ich wünsche mir jetzt das Lied, dass du brennst. Das könnte man vielleicht ein bisschen falsch verstehen. Die singen jetzt ein bisschen derb und düster, aber eigentlich meinen sie, ich wünsche dir, dass du für die Sache brennst. Und ich glaube, das passt perfekt zum T-Shirt-Tag. Weil jeder, der sich da was wünscht, brennt für die Sache, für die Band, für die Musik, für das Lied. Und deswegen, glaube ich, spürt man den ganzen Tag so die Energie an diesem Tag. Das macht den T-Shirt-Tag so großartig.
0: Ja, schön gesagt. Da können wir uns so anschließen. Rock aus Wien, jetzt für dich, Max, mit den Leftovers. Dass du brennst.

0: So rockt Wien mit den Leftovers, dass du brennst auf 88.6. Heute am T-Shirt-Tag, der Wunsch vom Max. Folgendermaßen funktioniert es, ihr wisst Bescheid. Schickt uns einfach ganz einfach ein Foto oder Video von euch per WhatsApp an den 0676 83 88 6100. Das Einzige, was ihr anhaben müsst, bitte euer Bandshirt oder natürlich als Joker sämtliche 88.6-Shirts. Dazu schickt ihr uns dann noch eine Sprachnachricht, in der ihr uns erzählt, welche Nummer ihr euch denn jetzt wünschen würdet. So wie die Yolanda.
1: Ich bin Yolanda und ich bin 6 Jahre alt und ich wünsche mir
2: The Offspring, Pretty Fly,
3: 100 lieben Glauben.

0: The Offspring, Pretty Fly, heute am 88.6 T-Shirt-Tag. Der Wunsch von der Yolanda, die war 6 Jahre alt. Und ja, heute Abend, da rockt die Burg Klamm. Das ist natürlich ein gefundenes Fressen für euch heute am 88.6 T-Shirt-Tag.
1: Seit dem Wochenende gehöre ich zur glücklichen Besitzerin eines Bock auf Rock-Tattoos. Und ich würde mir, nachdem wir heute zu Electric Kolbe gingen, würde ich mir Electric Kolbe wünschen.
2: Als Einstimmung auf den Abend heute.
3: Wir gehen heute aufs Electric Kolbe-Konzert auf der Burg Klamm. Und aus diesem Grund würden wir uns am heutigen T-Shirt-Tag mit unseren tollen T-Shirts Every Time We Touch von Electric Cold in der Techno-Version wünschen. Wir freuen uns dafür auf das Konzert und hoffen, dass wir voll viel Leute von euch adozieren.
4: T-Shirt-Tag, ja, klappt bei mir gerade nicht. Letzten Hochzeitsvorbereitungen finden gerade statt. Ich muss das Auto noch präparieren. Aber aus dem letzten Jahr, natürlich, Bock auf Rock, würde ich mir einen Song wünschen, der es leider nicht auf meiner Hochzeitsplaylist geschafft hat, und zwar von Electric Callboy, Every Time We Touch. Super Song. Freue mich schon auf die nächste Podcast-Folge, und um 11 wird geheiratet. Ihr seid natürlich auch dabei.
0: Ja, die passenden Fotos wurden dann natürlich auch geschickt. Und jetzt für euch Judith, Hesse und Alvin, jetzt hier zum 88.6 T-Shirt-Tag. Electric Callboy, Every Time We Touch.

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1: Wir starten heute am Freitag mit extrem viel Sonne und vor allem extrem heiß ins Wochenende. Heute, da liegen die Temperaturen zwischen 30 und 38 Grad. Morgen am Samstag, da gehen sich bis zu 39 Grad aus. Und am Sonntag, da gibt es dann rekordverdächtige Temperaturen bei bis zu 40 Grad. Das ganze Wochenende müssen wir außerdem vor allem in Tirol und Vorarlberg vereinzelt mit Regenschauern und Gewittern rechnen. Es ist 10.22 Uhr und damit machen wir noch einen Blick auf die Straßen. Und da sind wir in Salzburg. Da ist das ganze Wochenende in Salzburg rund ums Stadtfest Salzburg. Da gibt es einige Sperren in der Salzburger Altstadt. Auf den Ausweichstrecken, zum Beispiel rund um den Kapuzinerberg, da gibt es daher auch immer wieder Stau. Wo es geht, eine gute und vor allem sichere Fahrt.
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5: Ja, und der geht heute noch bis 18 Uhr. Also falls ihr heute in der Früh vielleicht so ein bisschen Stress hattet und noch nicht dazu gekommen seid, Leute, haut euch nach der Arbeit direkt nach Hause, schmeißt euch in euer allerliebstes Band-Shirt und schickt uns dann ganz einfach ein Foto oder Video von euch an die per WhatsApp an die 0676 83 886 100. Hängt noch eine Sprachnachricht hinten dran, in der ihr uns erzählt, welche Nummer dieser Band ihr euch denn jetzt wünschen würdet. Und wir spielen euch dann genau diese Nummer. Der Olli, der macht's vor.
6: Da ist der Olli aus dem schönen Pesen bei Weiz in der Steiermark. Ich mache mich gerade auf den Weg zur Arbeit und trage mein Bandshirt von den Walkings, eine meiner absoluten Lieblingsbands. Und dementsprechend wünsche ich mir von Ihnen den großartigen Song Die Schlachthymne Genghis Khan.
5: Danke dir, Olli, für diese großartige Sprachnachricht. Und wir sagen drauf, das machen wir. Workings jetzt auf 88.6. Genghis Khan.

0: Wieder der 886 T-Shirt-Tag heute am Freitag. Mit Musikwunsch vom Olli, Walkings und Genghis Khan. Der Manu hat sich gemeldet per WhatsApp 0676 83 886 100. Der Manu schreibt, ihr seid einfach der geilste Radiosender ever. Vielen Dank für den geilen Freitag, Klammer T-Shirt-Tag. Richtige Festivalstimmung heute im Auto. Ja, das ist der Sinn dahinter. Es ist großartig, bitte. Wir spielen euch euren Musikwunsch im Radio. Vorausgesetzt natürlich, ihr schickt uns ein Foto mit einem passenden Bandshirt. Joker, ja, sind natürlich wie immer alle unsere 886-Liveral. Also Bock auf Rock-Merch, inklusive Tattoo natürlich. Rock Together und. Oder, so wie bei der Sarah.
1: Ich habe halt mein Bra-T-Shirt angezogen, was ich gestern gekriegt habe. Und würde mir voll gern von euch Billy Talent mit I've Got a Devil on My Shoulder wünschen.
0: Billy Talent, jetzt für dich, Sarah, heute zum 886-T-Shirt-Tag. Devil on My Shoulder. Let's rock.

0: hat sich die Sarah heute zum 88.6 T-Shirt-Tag gewünscht. Billy Talent, Devil on My Shoulder auf 88.6. Heute am Freitag ist es 10.35 Uhr und heute heißt es bis 18 Uhr You Wear It, We Play It. Jetzt mit dem Musikwunsch von der Martina.
1: Ich habe sowohl ein Tattoo als auch ein T-Shirt von Metallica an und ich würde mir bitte Master of Puppets wünschen. Und ich wäre übrigens dafür, dass wir den T-Shirt-Tag als Feiertag anführen.
0: Ja, ich stimme dafür. Danke, die Martina, für deine tolle Sprachnachricht. Und jetzt hier für dich auf 88.6 Metallica, Master of Puppets. Schönen T-Shirt-Tag.

0: Metallica, Master of Puppets, der T-Shirt-Tag-Wunsch heute von der Martina hier auf 88.6. Der Leibe hat sich gemeldet, der schreibt, jawohl, Metallica, beste Band der Welt. Ja, da kann ich dir nur zustimmen. Aber Leute, das ist ja das Beste am 88.6 T-Shirt-Tag. Ihr entscheidet das Programm. You wear it, we play it. Da haben wir eigentlich nicht viel mitzureden. Jeder Song ist heute ein Wunsch von euch. Und Leute, da kann alles Mögliche mit dabei sein. Also wirklich von A bis Z. Hauptsache, ihr schickt uns ein Foto bzw. ein Video von euch im Bandshirt, ja, im passenden Bandshirt natürlich, oder einem 88.6 Joker Live. Per WhatsApp an die 0676 83 88.6 100. Und wie gesagt, am T-Shirt-Tag, da ist alles möglich. Zum Beispiel auch der Wunsch von Marcel.
1: Ich habe mir heute zum T-Shirt-Tag mein Joker-T-Shirt angezogen, den Peter Hornelius, und würde mir damit wünschen, was Spezielles von der ERV, den Heavy Metal Peppy.
0: Und ich danke dir gerade so sehr für diesen Musikwunsch. Die ERV, jetzt für dich, Marcel, hier auf 88.6 zum T-Shirt-Tag. Heavy Metal Peppy.

0: der 886 T-Shirt-Tag heute am Freitag. Es ist 10.48 Uhr und ja, you wear it, we play it. Leute, ihr seid heute für unser Programm hier auf 886 verantwortlich. Vorausgesetzt, ihr schickt uns ein Foto von euch in eurem allerliebsten Bandshirt. Dazu noch eine Sprachnachricht, in der ihr uns erzählt, welche Nummer ihr euch wünschen würdet. Und wir spielen sie euch da direkt bei uns hier auf 886. So wie die Margot.
1: Ich habe heute das Shirt einer meiner Lieblingsbands an. Die Musik ist ein Hammer und die Band ist live kaum zu toppen. Ich würde mich extrem freuen, wenn ihr einen Song von Avantasia spielen würdet. Ganz egal welchen. Hauptsache Avantasia.

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1: Ja, der Freitag heute, der geht extrem heiß und extrem sonnig weiter. Die Temperaturen, die liegen heute bei 30 bis maximal 38 Grad. Dazu kommen heute außerdem vereinzelt einige Regenschauer und Gewitter, vor allem in Tirol. Morgen am Samstag und dann am Sonntag, da gehen die Temperaturen dann immer weiter rauf. Morgen am Samstag bei bis zu 39 Grad. Übermorgen am Sonntag, da haben wir dann sogar bis zu 40 Grad. In Tirol und in Vorarlberg, da sind das ganze Wochenende aber stellenweise auch wieder Schauer und Gewitter möglich. Sonst bleibt es aber, wie gesagt, heiß mit viel Sonne. Es ist 10.54 Uhr und damit kommen wir zu den Nachrichten und zu Alexander Fekonia.
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3: Dieses Wochenende ist der Red Bull Ring in Spielberg der wichtigste Ort für Rennsportfans. Zehntausende Formel-1-Fans werden erwartet. Der ÖMTC rechnet deswegen vor allem am Sonntag mit erheblichen Staus auf den Straßen. Die Polizei setzt unter anderem auf Drohnen und ein Leitsystem, um die Anreise schon heute so stressfrei wie möglich zu gestalten. Wer kann, sollte auf Öffis umsteigen. Per Zug nach Knittelfeld gibt es dann einen kostenlosen Shuttle zum Ring. Lebenslange Haft und somit die Höchststrafe gibt es für den Todesfahrer vom Weihnachtsmarkt im deutschen Magdeburg. Der aus Saudi-Arabien stammende Mann war im Dezember 2024 mit einem Mietwagen über den belebten Weihnachtsmarkt gefahren und hat einen 9-jährigen Bub und 5 Frauen getötet. Hunderte wurden verletzt. Nach der regulären Haftstrafe droht dem Verurteilten zusätzlich eine Sicherungsverwahrung. Im steirischen Mürztal in einem Freibad in St. Barbara ist gestern Nachmittag ein 3-jähriger Bub erfolgreich wiederbelebt worden. Der Bub ist reglos mit dem Gesicht nach unten im Kinderbecken getrieben. 2 Badegäste haben ihn herausgezogen und mit der Reanimation begonnen. 2 Notärzte haben die dann fortgesetzt. Anschließend ist der Bub mit dem Rettungshubschrauber in die Kinderklinik nach Graz geflogen worden. Wie es zum Unfall gekommen ist, ist noch unklar. Und knapp ein Fünftel der Österreicherinnen und Österreicher leidet unter einer Allergie. Das sind rund 1,3 Millionen Menschen, wie ein aktueller IMAS-Report zeigt. Am häufigsten macht Heuschnupfen bzw. Pollenallergie zu schaffen. Besonders betroffen sind Frauen zwischen 16 und 49 Jahren. Fast die Hälfte aller Betroffenen gibt an, im Alltag stark eingeschränkt zu sein.
1: Danke, Alexander. 10.55 Uhr ist es und damit machen wir noch einen Blick auf die Straßen und da sind wir in Niederösterreich. 20 Minuten länger dauert es da aktuell auf der S6 in Richtung Bruck zwischen Neunkirchen und Glocknitz. Außerdem...
2: Vorsicht, Blitzer!
1: Der Markus hat einen gesehen auf der A10 in Richtung Salzburg, kurz nach dem Knoten Villach im 100er. Danke dir, Markus, fürs Melden. Eine gute und vor allem sichere Fahrt.
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8: Ja, damit einen wunderschönen Vormittag heute am Freitag und Happy T-Shirt-Tag. Es funktioniert wirklich, wirklich einfach, Leute. Bei uns ist heute jeder Song ein Wunsch von euch. Folgendermaßen funktioniert's. Ihr schickt uns ein Foto oder ein Video von euch per WhatsApp an die 0676 83 886 100 in eurem allerliebsten Bandshirt. Dann erzählt ihr uns doch in einer Sprachnachricht, welche Nummer ihr euch denn jetzt von dieser Band wünschen würdet. Und wir spielen euch dann genau diesen Song im Radio. So einfach funktioniert's. Und ihr seid wirklich ein Wahnsinn, bitte. Unser WhatsApp-Handy, das glüht förmlich. Unsere Redaktion, die arbeitet auf Hochtouren und wir versuchen wirklich jeden einzelnen Musikwunsch unterzubringen. Also bitte nicht böse sein, wenn es vielleicht mit dem Antworten aktuell ein bisschen dauert. Wir arbeiten hier wirklich auf Hochtouren, okay? Aber einfach, weil es so leibend ist, ist es ja auch der 88.6 T-Shirt-Tag. Es ist ja großartig, bitte. Olivia, erzähl mal, was wünschst du dir und was hast du an heute am T-Shirt-Tag?
9: Ich habe halt mein Brunchy-Shirt an, weil ich so auf Bring Me The Horizon stehe in der letzten Zeit und leider noch kein T-Shirt habe. Und deswegen habe ich mir gedacht, ich ziehe das Brunchy-Shirt an, ein Joker. Dann kann ich mir auch ganz ein tolles Schmankerl von Bring Me The Horizon wünschen. Und zwar Parasite Eve.
8: Das mit dem Bandshirt ist überhaupt kein Problem, Olivia, ihr wisst ja Bescheid. Als Joker, da gelten natürlich auch heute wieder alle unsere 88.6-Label. Also Bock auf Rock-Merch, inklusive Tattoo natürlich. Rock-Together, Brunchy-Merch und. Und ja, Olivia, jetzt für dich hier auf 88.6 zum T-Shirt-Tag eine großartige Nummer, bitte. Bring Me The Horizon, Parasite Eve.

0: Fire, Bring Me the Horizon, Parasite Eve. Eine großartige Nummer, die leider nicht auf meine Kappe geht. Die hat sich nämlich die Olivia gewünscht heute zum 88.6 T-Shirt-Tag. Weiter geht's mit dem Wunsch vom Harry. Harry, was wünschst du dir?
1: Erstens möchte ich mich beim heiligen St. Timpel und seinen Jüngern bedanken für diesen Feiertag heute. Zweitens habe ich mich heute gegen mein Helene Fischer-Shirt entschieden und für mein System of a Down-Shirt. Und ich würde mir wünschen, dass ihr Airwheels spielt.

0: Die Nicole schreibt, ich liebe den T-Shirt-Tag. Ein Bandshirt bzw. Joker ist gar nicht notwendig. Es kommen sowieso nur die geilsten Scheiben. Wer immer vor ein paar Jahren diese Idee hatte, danke. Ja, Nicole, danke euch. Ohne euch wäre das ja gar nicht möglich. Bis 18 Uhr geht er nämlich heute noch. Der 88.6 T-Shirt-Tag. Es ist wirklich doch mehr als genug Zeit, kann ich euch sagen. Spielen werden wir euch euren Musikwunsch im Radio. Vorausgesetzt natürlich, ihr schickt uns ein Foto im passenden Bandshirt. Und zwar bei WhatsApp an die 0676 83 88 6 100. So wie die Lizzie.
1: Ich freue mich wieder. Heute ist T-Shirt.

0: Das bleibt alles so, wie es hier ist.
1: So eine unfassbar coole Nummer, bitte. Heute am 88.6 T-Shirt-Tag. Danke, Lizzy, für diesen großartigen Musikwunsch. Kupfergold, es ist Obst im Haus. Der Dominik, der spricht mir aus der Seele. Der schreibt, der Tag, an dem die eigene Playlist wächst. Und die Tina, die hat sich auch gemeldet, die schreibt, danke für diesen Ohrwurm. Ja, ich weiß ganz genau, wie es dir geht, Tina. Ich werde auch den ganzen Tag wahrscheinlich so einen Orgen-Ohrwurm haben. Vielleicht aber auch vom Musikwunsch von Maizi.
2: Ich habe da mein Motionless in White Hoodie auch und würde mir gern Code wünschen für die beste Rock-Community Österreichs.
1: Danke dir, Maizi. Dein Wunsch ist uns Befehl heute zum 88.6 T-Shirt-Tag. Motionless in White, yes, auf 88.6. Code.

0: Das ist er, der 886 T-Shirt-Tag heute am Freitag mit Motionless in White und Code, der Musikwunsch von Maizi heute. Man muss halt schon dazu sagen, der 886 T-Shirt-Tag, der kann halt schon auch einmal zu Diskussionen führen. Ich meine, als Joker, da gelten ja auch unsere 886-Level, also Bock auf Rock-Merch, Tattoo, Rock-Together, Brunchy-Shirts etc. Und da ist es dann halt auch gar nicht so einfach, sich auf einen Song zu einigen, ne? Wie zum Beispiel bei Martin und seinem Kollegen.
1: Es ist wieder T-Shirt-Tag, wir streiten uns wieder mal. Das letzte Mal haben wir uns gestritten zwischen Captain und Jeff Beck. Captain hat gewonnen, jetzt hat der Kollege Captain T-Shirt anzogen.
2: Ja.
1: Und dann habe ich halt umgeschwenkt. Haben wir auch schon oft genug live gesehen. Und für den T-Shirt-Tag wird man es heute bei den Eagles take it easy wünschen.
0: Ich finde, ihr habt euch da großartig geeinigt. Ich stehe dann zu 100% hinter euch. Heute jetzt bei euch am 886 T-Shirt-Tag, die Eagles. Take it easy. Schönen T-Shirt-Tag.

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1: Ja, große Überraschung, wir starten heute in ganz Österreich mit extrem viel Sonne und vor allem extrem heiß ins Wochenende rein. Heute, da liegen die Temperaturen zwischen 30 und 38 Grad. Morgen am Samstag, da gehen sich bis zu 39 Grad aus. Und am Sonntag, da gibt es dann fast schon rekordverdächtige Temperaturen bei bis zu 40 Grad. Das ganze Wochenende müssen wir außerdem vor allem in Tirol und Vorarlberg vereinzelt mit Regenschauern und Gewittern rechnen. Sonst kommt aber, wie gesagt, im Großteil Österreichs viel die Sonne raus. Es ist 11.24 Uhr und damit machen wir noch einen Blick auf die Straßen. Und da schaut es eigentlich ganz gut aus, nur in der Steiermark, da hat es einen Unfall gegeben auf der A9 in Richtung Linz zwischen dem Knoten Graz-West und Seiersberg. Hier braucht ihr aktuell 20 Minuten länger. Und in Wien, da steht ein defektes Fahrzeug auf der Tangente und zwar auf der Praterbrücke genau in Richtung Süden auf der Überholspur. Der Stau, der geht schon bis auf die A22 zurück. Wo es geht, eine gute und vor allem sichere Fahrt.
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5: Yeah, die Katrin, die schreibt 886 T-Shirt-Tag und ich habe die Gewalt über das Firmenradio. Besser als Geburtstag. Wah, Katrin, besser geht's gar nicht, oder? Ja, you wear it, we play it. So läuft da der 886 T-Shirt-Tag. Heißt, ihr entscheidet das Programm hier bei uns. Da haben wir eigentlich jetzt nicht so viel mitzureden. Es ist nämlich heute jeder Song wirklich ein Wunsch von euch. Da kann alles Mögliche mit dabei sein, wirklich von A bis Z. Wie zum Beispiel der Wunsch von Michael.
6: Ich hab mir einfach gedacht, weil du keiner gemacht hast, bringe ich jetzt einmal ein Endtrack statt, weil das war schon mal mega, mal wieder Mad mit der Madhouse oder so. Ja.

0: genau so, nicht anders klingt der 88.6 T-Shirt-Tag heute am Freitag. Es ist 11.33 Uhr und T-Shirt-Tag, das heißt, wir spielen euch euren Musikwunsch im Radio. Vorausgesetzt natürlich, ihr schickt uns ein Foto oder Video mit passendem Bandshirt. WhatsApp 0676 83 88.6 100. Schenkt noch eine Sprachnachricht dran, in der ihr uns erzählt, welche Nummer ihr euch von dieser Band wünschen würdet. Und wir spielen euch dann genau diesen Song hier auf 88.6. Ich glaube, einfacher geht's gar nicht. Jetzt kann es aber gut sein, eventuellerweise, dass euer liebstes Bandshirt genau in diesem Moment, an diesem Tag heute ausgerechnet, vielleicht gerade in der Wäsche ist. Aber Leute, ist überhaupt kein Thema. Es gibt natürlich auch diesmal wieder Joker. Joker, das sind unsere 88.6 Label. Also Bock auf Rockshirts, inklusive Tattoo natürlich, Brunchy T-Shirts und, und. Der Daniel zum Beispiel, der macht's ganz klassisch.
1: Ich habe mich noch früh dazu entschieden, dass ich mein altes Motorhead-Shirt anziehe, wo ich die Ärmel schon runterschneiden habe müssen, weil schon so zerfetzt ist. Und die Band begleitet mir ein ganzes Leben schon und ich bin einfach ein Riesenfan davon. Ich wünsche mir das Cover Heroes von Motorhead.
0: Wunderschön. Und Daniel, wir sagen dir da, dein Wunsch ist uns Befehl. So rockt der T-Shirt-Tag auf 88.6.

0: Der großartige T-Shirt-Tag-Wunsch heute vom Daniel Modderhead mit Heroes auf 88.6. Es ist 11.39 Uhr und bis 18 Uhr geht dann auch der 88.6 T-Shirt-Tag. Also Leute, es ist wirklich noch mehr als genug Zeit, kann man sagen. Vielleicht kommt ihr heute am Freitag auch schon ein bisschen früher aus der Arbeit raus. Dann Leute, haut euch nach Hause, schmeißt euch in euer allerliebstes Bandshirt, macht ein Foto, schickt es uns per WhatsApp an die 0676 83 88 6100. Haut noch eine Sprachnachricht oben drauf, in der ihr uns erzählt, welche Nummer ihr euch wünschen würdet oder beziehungsweise welche Nummer wir euch spielen dürfen. Und ja, schwuppdiwupp, genau dann hört ihr eure Nummer schon im Radio. Die Sandy, die macht's vor.
1: Hey, bin die Sandy. Passend zum Wetter habe ich heute mein Silverhead live ausgepackt und ich darf voll gern All for None and None for All hören. Danke!

0: inderdaad. All for none and none for all of 88.6. Heute am 88.6 T-Shirt-Tag. Der Wunsch von der Sandy. Der Markus hat sich gemeldet per WhatsApp 0676 83 88.6 100. Der Markus schreibt, geil, kannte ich noch gar nicht. Ja, Leute, das ist der 88.6 T-Shirt-Tag. Da kann alles Mögliche mit dabei sein. Aber auch absolute Klassiker, wie zum Beispiel der Wunsch von Manfred.
1: Hallo 88.6 Dienst. Wie ihr seht, heim ich mit dem Bonuslabel an. Und wenn es möglich ist, hätte ich ganz am letzten Blinds Gerbe to Heaven. Vielen Dank, schönes Wochenende.
0: Manfred, nichts lieber als das. Jetzt für dich am 88.6 T-Shirt-Tag Led Zeppelin, Stairway to Heaven.

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2: Extrem sonnig und extrem heiß, so geht der Freitag heute weiter. Die Temperaturen, die liegen heute bei 30 bis maximal 38 Grad. Dazu kommt außerdem sehr, sehr viel Sonne. Nur hier und da mischen sich schon vereinzelt am Nachmittag dann Gewitter und Regenschauer mit dazu, vor allem in Tirol. Morgen am Samstag und am Sonntag dann, da gehen die Temperaturen weiter rauf. Morgen bei bis zu 39 Grad. Übermorgen am Sonntag, da haben wir dann sogar bis zu 40 Grad. In Tirol und in Vorarlberg, da sind aber auch das ganze Wochenende über dann stellenweise wieder Schauer und Gewitter möglich. Sonst bleibt es aber, wie gesagt, weiterhin so heiß mit viel Sonne. Es ist 11.52 Uhr und damit kommen wir zu den Nachrichten und zu Alexander Fikonia.
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4: Die Missbräuche wurden vertuscht und Gerüchte ignoriert. So lautet das vernichtende Urteil der Reformkommission zu SOS Kinderdorf, die heute nach 9 Monaten Arbeit ihren Bericht präsentiert hat. Über 2000 Unterlagen wurden geprüft, 230 Meldungen von Betroffenen bearbeitet. Allein gegen Gründer Hermann Gmeiner gibt es 16 Verdachtsfälle. Bis Ende Juli will die Organisation nun über erste Konsequenzen informieren. Nach den verheerenden Erdbeben in Venezuela gibt es mittlerweile über 230 bestätigte Todesopfer und mehr als 4.300 Verletzte. Allein im Bundesstaat La Guaira sind mehr als 70.000 Familien betroffen. Die internationale Hilfe läuft an. Die USA haben 150 Millionen Dollar Hilfe versprochen. Auch Mexiko und Kanada schicken Unterstützung. Ukrainische Männer sollen sich einem Einsatz im Krieg gegen Russland künftig schwerer entziehen können und nicht mehr so einfach Zuflucht in EU-Staaten finden. 23- bis 60-Jährige, die in der Ukraine unter Ausreiseverbot stehen, sollen keinen Schutzstatus mehr bekommen. Derzeit bekommen fast 4,4 Millionen Menschen aus der Ukraine vorübergehenden Schutz in der EU. In Österreich sind es rund 94.100 Personen. Dieses Wochenende ist der Red Bull Ring in Spielberg der wichtigste Ort für Rennsportfans. Zehntausende Formel-1-Fans werden erwartet. Der ÖMTC rechnet deswegen vor allem am Sonntag mit erheblichen Staus auf den Straßen. Die Polizei setzt unter anderem auf Drohnen und ein Leitsystem, um die Anreise schon heute so stressfrei wie möglich zu gestalten. Wer kann, sollte auf Öffis umsteigen. Per Zug nach Knittelfeld gibt es dann einen kostenlosen Shuttle zum Ring.
2: Danke, Alexander. Es ist 11.54 Uhr und damit machen wir noch einen kurzen Blick auf die Straßen. Und da habe ich gute Nachrichten aus der Steiermark. Unfallstelle geräumt auf der A9 in Richtung Linz zwischen dem Knoten Graz West und Seiersberg. Ihr solltet hier wieder ganz gut vorankommen. Eine gute und vor allem sichere Fahrt.
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5: Ja, ganz genau so muss er laufen. Und die Ruth hat sich da schon per WhatsApp 0676-388-886-100 gemeldet. Die schreibt, der T-Shirt-Tag ersetzt jedes Mal meine Playlist. Ja, Leute, so muss es sein. Folgendermaßen funktioniert's. Ihr schickt uns ein Foto bzw. ein Video von euch per WhatsApp an die 0676-388-886-100. Erzählt uns dann in einer Sprachnachricht, welche Nummer ihr euch denn von dieser Band wünschen würdet. Und wir spielen euch dann genau diesen Song im Radio. Und es ist wirklich so arg. Unser WhatsApp-Handy, das glüht. Die Redaktion, die arbeitet hier auf Hochtouren. Wir versuchen wirklich, jeden einzelnen Musikwunsch unterzubringen. Aber bitte, bitte, bitte seid nicht böse, wenn es mit dem Antworten jetzt doch aktuell ein bisschen dauert. Wir arbeiten wirklich auf Hochtouren dran. Ich wünschte, ihr könntet das sehen. Und ja, wir versuchen, dass der T-Shirt-Tag einfach so geil wie möglich wird, jedes Mal. Jetzt hier zum 886 T-Shirt-Tag, der Musikwunsch vom Nico und der Ronja.
6: Hallo, grüß euch, wir sind Nico und Ronja. Wir möchten gerne Radio von Rammstein hören.
5: Und genau das machen wir jetzt für euch, Nico und Ronja, heute zum 886 T-Shirt-Tag. Rammstein, Radio.

0: Das ist auch der 886 T-Shirt-Tag heute am Freitag. Es ist schon wieder 12:03 Uhr, Wahnsinn. You wear it, we play it. Jetzt mit der Nora.
1: Hi, ich bin Nora, ich bin 13 Jahre alt. Ich habe einen Bock auf Rock-Pulli an und ich wünsche mir deswegen Rockstar von Nickelback.

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1: Nickelback mit Rockstar, der Wunsch von der Nora heute zum 88.6 T-Shirt-Tag. Ja, you wear it, we play it. WhatsApp 0676 83 88.6 100. Schickt uns ein Foto oder ein Video von euch in eurem allerliebsten Bandshirt. Dazu noch eine Sprachnachricht today und erzählt, welche Nummer ihr euch wünschen würdet. Und wir sagen drauf, das spielen wir euch im Radio. So wie jetzt beim Samuel.
2: Grüß euch, da spricht der Samuel. Ich habe heute mein neues Architekt-Shirt an vom Novarock und ich würde mir gerne Doomsday wünschen. Schönen Tag euch noch und tschüss.
1: Und wir sagen drauf, Samuel, dein Wunsch ist uns Befehl. Die Architects jetzt auf 88.6. Doomsday. Schönen T-Shirt-Tag.

0: ich, Samuel, heute am 88.6 T-Shirt-Tag, die Architects und Doomsday. Es ist Freitag, der 26. Juni, 12.12 Uhr und wir sind mitten im T-Shirt-Tag hier auf 88.6. Bis 18 Uhr ist jeder Song, den wir euch hier spielen, ein Musikwunsch von euch. Jetzt mit dem Musikwunsch von der Simone.
1: Hey, passend zu meinem CC Top-Shirt, was ich mal beim Konzert in der Burg Lamm gekauft habe. Wer war's mit einem coolen Song? Sharpest Man. Schönen Tag euch noch.
0: Ja, das finden wir mehr als nur geil. Jetzt für dich, Simone, hier auf 88.6 zum T-Shirt-Tag. CC Top, Sharp Dressed Man. Viel Spaß.

0: Top Shop Dressman heute auf 88.6 zum T-Shirt-Tag. Diesmal für die Simone. Es ist 12.17 Uhr und das heißt, ja, fast 6 Stunden geht er noch, der T-Shirt-Tag hier auf 88.6. Es ist also schon noch genug Zeit. Falls ihr jetzt gerade in der Arbeit seid und in der Früh vielleicht einen Orgenstress benannt gehabt habt, Leute, macht euch keinen Stress, wirklich. Fahrt dann nach der Arbeit nach Hause, dann haut euch in euer liebstes Bandshirt, hängt so eine Sprachnachricht hinten dran, in der ihr uns erzählt, welchen Song ihr euch von dieser Band wünschen würdet. Und das schickt ihr uns dann ganz einfach per WhatsApp an die 0676 83 88 6100. So wie der Christian.
1: Hallo, ihr mein Beatsteak Slammer an mein Ex. Ja, und deswegen würde ich mir wünschen, Let Me In. Auf Volkswagen Scandals.

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4: Wir starten heute am Freitag mit extrem viel Sonne und vor allem extrem heiß ins Wochenende rein. Heute, da liegen die Temperaturen zwischen 30 und maximal 38 Grad. Morgen am Samstag, da gehen sich bis zu 39 Grad aus. Und am Sonntag, dann gibt es dann rekordverdächtige Temperaturen bei bis zu 40 Grad. Das ganze Wochenende müssen wir außerdem vor allem in Tirol und Vorarlberg vereinzelt mit Regenschauern und Gewittern rechnen. Sonst wird es aber sehr, sehr sonnig. Es ist 12.22 Uhr und damit machen wir noch einen Blick auf die Straßen. Und da schaut es eigentlich ganz gut aus, nur in Salzburg, das ist aktuell noch ein bisschen mühsam. Rund ums Stadtfest Salzburg sind noch bis Sonntag viele Straßen in der Salzburger Altstadt gesperrt. Auf den Ausweichstrecken, zum Beispiel rund um den Kapuzinerberg, gibt es daher immer wieder Stau. Wo es geht, eine gute und vor allem sichere Fahrt.
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1: So ist es. Er ist endlich wieder zurück. You wear it, we play it. Der 88.6 T-Shirt-Tag. Und das Beste dran, Leute, wir haben da eigentlich gar nichts mitzureden. Ihr entscheidet nämlich das Programm. Jeder Song ist hier bei uns heute ein Wunsch von euch. Und Leute, da kann alles Mögliche mit dabei sein. Also wirklich von A bis Z. Hauptsache, ihr schickt uns ein Foto oder Video von euch im passenden Bandshirt oder einem Joker-Level natürlich per WhatsApp an die 0676 83 886 100. Und wie gesagt, am T-Shirt-Tag, da ist alles möglich. Zum Beispiel auch der Wunsch von der Andrea.
7: Hallo liebes Radio 88.6-Team. Ich habe heute mein Fersengold-T-Shirt an und würde mir gerne das Lied eingenordet wünschen. Durch euch habe ich die Band unter anderem auch kennengelernt und danke dafür.
1: Andrea, wie könnten wir da Nein sagen? Fersengold, jetzt für dich am 88.6 T-Shirt-Tag eingenordet.

0: Fersengold und eingenordet der Musikwunsch von der Andrea. Heute am 88.6 T-Shirt-Tag. You wear it, we play it. Die Theresa, die ist die Nächste.
1: Liebes 88.6-Team, passend zur Mottowoche von unseren Abschlussklassen in der Schule würde ich mir gern The Devil's Dance Floor von Flogging Molly wünschen. Trag dazu heute auch das passende T-Shirt natürlich. Und so rocken wir hoffentlich heute die letzten Stunden in dieser Hitzewoche in der Schule. Dankeschön, freue mich.
0: Theresa, dein Wunsch ist uns Befehl. Jetzt für dich am 88.6 T-Shirt-Tag. Flogging Molly, Devil's Dance Floor. Let's rock.

0: ist der 886 T-Shirt-Tag mit Flogging Molly Devil's Dance Floor, der großartige Musikwunsch von der Theresa. Die Theresa, die hat uns natürlich per WhatsApp 0676 83 886 100 ein Foto im Bandshirt plus Sprachnachricht geschickt, in der sie uns erzählt hat, was sie sich jetzt konkret wünscht. Und Leute, jetzt seid ihr dran. Wir spielen euch euren Musikwunsch im Radio. Vorausgesetzt natürlich, ihr schickt uns ein Foto mit passendem Bandshirt. WhatsApp 0676 83 886 100. Hängt noch eine Sprachnachricht hinten dran, in der ihr uns erzählt, welche Nummer von dieser Band es jetzt für euch sein darf. Und wir spielen euch dann genau diesen Song im Radio. Der Markus, der macht's vor.
1: Lius 8816 zum heutigen Band-T-Shirt-Tag. Habe ich mein April-T-Shirt an. Und ich wünsche mir von April Bowdown. Das Ganze ohne besonderen Hintergrund ist einfach ein geiler Schein. Fällt's to the list.
0: Ja, Markus. Ich verstehe dich zu 100%. Schon sehr, sehr cool. Und jetzt hier würde ich auf 886 zum T-Shirt-Tag. I Prevail. Bow Down. Let's rock.

0: Rock, der 88.6 T-Shirt-Tag mit dem großartigen Musikwunsch von Markus. I Prevail mit Bow Down. Leute, genauso ist es. You wear it, we play it. Das ist er, der 88.6 T-Shirt-Tag. Und das ist jetzt eure Chance. WhatsApp 0676 83 88 6100. Schickt uns ein Foto oder Video von euch in eurem allerliebsten Bandshirt und noch eine Sprachnachricht, in der ihr uns erzählt, welche Nummer dieser Band oder dieses Künstlers ihr euch wünschen würdet. Und wir spielen euch dann genau diesen Song im Radio. Wie zum Beispiel von der Tina.
1: Oh, danke für den genialen T-Shirt-Tag.

0: Der T-Shirt-Tag-Wunsch heute am Freitag von der Tina. Falco mit zu viel Hitze. Und weiter geht's jetzt mit dem Motto You wear it, we play it. Der 886 T-Shirt-Tag. WhatsApp 0676 83 886 100. Leute, ihr seid ihr dran. Schickt uns ein Foto von euch in eurem allerliebsten Bandshirt. Dazu noch eine Sprachnachricht, in der ihr uns erzählt, welchen Song dieser Band ihr euch wünschen würdet. Und wir spielen euch dann genau die Nummer im Radio, wie zum Beispiel von Philipp.
1: Hallo liebes 886-Team, hier ist der Philipp. Ich trage heute mein Foo Fighters Shirt mit großer Vorfreude auf das nächste Woche stattfindende Konzert, das ich mit meiner Frau und mit meinen beiden Kindern besuchen werde. Ich wünsche mir vom neuen Album Caught in the Echo.
0: Ja, schon sehr, sehr geil. Und soll ich da was sagen, Philipp? Genau das machen wir jetzt. Die Foo Fighters, jetzt am 886-T-Shirt-Tag für euch. Caught in the Echo.

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1: Es ist wenig überraschend. Es geht heute extrem sonnig und auch extrem heiß weiter. Die Temperaturen, die liegen heute bei 30 bis maximal 38 Grad. Dazu kommt außerdem sehr viel Sonne. Nur hier und da mischen sich vereinzelt Gewitter und Regenschauer dazu, vor allem in Tirol. Der 88.6 Wettertrend. Morgen am Samstag und am Sonntag dann, da gehen die Temperaturen weiter rauf. Morgen bei bis zu 39 Grad. Übermorgen am Sonntag, da haben wir dann sogar bis zu 40 Grad mit dabei. In Tirol und in Vorarlberg, da sind das ganze Wochenende über aber stellenweise auch wieder Schauer und Gewitter möglich. Sonst bleibt es aber, wie gesagt, sehr, sehr heiß mit viel Sonne. Es ist 12.51 Uhr und damit kommen wir zu den Nachrichten und die hat Alexander Fekonia.
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2: Knapp ein Fünftel der Österreicherinnen und Österreicher leidet unter einer Allergie. Das sind rund 1,3 Millionen Menschen, zeigt ein aktueller IMAS-Report. Allergien haben in den letzten Jahren auch zugenommen, sagen uns Allergologen. Das hängt mit den Umweltbedingungen zusammen. Pollen werden etwa aggressiver, weil sie sich mit den Komponenten der Umweltverschmutzung verbinden. Die Missbräuche wurden vertuscht und Gerüchte ignoriert. So lautet das vernichtende Urteil der Reformkommission zu SOS Kinderdorf, die heute nach 9 Monaten Arbeit ihren Bericht präsentiert hat. Über 2000 Unterlagen wurden geprüft, 230 Meldungen von Betroffenen bearbeitet. Allein gegen Gründer Hermann Gmeiner gibt es 16 Verdachtsfälle. Bis Ende Juli will die Organisation nun über erste Konsequenzen informieren. Europas größter Autobauer Volkswagen steht vor einem weiteren massiven Stellenabbau. In den nächsten Jahren sollen laut dem Manager-Magazin weltweit bis zu 100.000 der aktuell rund 657.000 Arbeitsplätze wegfallen. Das wäre eine Verdoppelung des bisherigen Abbauziels. Außerdem könnten dem Bericht zufolge 4 Werke geschlossen werden. Gute Nachrichten gibt's heute für den heimischen Tourismus. Zwischen Jänner und Mai hat es laut Statistik Austria um 2,3% mehr Nächtigungen gegeben. Insgesamt gut 64 Millionen. Also die Zahl der Gäste hat sich um 3,3% auf 18,4 Millionen erhöht. Besonders stark war der Mai mit einem Plus von 12%. Das ist der höchste Maiwert seit Beginn der Aufzeichnungen im Jahr 1973.
1: Danke, Alexander. 12.53 Uhr und damit machen wir noch einen Blick auf die Straßen und da sind wir in Wien. Auf der Tangente in Richtung Kagran im Stadtlauertunnel, da steht aktuell ein defektes Fahrzeug, deswegen braucht ihr hier 20 Minuten länger. Und ebenfalls auf der Tangente, aber in Richtung Süden, da gibt es noch ein defektes Fahrzeug und zwar diesmal im Absbecktunnel. Auch hier habt ihr schon ein paar Minuten Zeitverlust. Weiter nach Salzburg. Rund ums Stadtfest Salzburg sind noch bis Sonntag viele Straßen in der Salzburger Altstadt gesperrt. Auf den Ausweichstrecken, zum Beispiel rund um den Kapuzinerberg, gibt es daher immer wieder Stau. Wo es geht, eine gute und vor allem sichere Fahrt.
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10: Ja, ganz genau so ist es. You wear it, we play it. Und Leute, das ist jetzt noch eure Chance. Er geht nämlich nur noch ein paar Stunden. Der 88.6 T-Shirt-Tag. Wolltet ihr immer schon euren Musikwunsch im Radio hören? Leute, today's the day. Heute ist es soweit. Schickt uns jetzt ein Foto von euch in eurem allerliebsten Bandshirt per WhatsApp an den 0676 83 88 6100. Dazu noch eine Sprachnachricht, in der ihr uns erzählt, welchen Song dieser Band ihr euch wünschen würdet. Und wir spielen euch dann genau diese Nummer im Radio. Jetzt kann es aber gut sein, dass euer Bandshirt vielleicht, ja, eventuell gerade in der Wäsche ist. Leute, das ist kein Problem. Natürlich gelten auch diesmal wieder die Joker. Joker, das sind 88.6-Level. Also Bock auf Rock-Merch zum Beispiel, inklusive Tattoo natürlich. Rock Together, Brunchy-Shirts und. Der Gerald, der macht's vor.
11: Ich habe mir heute das Tour-Shirt von Linkin Park angezogen, das ich mir vor 2 Wochen am Konzert gekauft habe. Es war ein richtig geiles Konzert und für alle, die dort waren oder auch für die, die nicht dabei waren, wünsche ich mir auf Waiting for the End von Linkin Park. Dankeschön.
10: Leute, WhatsApp 0676 83 88 6100. Das ist jetzt noch eure Chance. Und für dich, Gerald, gibt's jetzt Linkin Park. Waiting for the End. Schönen T-Shirt-Tag.

0: Mit Musikwunsch vom Gerald durch den Freitag heute hier auf 88.6. So läuft er, der 88.6 T-Shirt-Tag. Heißt You Wear It, We Play It. Heißt auch, das ganze Programm, Leute, das kommt direkt von euch. Wir haben da nicht wirklich was mitzureden. Jeder Song heute ist einfach ein Wunsch von euch. Und das kann alles Mögliche sein. Leute, ihr wisst, wie es funktioniert. WhatsApp 0676 83 88 6100. Foto von euch im Bandshirt oder Foto von euch im Joker-Shirt. Dazu noch eine Sprachnachricht, in der ihr uns erzählt, welche Nummer ihr euch wünschen würdet. Und dann läuft's ähnlich wie bei Michael.
1: Ich bin der Michael aus Pötzsching. Draußen haben wir, glaube ich, mehr wie 30 Grad. Habe ich ja trotzdem mein Feuerschanz-T-Shirt an. Würde mir Rohirrim wünschen, weil ich ja sehr großer Herr der Ringe-Fan bin. Und würde meinen Wunsch abschließen mit Gondor schreit um Hilfe und 88.6 wird antworten. Ihr seid die Geilsten.
0: Ja, und wie wir da antworten. Jetzt wird sich Michael heute am 88.6 T-Shirt-Tag Feuerschwanz Rohirrim. Schönen T-Shirt-Tag.

0: Schwanz, Roh hier immer auf 88.6. Heute am 88.6 T-Shirt-Tag und es ist schon 13.08 Uhr. Heißt, Leute, es dauert nur noch ein paar Stunden, bitte. Ein Wahnsinn. Jetzt ist aber noch eure Chance. WhatsApp 0676 83 88 6100. Schickt uns jetzt ein Foto von euch in eurem allerliebsten Bandshirt und eine Sprachnachricht, in der ihr uns erzählt, welche Nummer es denn für euch jetzt sein darf. Und wir spielen euch dann genau diesen Song hier auf 88.6. Da ist jeder mit dabei, auch kleine Zutschka.
1: Hallo, liebes 88.6-Team. Da sind der Chrissi und die Lisa aus der Lassa. Und wir haben zur Feier des ersten 88.6-Radio-T-Shirt-Tages unserer Tochter einen Rolling Stones-Body angezogen. Und ich habe ein Metallica-Leib. Und wir dann sie vor die Rolling Stones Honky Tonk Women wünschen.
0: Also diesen Rolling Stones Body, den hätte ich echt gerne gesehen. Oder, Leute, ich werde mir gleich das Foto anschauen geben. Chrissi, Lisa, der ist für euch.

0: als ihr nach Hause kommt, haut euch in euer liebstes Bandshirt. Dann macht ein Foto davon, schickt es uns per WhatsApp an den 0676 83 88 6100. Dazu noch eine Sprachnachricht, in der ihr uns erzählt, warum ihr euch diese Band wünscht und welche Nummer es denn sein darf. Und wir spielen euch dann genau diese Nummer bei uns hier auf 88.6. Zum Beispiel den Wunsch von der Katie.
1: Ich bin heute mit meinem Otter Bridge Level unterwegs und nachdem für das Wochenende eine Poolparty, eine Grillerei und ein eventueller Sonnenbrand angesagt ist, würde ich mir Shed My Skin wünschen.
0: Ja, brav einschwimmen bitte. Sonnenbrand sollte es nicht geben, liebe Katie. Aber ich wünsche euch so oder so einen schönen Start ins Wochenende heute. Jetzt mit Otter Bridge. Für dich, Katie. Shed My Skin. Schönen T-Shirt-Tag.

0: Es ist der 88.6 T-Shirt-Tag, heute am Freitag mit Alter Bridge und Shed My Skin. Es ist 13.17 Uhr, heißt auch, Leute, ein paar Stunden dauert dann nur noch der 88.6 T-Shirt-Tag. Das heißt, das ist jetzt noch eure Chance. WhatsApp 0676 83 88.6 100. Schickt uns ein Foto von euch in eurem allerliebsten Bandshirt. Dazu noch eine Sprachnachricht, in der ihr uns erzählt, welche Nummer ihr euch wünschen würdet. Aber jetzt kann es halt sein, dass ihr euch eine Band wünscht, die wirklich so unfassbar viele geile Nummern hat, dass ihr euch nicht entscheiden könnt. Das ist aber überhaupt kein Problem. Ihr könnt euch auch einfach egal was von dieser Band wünschen, so wie zum Beispiel die Natalie.
1: Hallo, liebes 88.6-Team, wir sitzen im Auto, fahren gerade durch Tschechien zum Mighty Sounds, zu einem Festival, inklusive Kind und Kegel und in unseren Turbo-Bier-Shirts. Das heißt, wir hätten gern einen Song von Turbo-Bier.
0: Und genau das machen wir jetzt. Für dich, Natalie, und für deinen Mann, den Matthias, und die kleine Clara, die Tochter, gibt's jetzt Turbo-Bier. 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
0: 25.
2: 41 Kilometer mit allen drum und
0: dran. 25.
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3: Sehr, sehr heiß und mit sehr, sehr viel Sonne. So starten wir in ganz Österreich heute ins Wochenende. Heute, da liegen die Temperaturen zwischen 30 und maximal 38 Grad. Morgen, da geht sich bis zu 39 Grad aus. Und am Sonntag, da gibt es dann fast schon rekordverdächtige Temperaturen bei bis zu 40 Grad. Das ganze Wochenende, da müssen wir außerdem vor allem in Tirol und Vorarlberg vereinzelt mit Regen und Gewittern rechnen. Sonst kommt aber das ganze Wochenende über, wie gesagt, sehr, sehr viel die Sonne raus. Es ist 13.24 Uhr und damit machen wir noch einen Blick auf die Straßen. Und da starten wir in Oberösterreich. In Linz braucht ihr aktuell auf der A7 Richtung A1 ab der Hafenstraße 20 Minuten länger. In Salzburg, da ist die B311 gesperrt, und zwar nach einem Unfall. Der Schmittentunnel ist hier gesperrt. In Wien, da braucht ihr auf der Tangente in Richtung Kagran 40 Minuten länger. Da steht ein defektes Fahrzeug im Stadtlauertunnel. Und Richtung Richtung Süden, also in die Gegenrichtung, da gibt es noch ein defektes Fahrzeug, und zwar im Absbecktunnel. Hier solltet ihr 20 Minuten mehr einplanen. Wo es geht, eine gute und vor allem sichere Fahrt.
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3: Der Manu, der schreibt, ihr seid einfach der geilste Radiosender ever. Vielen Dank für den geilen Freitag bzw. T-Shirt-Tag. Richtige Festivalstimmung heute im Auto. Ja Leute, so läuft's ab, der T-Shirt-Tag hier auf 886. You wear it, we play it. Wir spielen euch heute euren Musikwunsch im Radio. Vorausgesetzt natürlich, ihr schickt uns ein Foto mit einem passenden Bandshirt. Und das per WhatsApp an die 0676 83 886 100. Als Joker, ja, die Joker gibt's natürlich auch dieses Mal. Als Joker gelten natürlich auch diesmal eure 886 Leiberl. Also Bock auf Rock Merch oder halt euer Bock auf Rock dazu. Rock Together T-Shirts, Brunchy Merch und. Die Steffi, die macht's vor.
26: Hallo liebes Radio 886-Team. Steffi da. Also, ich wünsche mir von Blackwell Bright, weil ich momentan total auf die Bench stehe, Search and IT. Ich hab das passende T-Shirt an, ich hab's kennengelernt am Novarock. Ich liebe die Band. Sie rennt derzeit bei mir auf Top und würde mich heute halt wahnsinnig

0: Das war der Musikwunsch von der Steffi, die sich heute zum 88.6 T-Shirt-Tag die Black Veil Brides gewünscht hat. Es ist 13.34 Uhr heute am Freitag und heute heißt's You Wear It, We Play It. Und das Allerbeste am T-Shirt-Tag, Leute, das Programm, das kommt heute nicht wirklich von uns, das entscheidet ihr. Leute, ihr entscheidet, wie heute die Musik bei uns ausschaut. Ihr schickt uns nämlich per WhatsApp 0676 83 88 6100 ein Foto von euch in eurem allerliebsten Bandshirt. Dazu noch eine Sprachnachricht, in der ihr uns erzählt, welche Nummer ihr denn gerne hättet von dieser Band. Und wir spielen es euch dann hier auf 88.6 direkt. Der Sebastian, der macht's vor.
1: Hallo 88.6, ich trage heute mein Queen-T-Shirt schon den ganzen Tag bis am Abend heute. Da bin ich nämlich in Wallern an der Trattnacht bei der Classic Rock Night oder Blasmusikverein Wallern zusammen mit einer Rockband unter anderem eine Nummer für Queen spielen wird. Und eine von meinen Lieblingsnummern sind da am Start und zwar Don't Stop Me Now und das würde ich mir jetzt gerne wünschen.
0: Sehr, sehr cool, Sebastian. Ich finde auch, das ist so eine richtige gute Laune-Nummer. Queen, jetzt um 88.6 für dich, Sebastian, zum T-Shirt-Tag. Queen, Don't Stop Me Now. Tonight.

0: Queen, Don't Stop Me Now, der Wunsch vom Sebastian, heute zum 88.6 T-Shirt-Tag. Der Sebastian, der hat uns natürlich auch eine Sprachnachricht und ein Foto von sich im Queen-Shirt geschickt. Und Leute, jetzt seid ihr dran. Der 88.6 T-Shirt-Tag, der geht noch bis 18 Uhr heute. Jetzt ist es aber schon 13.38 Uhr. Heißt, Leute, ihr habt nur noch ein paar Stunden Zeit. You wear it, we play it. Das ist er, der 88.6 T-Shirt-Tag. Ihr entscheidet über unser Programm heute. WhatsApp 0676 83 88 6. Nochmal, WhatsApp 0676 83 88 6 100. Schickt uns jetzt ein Foto von euch in eurem allerliebsten Bandshirt oder auch ein Video plus Sprachnachricht, in der ihr uns erzählt, welchen Song ihr euch wünschen würdet. So wie zum Beispiel auch der Bernhard.
1: Ja, das ist der Bernhard aus Daden. Ich habe ein cooles Rancid T-Shirt da, das was mich für jetzt Nova Rock begleitet. Es wird cool, wenn du das für Rancid Judah gerne aufspielen konntest.
0: Ja, und wir sagen drauf, Bernhard, der ist auch mal Rancid. Jetzt für dich auf 88.6 am T-Shirt-Tag. You don't care nothing.

0: Der Peter schreibt auf WhatsApp 0676 83 88 6100. Der T-Shirt-Tag ersetzt jedes Mal meine Playlist. Einfach saugeil, bitte weiter so. Ja, danke dir Peter für deine Nachricht. Wir versuchen es. Folgendermaßen funktioniert es. Ihr schickt uns ein Foto oder ein Video von euch per WhatsApp an den 0676 83 88 6100. Erzählt uns dann in einer Sprachnachricht, welche Nummer ihr euch von dieser Band oder dieses Künstlers wünschen würdet. Und wir spielen euch dann genau diesen Song im Radio. Und ihr seid wirklich ein Wahnsinn, bitte. Unser WhatsApp-Handy, das glüht richtig. Unsere Redaktion, die arbeitet auf Hochtouren. Bitte um Verständnis, falls es ein paar Minuten mit dem Antworten dauern könnte. Wir arbeiten hier wirklich auf Hochtouren. Und ja, weiter geht's jetzt mit dem 88.6 T-Shirt-Tag. Einfach weil es so leibend ist. Jetzt mit dem Wunsch von der Kathi.
1: Ja, hallo. Ich bin die Kathi aus Kärnten. Ich habe seit Samstag im Peter Hanni-Videos und die Würden von

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1: Ist das schön. Die Beatles mit Blackbird. Der T-Shirt-Tag-Wunsch heute am Freitag von der Kathi. Leute, es geht wirklich einfach. WhatsApp 0676 83 88 6100. Das ist jetzt noch eure Chance. Fahrt heim von der Arbeit, haut euch in euer allerliebstes Bandshirt, schickt uns ein Foto von euch und ja, dazu noch eine Sprachnachricht, in der ihr uns erzählt, welche Nummer dieser Band ihr euch wünschen würdet. Und wir spielen euch dann genau diesen Song. So läuft er, der 88.6 T-Shirt-Tag. You wear it, we play it. Und da kann wirklich alles Mögliche mit dabei sein, wie zum Beispiel der Musikwunsch von Marcel und von seinem Sohnemann, dem Matthias.
2: Grüß euch. Mein Sohn ist jetzt 1,5 und ist ein riesen Heavysaurus-Fan. Und der Matthias wird sich wirklich gern von Heavysaurus die Pommesgabel wünschen.
1: Wie cool ist das bitte? Und euer Wunsch ist uns Befehl. Heavysaurus, jetzt um 88.6 zum T-Shirt-Tag. Pommesgabel!

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1: Heiß und nochmal heiß. Heute 37 Grad Tageshöchstwerte. Die Sonne strahlt vom Himmel. Wir haben jetzt schon Temperaturen zwischen 31 und 34, 35 Grad. Wahnsinnige Hitze und auch am Wochenende geht es so weiter. Morgen und auch am Sonntag teils 39, vielleicht sogar 40 Grad möglich. Am heißesten wird es ganz im Osten Österreichs. Vielleicht da und dort ein paar Wärmegewitter, bleiben aber die Ausnahme. Und damit geht's weiter zu den Nachrichten.
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3: Um die Strompreise bei uns zu drücken, will Österreich mehr Strom aus Deutschland holen. Dazu müssen die Netze ausgebaut werden. Österreich und die Austrian Power Grid geben dafür 100 Millionen Euro aus. Die neue Leitung soll nächstes Jahr ins Netz gehen und in Österreich Stromkosten von etwa 300 Millionen Euro für uns alle sparen, so der Wirtschaftsminister. Mordalarm in Wien. In einer Wohnung in Wien-Mariahilf ist gestern Abend die Leiche einer 70-jährigen Frau entdeckt worden. Die Polizei geht davon aus, dass die Pensionistin gewaltsam ums Leben gekommen ist. Das Landeskriminalamt Wien ermittelt. Wegen der für das Wochenende erwarteten Extremtemperaturen fordert Greenpeace ein Hitzenotfallpaket, darunter gratis Zugang zu öffentlichen Bädern ab 35 Grad und kostenlose Öffis. Der WWF drängt auf 1 Milliarde Euro, um Städte und Gemeinden grüner und kühler zu machen. Auch die Caritas weitet ihr Hitzepaket aus, betont aber, dass die Streetwork-Teams schon jetzt kaum nachkommen. Während viele über steigende Preise klagen, boomt der Luxusmarkt weiter, zeigen Zahlen des italienischen Luxusgüterverbands. Das globale Marktvolumen soll demnach heuer noch bis zu 1,47 Billionen Euro erreichen, ein Plus von rund 2% im Vergleich zum Vorjahr. Besonders stark wächst das Geschäft mit Luxuserlebnissen wie Spitzenhotels, Kreuzfahrten und Privatjets.
1: Dankeschön. Wir schauen weiter auf die Straßen und da ist ein bisschen was los. Zum Beispiel in Salzburg gesperrt nach einem Unfall die B311 in Zell am See beim Schmittentunnel. Umleitung gibt's über Zell am See. Dann in Wien in beiden Richtungen, gescheit Zeitverlust, vor allem Richtung Kagran, fast eine Stunde, aber Unfallstelle, defektes Fahrzeug ist dort mittlerweile abgeschleppt worden. So, Niederösterreich, A2 Richtung Graz, bei der Baustelle Wiener Neustadt West gibt's ein defektes Auto, da braucht ihr 30 Minuten länger und in Oberösterreich in Linz auf der A7 Richtung A1 circa 20 Minuten plus. Gute Fahrt.
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15: Wir kommen in der Werkstatt.
14: Ich liebe eure T-Shirt-Tage.
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16: Also, ich bin ja eine der Letzten, die sagt, oh, was ziehen wir heute an und so weiter und so fort. Ja, Birgit Hofbauer im Studio, hallihallo. Aber am T-Shirt-Tag ist das essentiell. Ja, weil ohne Lieblingsbandshirt oder ohne unser Joker-Shirts, wie zum Beispiel 88.6 Leiwal oder Brunchy Leiwal oder den Bock auf Rock tätowiert, wissen wir nicht, was wir spielen sollen. Weil heute dreht sich alles um euch, um eure Musikwünsche und das Motto ist, wie immer beim T-Shirt-Tag, you wear it, we play it. Ihr zieht euer Lieblingsbandshirt an, schickt uns ein Selfie, bloß eine Sprachnachricht, ganz wichtig, damit wir wissen, was dürfen wir denn spielen von eurer Lieblingsband, die ihr anhabt.
17: Grüß euch, da ist der Joe. Ich habe halt mein Five Finger Death Punch Leiberl an. Hätte seit letzter Woche mein Joker in Peter Hornelius auf dem Wadl tätowiert. Dankeschön nochmal dafür.
16: Ja.
17: Und da hat man auf ein Five Finger Death Punch Eye of the Storm wünschen. Ihr seid die Geilsten. Rock on. Viert euch.
16: Ja, wie ihr seid die Geilsten. Weil ohne euch könnte man das ja alles gar nicht machen. In diesem Sinne, Dankeschön, Joe. Und hier sind Five Finger Death Punch.

0: Five Finger Death Punch auf 88.6 am Freitag um 14 Uhr. Schönen Nachmittag. Heute Musikfeiertag. Und zwar T-Shirt-Tag auf 88.6. Ist schon der zigste. Ja, also wir haben schon so viele T-Shirt-Tage gehabt. Dank euch ist das möglich. Und auch heute wieder komplett euer Musikprogramm von 6 in der Früh bis 6 am Abend. Nur eure Musikwünsche. Und damit wir wissen, was wir spielen dürfen für euch, bitte Lieblingsbandshirt anziehen, Selfie machen plus Sprachnachricht über WhatsApp an uns schicken. Ganzen Nachmittag noch. 0676 83 88 6100 die WhatsApp-Nummer. Der nächste ist der Tobias.
1: Hallo, ich bin der Tobias und ich habe alle meine Joker dabei. Und ich wünsche mir Krautschädel, mein Pferd. Danke.
0: Bitte, läuft schon.
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0: Grauschädel, My Pferd auf 88.6. Wunderschönen T-Shirt-Tag heute auf 88.6. Jeder Song ein Wunsch von euch. Und damit wir wissen, was wir für euch spielen dürfen. Musikfeiertag ist das hier bei uns. Wir freuen uns jedes Mal wieder drauf. Ist ja nicht der erste T-Shirt-Tag, den wir machen. Weil, ich sage jetzt einmal, alle laufen im Lieblingsband-Shirt rum, schicken uns Selfies plus Sprachnachrichten, damit wir wissen, was im Radio laufen soll für euch. Und ihr könnt es dann quasi allen Freunden und Kollegen sagen, Herr, das ist jetzt ganz genau mein Wunsch. Da schau, Lieblingsband-Shirt, ja, mitmachen. Und bei uns sind heute die Kleinen ganz groß, weil Grauschädel hat sich gerade der Tobias gewünscht, junger Mann. Und der nächste junge Mann kommt jetzt.
1: Hallo, ich bin der Xavier, ich habe heute mein Ghostbuster-Label an und ich wünsche mir Ghostbusters.
0: Danke dir! Oi, lieb ich. Das ist der T-Shirt-Tag, da ist so gut wie alles möglich. Also her mit euren Selfies plus Sprachnachrichten.

0: 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Ghostbusters!
1: Yes! Vielen lieben Dank, Xaver, für diesen Musikwunsch. Robert feiert, Katrin hat gerade geschrieben, danke für die Ghostbusters, kleiner Mann. Du, oh mein Gott, du hast mir gerade meinen Tag gerettet. Oh, da kriege ich Gänsehaut. Super! Ich liebe es an diesem T-Shirt-Tag, weil wir wünschen uns ja gegenseitig die besten und coolsten Songs. Und damit wir auch wissen, was wir spielen sollen, auf jeden Fall uns ein Selfie schicken mit eurem Lieblingsbandshirt, das ihr anhabt, mit Sprachnachricht und der Info, welchen Song wir für euch spielen dürfen. Die WhatsApp-Nummer ganz wichtig, 0676 83 88 6 100. Bitte nicht böse sein, wenn wir nicht sofort auf alles antworten. Es ist unfassbar viel los. Wir hackeln. Ganze Redaktion haut in die Tasten, Musikredaktion plant ein und so weiter und so fort. Deswegen bitte ein bisschen Nachsicht, wenn es mit der Antwort etwas dauert. Aber wir sind dran und der Roman ist der Nächste.
2: Servus, beste Radiosender Österreichs. Gartenarbeit im Metternich-T-Shirt. Ich würde mir gerne wünschen, Urlaub wie früher. Und ich hätte noch eine Frage. Warum kommt dieser Softdrink-Weihnachtstrag immer dann, wenn es kalt ist und nicht, wenn es heiß ist? Ja. Jetzt braucht man. Schönen Tag noch. Pfiat euch.
0: Müssen wir den Weihnachtsmann fragen.

0: Metternich Urlaub wie früher, 88,6 hier am Freitag. Nein, falsch. T-Shirt-Tag. 26. Juni, heute bestimmt das, was ihr anhabt, unser Musikprogramm. Und es ist großartig, wie viel alles reinkommt. Also unfassbar, unfassbar. So großartige Songs, die wir heute schon spielen haben dürfen. Ich meine, jetzt alleine gerade vorher, ja, die Ghostbusters hat sich der Xaver gewünscht. Was haben wir heute schon gehabt? Fersengold in der Früh, Kobold im Kopf oder die Analphabeten mit Grant waren dabei. Oh, es ist sogar Right Said Fred schon gelaufen mit I'm Too Sexy oder die Ärzte, Angeber und so weiter und so fort. Also seit 6 in der Früh. Nur eure Musikwünsche. Das ist der T-Shirt-Tag. You wear it, we play it. Und der Christoph aus Oberösterreich hat auch ein ganz besonderes Bandshirt an.
1: Ich habe das T-Shirt von Sabaton an und ich wünsche mir den Song No Bullets Fly.
0: Bitteschön.

0: Sabaton, No Bullets Fly. So rockt der Freitag auf 88.6, der 88.6 T-Shirt-Tag, Freitag sozusagen. Heute jeder Song ein Wunsch von euch seit 6 Uhr in der Früh. Und wir sagen wirklich danke, danke, danke, danke, danke fürs Mitmachen. You wear it, we play it ist das Motto. Lieblingsbandshirt anziehen, Selfie schicken plus Sprachnachricht, damit wir wissen, was wir spielen dürfen. WhatsApp-Nummer dafür. WhatsApp geht gerade voll über. Urcool, urcool. Aber wir brauchen ein bisschen, bis wir antworten können, weil so viel reinkommt. Nummer ist 0676 83 88 6 100, und der Fritz hat gerade geschrieben aus Niederbayern. Vielen lieben Dank an die fleißige Redaktion und alle anderen, whoops, die working on background. Gönnt euch zwischendrin mal ein Eis oder halt ein gekühltes Bier. Am besten beides, hätte ich jetzt gesagt, oder? Gut, aber bevor wir uns das jetzt holen, Christoph.
1: Ich bin Christoph. Ich trage voller Stolz mein Avatar-T-Shirt. Ich habe die Band in dem letzten Jahr zweimal live gesehen. Bin natürlich nächste Woche am Donauinselfest, und ich wünsche mir bitte eines der geilsten Live-Lieder, die ich jemals gesehen habe. Hail the Apocalypse. Ich wünsche noch ein schönes Wochenende.
0: Das wünschen wir dir auch, und Avatar heute in einer Woche auf unserer Bühne am Donauinselfest.

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2: Ganz, ganz, ganz, ganz, ganz große Hitze heute und auch die nächsten Tage. Ich sage jetzt einmal, ja, bis in etwa inklusive Montag. Heute 38 Grad, Sonne. Kaum Schauer, vielleicht Osttirol oder Oberkärnten, aber insgesamt eher trocken. Morgen noch heißer, 39 Grad möglich. In höheren Lagen ist natürlich ein bisschen angenehmer, so ab 2000 Meter gibt es 20 bis 25 Grad. Die Sonne strahlt, auch am Sonntag knallt sie runter, 40 Grad sind da die Tageshöchstwerte. Am heißesten wird es im Nordosten des Landes, sagen wir so, vor allem in Niederösterreich, rund um Wien oder auch im Burgenland. Und am Montag dann auch noch aus heutiger Sicht 32 bis 39 Grad. Im Westen und Süden wird es da schon ein bisschen unter Anführungszeichen kühler. Im Osten bleibt es noch sehr schwitzig. Erst ab Dienstag gehen die Temperaturen dann ja, so zielweise wieder bis sie halt zurück. Schauen wir weiter auf die Straßen. Was tut sich da? Ist leider auch einiges los. Und zwar starten wir in Salzburg. Da gibt es immer noch, neu. Eine Sperre nach einem Unfall auf der B156 zwischen Achating und Weidwörth. Ihr werdet über Nebenstraßen umgeleitet, aber da gibt es 20 Minuten plus. Gute Nachrichten, in Zell am See Schmittentunnel wieder frei, Unfallstelle geräumt, alles fein. In Wien hingegen, ja, Stau auf der Tangente, vor allem in beiden Richtungen eigentlich, vorm Stadtlauertunnel, 30 Minuten jeweils. Auch eine halbe Stunde lasst ihr in Niederösterreich liegen, und zwar auf der A2 Richtung Graz bei der Baustelle Wiener Neustadt West. Da gibt es außerdem ein defektes Auto, also da ist schon eins liegen geblieben. Und S1 Richtung Schwechat zwischen Knotenfösendorf und Rannersdorf eine Viertelstunde plus. Und der Stupsi hat etwas fürs Burgenland gemeldet, und zwar A2 Richtung Graz, kurz vor der Abfahrt Oberwart, ein Kastenwagen mit Warnblinkanlage, steht halb auf dem Pannenstreifen und halb auf der rechten Spur. Bitte Vorsicht. Gute Fahrt!
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7: Ich sag's euch ehrlich, die einzig wichtige Telefonnummer heute, mal abgesehen von den Notrufnummern, ja, die WhatsApp-Nummer von uns. Weil das ist euer Ticket plus Lieblingsband-Shirt, um euren Lieblingssong im Radio zu hören. Heute ist T-Shirt-Tag. Das heißt, you wear it, we play it, Lieblingsband-Shirt anziehen, Selfie machen plus Sprachnachricht, was wir euch spielen dürfen von eurer Lieblingsband, die ihr anhabt. Und das schickt über WhatsApp direkt zu uns. 0676 83 886 100. Das ist die WhatsApp-Nummer. Karin hat geschickt.
8: Liebes 88-60-Team, ich würde mich echt freuen, wenn ihr mir zu meinem Band-T-Shirt von Tenacious D Wonderboy spielen könntet. Das würde mich maßlos freuen. Mhm. Liebe Grüße, Karin.
7: Ah, das würde maßlos freuen? Na, dann nehmen wir das doch noch wahnsinnig gerne. Tenacious D, Wonderboy. So rockt der Freitag, der T-Shirt-Tag, so rockt das Leben.

0: der Wunsch von der Karin, weil sie ein Tenacious D-Label heute anhat. Und das ist euer Ticket zum Musikwunsch auf 88.6. Heute ist T-Shirt-Tag. You wear it, we play it. Danke, danke, danke. An der Stelle, das ist uns am allerwichtigsten, Danke zu sagen, weil ohne euch wäre dieser T-Shirt-Tag ja auch nicht möglich, muss man an der Stelle sagen. Ja, weil wenn wir sagen, Lieblingsbandshirt anziehen und stellt euch vor, keiner macht das, ja, dann pff. Eben. Deswegen danke, danke, dass ihr so mitmacht und Selfies schickt mir Sprachnachrichten, damit wir wissen, was wir euch spielen dürfen, welchen Lieblingssong von der Band ihr anhabt. Und die WhatsApp-Nummer 0676 83 88 6100 hat der Alexander gewählt und geschickt.
1: Ich hätte gern mein Bock auf Rock-Tattoo nutzen, ja, und würde mir für den heutigen T-Shirt-Tag gern von Journey Don't Stop Believin' wünschen. Mhm. Einfach ein Track, der immer wunderbar ist. Ich danke euch, schönen Tag.
0: Ja, gerne. Stimmt, es gibt ja auch Joker, falls ihr jetzt gerade kein Bandshirt habt, weil die ganzen schon verschwitzt sind nach 5 Minuten. Ein Bock auf Rock-Tattoo gilt oder auch 88.6 Merch, also Label von uns. Bock auf Rock hat dem Alexander jetzt Johnny beschert. Don't stop believing. Drops. 88.6 am Freitag.

0: Don't Stop Believing auf 88.6 am Freitag heute. T-Shirt-Tag, you wear it, we play it. Hanna?
1: Du, ich würde gerne mein Book of Rock Tattoo Joker nehmen und würde mir von Electric Callboy wünschen zum Einstimmen heute aufs Konzert.
0: Na dann.

0: Baby Metal und Electric Callboy auf 88.6 am T-Shirt-Tag. Einen wunderschönen Freitag, 26. Juni, 14.45 Uhr. Und das Motto, you wear it, we play it, Lieblingsbandshirt anziehen, Sprachnachricht schicken, WhatsApp-Nummer dafür 0676 83 886 100. Nächster Song schon in der Pipeline und wir müssen ein bisschen aufs Gas drücken, weil Wetternachricht und Verkehr warten auch noch.
1: Hallo, hier ist der Lukas und ich wünsche mir von Iron Man 4 auf den Tag. Ihr macht echt geile Musik, nur weiter so.
0: Dankeschön und ihr schickt uns sensationelle Musikwünsche. Ich glaube, das ist ein gutes Couple, oder?

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1: Hitze, Hitze, Hitze und das ist schon gar keine Hitze mehr, das ist Sauna draußen, Freiluftsauna inklusive Dampfbad, weil allein wenn man nur beim Fenster rausschaut, fängt man schon zum Schwitzen an. Also, wenn möglich, drinnen bleiben, wo gekühlt ist, im Schatten sein, viel trinken, muss ich mir selber sagen. Also, große Hitze. Heute und bis inklusive Montag, dann sollte es stückchenweise, unter Anführungszeichen, besser werden. Aktuell haben wir Tageshöchstwerte heute von 38 Grad. Wir messen auch momentan zwischen 30 und 35. Sonne heute dabei, ganz viel, kaum Schauer. Morgen das Gleiche mit 39 Grad, am Sonntag bis zu 40 Grad. Am heißesten wird es in Wien und Niederösterreich. Im Westen, unter Anführungszeichen, nur 36 Grad und auch am Montag nochmal verdammt heiß. Und damit geht's weiter zu den Nachrichten. Alexander Fekonia.
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2: Die Hitzewelle hält Europa und auch Österreich weiter im Griff und wirkt sich etwa auch auf die ÖBB aus. Die Bahn warnt schon vor möglichen Zugausfällen, weil sich bei so extremen Temperaturen quasi die Gleise verbiegen können. Nicht unbedingt nötige Zugfahrten sollten deswegen aktuell vermieden werden, so die Info der ÖBB. Ausnahmezustand haben russische Behörden auf der vom Kreml besetzten Krim ausgerufen, um wirtschaftliche Probleme zu bewältigen, wie der von Russland eingesetzte Gouverneur erklärt. Hintergrund sind aber die anhaltenden ukrainischen Angriffe auf die Halbinsel. Die Ukraine attackiert Nachschubwege, Energie, Infrastruktur und Militärfahrzeuge, um Russland zum Frieden zu zwingen. Eine saftige Strafe gibt es für eine Tochter der Energie AG Oberösterreich. Die Bundeswettbewerbsbehörde hat beim Kartellgericht eine Geldbuße von 32 Millionen Euro gegen die Umweltservice GmbH des Unternehmens beantragt, weil es fast 20 Jahre lang von 2002 bis 2021 an Preisabsprachen und Marktaufteilungen in der Abfallwirtschaft beteiligt gewesen sein soll. Das Unternehmen hat kooperiert, weshalb die Strafe bereits gemindert wurde. Und ab dem 1. Juli wird es teurer, wenn man Packerl aus Drittstaaten bestellt, etwa aus China. Die EU führt eine 3-Euro Importsteuer auf kleine Pakete mit einem Warenwert von weniger als 150 Euro ein. Die Abgabe fällt auch nicht pro Paket an, sondern pro Warenkategorie. Wer also unterschiedliche Produktarten auf einmal bestellt, bezahlt auch den Zoll mehrfach, so der Handelsverband.
1: Dankeschön. Geht weiter auf die Straßen, da ist doch eine Menge los. Teilweise ist ja auch so durch die Hitze, dass Fahrbahnen aufbrechen. Also, ja, das ist ein Wahnsinn. Wir schauen aber gleich einmal, was tut sich denn aktuell. Gute Nachrichten, fangen wir mit dem einmal an. In Salzburg aufgehoben die Sperre der B156 zwischen Achating und Weidwörth. Da geht's wieder gut voran. Allerdings rund um die Salzburger Altstadt, Altstadtfest ja heute, allgemein einiges los. Niederösterreich, so, A2 Richtung Graz zwischen Knoten Vösendorf und Knoten Guntramsdorf. Da ist ein Unfall passiert, das staut hier für dich eine Dreiviertelstunde und 15 Minuten plus sind's auf der S1 Richtung Schwechat ab dem Knoten Vösendorf. Oberösterreich 20 Minuten plus A7 Richtung A1 und in Wien Unfall auf der Tangente Richtung Kagran. Es staut ab Inzersdorf 30 Minuten plus und Richtung Süden verliert ihr ab Hirstetten 20 Minuten. Gute Fahrt.
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8: Halli, hallo, Birgit Hofbauer im Studio. 1:01. Willkommen beim T-Shirt-Tag. Nachmittag haben wir schon. Das heißt, Verzeihung, 3 Stunden noch. So lang rennt der T-Shirt-Tag. Also wenn ihr wollt, dass euer Lieblingssong von eurer Lieblingsband jetzt heute noch hier bei uns im Radio läuft, ratze, fatze, zacki, zacki, hoppi, hoppi. Ja? Lieblingsband-Shirt, eine in die Panier, uns ein Selfie schicken und die Sprachnachricht bitte nicht vergessen, damit wir wissen, was wir euch denn spielen dürfen. 0676 83 88 6100, die WhatsApp-Nummer. Tanja aus Kärnten.
9: Juch. Radio 886 und hab heute ein Band-Shirt an von Asking Alexandria und möchte gern den Titel Closure hören von der Band.
8: Oh, ja.

0: Asking Alexandria, Closure. Bist du deppert? Das ist eine Achterbahnfahrt bei dem Song, oder? Zuerst so ein bisschen zwischendurch so gemütlich und dann geht's wieder BÄM voll weiter. So rockt das Leben. Hier ist 88.6 am T-Shirt-Tag. Freitag, 26. Juni. Wir gehen heute nochmal in die Vollen und spielen eure Lieblingssongs, eure Musikwünsche von euren Lieblingsbands. Weil ihr euer Lieblingsbandshirt anhabt. Das ist der Deal. Ja? Lieblingsbandshirt anziehen und uns eine Sprachnachricht schicken. 0676 83 88 6100. Der Stadi hat gerade geschrieben, wie ist denn das mit der Sprachnachricht? Wie mache ich das? Ganz einfach. Einfach ganz kurz, wer du bist, ja? Dann was du für ein Shirt an hast mit der Band. Gerne noch, warum du die Band so gern magst und dann noch, welchen Song wir spielen dürfen. Er muss ja nicht perfekt sein. Hauptsache, wir wissen, was wir spielen sollen. Michaela zum Beispiel ist die Nächste.
1: Hallo, grüß euch, grüß die Michaela. Ich darf mal von der Nina Hagen mit Apokalyptika Seemann wünschen. Ganz einfach, weil es einmal was Gemütliches ist und ein bisschen eine Abkühlung in Gedanken bringen lässt zu diesen heißen Temperaturen. Ich wünsche euch noch einen schönen Nachmittag. Danke,
0: pfiat. Ja, wir sagen Dankeschön für den Songwunsch. Ja, coole Kombi, Apokalyptika und Nina Hagen und Seemann, ja. Stellen wir uns einfach Meer vor und eine Meeresbrise. Vielleicht hilft es ja bei der Hitze.

0: Sebastian hat gerade geschrieben, wow, ewig nicht gehört. Apokalyptica live, so gut. Und der Song mit Nina Hagen, einfach ein super Kombi. Ja, kurz Kappe. Ja. Seemann war das auf 88.6. Danke, Michaela, für den Wunsch. Nächster steht schon bereit. T-Shirt-Tag heute, you wear it, we play it. Was darf sein für dich, Rainer?
1: Ich habe heute mein We Butter the Bread with Butter T-Shirt an. Und ich würde mir das Lied wünschen, Clicks Likes Fame, geil. Das T-Shirt habe ich damals zum Geburtstag bekommen von einer guten Freundin. Und das wäre unser Lied.
0: Clicks Like Fame, geil. Liebe ich jetzt schon. Viel Spaß.

0: Ja, da, hallo, hallo, hallo, geht's aber gescheit ab. Betty hat sich gerade sehr gefreut über diesen Song von We Butter the Bread with Butter, Klicks, Likes, Fame, geil. Ja, sie schreibt, ewig nicht mehr gehört, vielen Dank dafür. Ja, wir sagen Dankeschön, das haben wir dem Rainer zu verdanken, den ganz bestimmten Song, weil heute T-Shirt-Tag, you wear it, we play it, Lieblingsbandshirt anziehen, wir spielen, was ihr anhört. Und da hätte die Margit gerne was von Faith No More.
1: Das T-Shirt ist, ich glaube, aus 1993, so lang bin ich schon Fan, und die kommen nächstes Jahr nach Europa auf Tournee, was ich super finde. Und ich wünsche mir bitte, bitte, bitte The Real Thing.

0: Faith No More, The Real Thing. 88.6 am T-Shirt-Tag. Lieblingsband hat anziehen. Selfie schicken plus Sprachnachricht, damit wir wissen, was wir spielen dürfen von eurer Lieblingsband, die anhat. Und die WhatsApp-Nummer 0676 83 88 6100.
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2: Sau heiß draußen, schwitzen ohne Ende. Wahnsinn. Also Temperaturen zwischen 32 und 36 Grad, fühlt sich aber viel heißer an, als es ist. Die Luft steht, das ist ein Wahnsinn. Temperaturen gehen aber heute noch weiter hinauf. Tageshöchstwerte heute 38 Grad, morgen 39 Grad, am Sonntag 40 Grad. Wobei, da ist es im Westen eine kleine Spur angenehmer, unter Anführungszeichen. Im Westen hat 36 Grad, Richtung Osten wird es immer heißer. Vor allem Wien und Niederösterreich 40 Grad am Sonntag möglich. Auch am Montag nochmal schweineheiß. Ab Dienstag dann humanere Sommertemperaturen. Und vielleicht dann sogar ab Mittwoch ein bisschen Regen zwischendurch dabei. Schauen wir auf die Straßen, da spielt sich's auch ab. Wir haben in Niederösterreich, Niederösterreich, fangen wir an. Gute Nachrichten, A2 Richtung Graz, Knoten Guntramsdorf, Unfallstelle geräumt, aber noch Reststau, 20 Minuten plus. Dann ein Unfall auf der S1 Richtung Schwechat bei Rannersdorf passiert im Ostbahntunnel. Da verliert ihr aktuell 30 Minuten Stau, beginnt schon bei Vösendorf. In Wien, Tangente Richtung Kagran, da ist ab Inzersdorf die mittlere Spur blockiert, nach einem Unfall 40 Minuten plus und Richtung Süden statt Lauertunnel zu nach einem Unfall. Da gibt's vor der 30 Minuten plus ausweichen könnte über die Wagramer Straße, aber auch da bitte mehr Zeit rechnen. In der Steiermark, A9 Richtung Linz, im Baustellenbereich zwischen Kammern und Mautern, ein defektes Auto, 20 Minuten, die ihr verliert, und in Tirol B179 Richtung Deutschland, eine halbe Stunde plus ab Nassereit. Gute Fahrt.
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18: Einen wunderschönen T-Shirt-Tag. Heute Freitag, 26. Juli. Birgit Hofbauer im Studio, im neuen Studio. Großartig, großartig. Und heute gleich T-Shirt-Tag. Aber hallo. You wear it, we play it ist das Motto. Ja, das heißt, wenn ihr jetzt sagt, warte mal, meine Lieblingsband. Ich bin eh daheim. Geschwind das Lieblingsbandshirt anziehen, Selfie machen und uns der Sprachnachricht dazu außerdem noch schicken über die WhatsApp-Nummer. Die ist 0676 83 88 6100 und dann spielen wir, was ihr anhabt. Wobei ich an der Stelle sagen muss, es ist 3:30. Bis um 18 Uhr geht der T-Shirt-Tag noch. Nicht böse sein, wenn wir nicht jeden einzelnen Wunsch jetzt noch erfüllen können, weil es kommt so viel rein. Aber wir tun unser Bestes. Zackig, zackig, machen wir weiter. Hier ist der Andreas.
19: Ja, hallo, da ist der Wetzi für die Metal-Fans Austria. Und beim T-Shirt-Tag habe ich natürlich mein In Flames-Shirt an, weil das schaut immer her am Area 53 in Leoma. In diesem Sinne, war super, wenn es Only for the Week spielen da jetzt für mich.
18: Na dann, gewünscht, gespielt. So rockt der T-Shirt-Tag auf 88.6.

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1: Hallo, liebes 886-Team. Da ist der Chris. Ich wünsche mir von Sissi Top Viva Las Vegas.
2: Danke, schönes Wochenende.

0: sind im Juli live in St. Pölten. CC Top auf 88.6, der Wunsch vom Chris. Heute am T-Shirt-Tag. You wear it, we play it. Das, was ihr anhabt, bestimmt heute schon seit 6 in der Früh unser Musikprogramm. Und ehrlich, es ist ja verdammt heiß. Ja? Aber an der Stelle muss ich sagen, da hat die Hitze was Gutes. Weil wir schwitzen so geschwind, somit ist das Leiberl des Lieblingsbandshirts gleich verschwitzt, müssen wir das nächste anziehen. Ja, schickt uns gleich mehr Fotos, mehr Wünsche. Also es kommt so viel rein über WhatsApp, vielen Dank dafür. Ihr bestimmt heute mit eurem Gwand unser Musikprogramm Lieblingsbandshirt oder auch ein Joker-Shirt, 88.6 Leiberl zum Beispiel, oder Brunchy-Shirt, Timpletime Backstage Brunch, wie bei Martin aus Welm.
1: Ich habe mein Brunchy-Shirt an und wünsche mir von Volkshilfe weit weg.
0: Ah, sehr schön. Cooler Song, coole Band, Musik aus Österreich. Die

0: klingt doch nach Sommer, das klingt nach guter Laune. Ja, nur zu bewegen darf man sich nicht ohne Klimaanlage, weil so ein Schawitzi. Heute Hitze, Hitze, auch die nächsten Tage. Deswegen, ja, auch wenn es Lieblingsbandshirt verschwitzt ist, Selfie damit machen. Sprachnachricht an uns. Ihr bestimmt mit diesem Lieblingsbandshirt, nämlich unser Musikprogramm, heute am T-Shirt-Tag. Die WhatsApp-Nummer dafür 0676 83 88 6 100. Es kommt so viel rein, deswegen bitte nicht böse sein, wenn es ein bisschen dauert, bis wir antworten. Es ist unfassbar viel los, aber richtig cool, weil ohne euch könnte man das ja sowieso nicht machen. Und jetzt machen wir den Wunsch von Vincent.
1: Hallo, ich darf mich voll freuen, wenn ihr The Kids Aren't All White von Offspring spielen dort.
0: Na dann, so rockt das Leben. Das ist der T-Shirt-Tag auf 88.6. Wir sind die Offspring am Freitag.

0: Martin hat gerade geschrieben, top von Volkshilfe bis In Flames, so eine bunte Variation gibt's halt auch nur bei euch. Das ist wahnsinnig lieb, aber das haben wir auch euch zu verdanken, weil heute T-Shirt-Tag, you wear it, we play it. Jeder Song ein Wunschsong von euch, deswegen Dankeschön zurück.
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0: Schnaufi, Schnaufi. Ja, jeder, der irgendwo weit weg von einer Klimaanlage ist oder in der Sonne ist oder es gibt so viele, die auch am Dach arbeiten müssen. Bitte, bitte, bitte verschieben, wenn es irgendwie geht. Ja, heute 38 Grad, Sonne. Morgen 39 Grad, Sonne. Sonntag 40 Grad, Sonne. Am heißesten wird es in Niederösterreich und in Wien. Im Westen eine Spur, unter Anführungszeichen, kühler, angenehmer. Da gibt es nur 36 Grad und am Montag auch nochmal Schwitzehitze. Und momentane Werte, ja, auch so zwischen 32 und 36, 37 Grad aktuell. Hier sind die Nachrichten mit Alexander Fekonia.
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2: Das Doppelbudget der Regierung wurde heute im parlamentarischen Budgetausschuss von Expertinnen und Experten ordentlich zerlegt. Der Sparkurs wurde zwar grundsätzlich anerkannt, aber Strukturreformen vermisst. Es wird vor allem bezweifelt, dass das Budgetdefizit bis 2028 unter die erlaubten 3% des Bruttoinlandsprodukts sinken wird. Ohne Reformen, etwa beim Pensionssystem, werde man den Haushalt nicht in Ordnung bringen, so die Kritik etwa vom Fiskalrat. Die aktuelle Hitzewelle lässt auch die Waldbrandgefahr wieder ansteigen. Die Warnung heute von Umweltminister Totschnig. Seit Jahresbeginn hat es in Österreich heuer schon mehr als 160 Waldbrände gegeben. Rund 180 Hektar Waldfläche sind bei diesen Bränden zerstört worden. Die beiden größten waren der Waldbrand im Lesachtal in Kärnten und der Waldbrand in Eisbach-Rhein nördlich von Graz. In Europa sind 731 kriminelle Netzwerke aktiv, die zusammen mehr als 400.000 Mitglieder haben. Die Info heute der internationalen Polizeibehörde Europol. Diese Banden operieren oft grenzüberschreitend und hochprofessionell. Sie mischen im Drogenhandel, Cybercrime, Menschenhandel oder auch bei Geldwäsche mit. Und eine spektakuläre Rettungsmission im Weltall plant die US-Raumfahrtbehörde NASA. Sie will einen Forschungssatelliten vor dem Absturz retten, der seit 2004 im All Gamma-Blitze und Energieausbrüche im Universum erforscht. Morgen soll ein eigens entwickeltes Schleppraumschiff starten, das den Satelliten wieder in seine ursprüngliche Umlaufbahn zurückheben soll.
0: Mein Gott, ein Schleppraumschiff. Ernster? Ein Schleppraumschiff? Wie lieb ist da? Also, oder? Bilder in meinem Kopf. Schaut super lustig aus in meinem Kopf. Ja, schauen wir weiter auf die Straßen. Wie schaut's nicht so lustig aus? Es gibt in Wien Sperre der Tangente. Richtung Süden, Stadtlauertunnel gesperrt. Hat es einen LKW-Unfall gegeben. Es gibt Stau bis auf die S2 zurück. Ausweichen geht über die Wackramer Straße, aber auch da ein paar Minuten plus rechnen. Und dieser LKW muss abgeschleppt werden. Das heißt, das kann noch ein bisschen dauern. Bitte Rettungsgasse bilden, damit da auch alle durch können. Dann haben wir es schneller erledigt. Tangente Richtung Kagran, ab Inzersdorf verliert Dreiviertelstunde. In Salzburg rund um die Altstadt in Salzburg viel los wegen des Altstadtfests und in Tirol auf der B179 Richtung Deutschland ab Nassereith. Eine halbe Stunde, die es länger dauert. Gute Fahrt!
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2: Pass auf, Birgit Hofbauer im Studio. Das ist nicht meine Stärke, aber ich versuche es, mich möglichst kurz zu halten, damit wir so viele Musikwünsche wie möglich heute jetzt noch unterkriegen bis 18 Uhr. T-Shirt-Tag, you wear it, we play it, euer Lieblingsbandshirt, das ihr hoffentlich heute anhabt, bestimmt unser Musikprogramm. Matthias hat auch ein Selfie plus Sprachnachricht über WhatsApp geschickt, damit wir wissen, was wir für ihn tun können. WhatsApp Nummer 0676 83 88 6100.
3: Liebe 88.6er, heute an diesem heißen Freitag, ich bin der Matthias und ich mache heute zum ersten Mal mit beim T-Shirt-Tag von euch, und wie ihr unschwer erkennen könnt, trage ich mein Deftones-Shirt. Das habe ich von meiner Freundin zum Geburtstag bekommen. Und wir werden natürlich auch in Begleitung ihres Sohnes am 16. August auf das großartige Deftones-Konzert gehen. Und ich freue mich schon riesig. Und aus diesem Grund wünsche ich mir von den Deftones passend zum heutigen Tage My Own Summer, und wir freuen uns jetzt schon sehr, wenn ihr das spielt, und natürlich gehen da ganz viele liebe Grüße raus. Baba!
2: Na dann, ganz liebe Grüße raus und die Deftones ins Ohr auf 88.6, so rockt der T-Shirt-Tag heute am Freitag.

0: Ja, da sind wir schon munterer, oder? Yes, yes, die beste Voraussetzung für den Start ins Wochenende. Hier ist 88.6 mit den Deftones am T-Shirt-Tag. Ihr bestimmt ganz alleine unser Musikprogramm noch bis 18 Uhr mit dem, was ihr anhabt. Stichwort Lieblingsband. Shirt, so, da hat noch ein Teil gefehlt, ja. Das ist die Hitze. Also wenn irgendwas schief rennt, immer die Hitze, ja, Hitze schuld, ja. Aber wir schauen, dass ihr trotzdem gut durch diesen Tag kommt mit euren Lieblingssongs, wie zum Beispiel dem von Peter.
1: Servus zum T-Shirt-Tag. Endlich sitze ich wieder im Auto, vor einem Geschäftstermin von der Slowakei, durchgeschwitzt, Umzug, Accept-Level Umzug. Tja, und jetzt wünsche ich mir Accept Life's the Bitch. Weil es kann nicht sein, dass man bei 37 Grad Außentemperatur nicht irgendwo am Strand liegt und sich's gut gehen lässt. Nein, man fährt quer durch Europa, um zu arbeiten. Viel Spaß!
0: Ja, behalte die Nerven, wir unterstützen dich mit Accept. Jetzt auf 88.6, so rockt der T-Shirt-Tag.

0: Mike's Up, Son of a Bitch auf 88.6. So rockt der Freitag. T-Shirt-Tag. You wear it, we play it. Das sind eure Musikwünsche seit 6 in der Früh. Danke, danke, danke. Wir würden euch, also wir tun es einfach schon imaginär, wir möchten euch alle abknutschen, dass ihr so mitmacht. Ja, ohne euch wird das gar nicht gehen. Wie funktioniert es? Lieblingsbandshirt anziehen, Selfie machen, Sprachnachricht schicken mit dem Musikwunsch, der zu Bleiberl passt sozusagen, und das Ganze an WhatsApp schicken: 0676 83 88 6 100. So funktioniert es. Bis 18 Uhr geht's noch. Wir arbeiten die Songwünsche jetzt ab. Bitte nicht böse, wenn es ein bisschen mit der Antwort dauert. Wir tun unser Bestes. Und das Beste für den Flo ist jetzt sein Musikwunsch.
1: Ich bin gerade unterwegs zum Mighty Sounds Festival nach Tschechien. Sitze also im Auto, trage mein Ärzte-T-Shirt und darum wünsche ich mir Grace Kelly.
0: Ah, sehr gut. Na dann, viel Spaß. Danke für den großartigen Wunsch. So rockt der Freitag.

0: Ärzte, Grace Kelly auf 88.6 am Freitag am T-Shirt-Tag. You wear it, we play it. Eure Lieblingsbandshirts, die ihr uns als Selfie und Sprachnachricht mit dem Musikwunsch schickt, bestimmen heute unser Musikprogramm noch bis 18 Uhr. Hier kommt der nächste Wunsch.
1: Hi, da ist die Antonia.
2: Und der Manuel.
1: Und unser kleiner Mario chillt halt mit seinen 7 Monaten in seinem kleinen Motorhead-Body und würde sich gern Feist and Loose von Motorhead wünschen.
0: Na dann, tschüss weiter. Wir sind Motorhead.

0: Sprachnachricht schicken, was wir euch spielen dürfen. Zwecks Lieblingsbandshirt und Lieblingsband. Dann kannst du das nachher wieder ausziehen. Ja? Aber wir spielen das, was ihr anhabt. Heute schon seit 6 in der Früh noch bis 18 Uhr. Das ist euer Tag, euer T-Shirt-Tag. Wir spielen das, was ihr gerne möchtet. Jeder Song, ein Wunsch. Und der nächste, Barbara.
1: Hallo, hab gerade ein Meeting gehabt und jetzt in meinem Kleiderchaos, ja, so das richtige Bandshirt gesucht. Das ist ja gar nicht so einfach. Mittlerweile gefunden und das werde ich jetzt gleich anziehen. Ich wünsche mir von Subway to Sally Jule und die Räuber. Und ihr übrigens, ihr seid mega. Ich höre jetzt seit kurzem auch euren Podcast, bin aber erst im Jänner, glaube ich. Das heißt, es dauert noch ein bisschen.
0: Das dauert noch ein bisschen, aber da kommt noch viel auf dich zu. Viel zum Lachen. Timple Time Backstage Brunch. Ja, überall, wo es Podcasts gibt. Und Subway to Sally gibt's jetzt.

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Das geht ins Ohr, das Subway zu Sally, Julia und die Räuber. Schönen Freitag, hier ist 88.6 am T-Shirt-Tag. Das, was ihr anhabt, bestimmt heute unser Musikprogramm und ich liebe diesen Tag, weil wir wissen tatsächlich in der Früh, wenn die Timpeltime herkommt, keine Ahnung, welche Songs sie heute spielen. Weil ihr das bestimmt mit dem, was ihr anhabt. Ich habe auch jedes Mal, wenn ich vor der Sendung stehe, kurz vor 14 Uhr, denke ich mir, ja, lass mich jetzt aber überraschen, welche Songs ich heute spielen darf. Und das ist wieder jeder Song wie so ein Überraschungspaket für uns. Deswegen danke, dass ihr so mitmacht beim T-Shirt-Tag. Motto, you wear it, we play it mit dem

0: Lieblings-Bandshirt. Und da hat die Sandy was ganz Besonderes an.
1: Wünsch mir bitte zum heutigen T-Shirt-Tag ein Lied von einer meiner absoluten Lieblingsbands, Enter Shikari, mit Snake Pit. Haben sie in Posthof in Linz schon vor langer Zeit gesehen und haben sie persönlich treffen dürfen. Die Jungs sind so cool drauf. Die würde mich freuen, wenn sie spielen jetzt. Danke, schönen Tag.
0: Na, dann machen wir das noch sehr, sehr gerne, liebe Sandy. Hier sind Enter Shikari.

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1: Enter Shikari auf 88.6 heute am T-Shirt-Tag.
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1: Ganz große Hitze auf jeden Fall noch bis Anfang nächster Woche. Heute 38 Grad, Tageshöchstwerte. Wir messen zwischen 32 Grad zum Beispiel in Graz. 34 haben wir sogar im Waldviertel in Podersdorf. Derzeit 33 Grad, fast angenehm. Aber wir haben auch schon 35 Grad zum Beispiel in Innsbruck. 38 Grad heute mit dabei. Morgen bis zu 39 Grad, am Sonntag sogar bis zu 40 Grad. Wobei, da teilt sich's ein bisschen. Die ganz große Hitze gibt's am Sonntag vor allem in Niederösterreich und Wien, Nordburgenland eventuell auch. Im Westen 36 Grad, ist aber eh auch heiß genug. Und am Montag auch nochmal sehr, sehr schwitzig und Gewitter, Schauer, sehr unwahrscheinlich. Hier sind die Schlagzeilen mit Alexander Fekonia.
5: Das Doppelbudget der Regierung wurde heute im parlamentarischen Budgetausschuss von Expertinnen und Experten ordentlich zerlegt. Der Sparkurs wurde zwar grundsätzlich anerkannt, aber Strukturreformen vermisst. Es wird vor allem bezweifelt, dass das Budgetdefizit bis 2028 unter die erlaubten 3% des Bruttoinlandsprodukts sinken wird. Ohne Reformen, etwa beim Pensionssystem, werde man den Haushalt nicht in Ordnung bringen, so die Kritik etwa vom Fiskalrat. Die aktuelle Hitzewelle lässt auch die Waldbrandgefahr wieder ansteigen. Die Warnung heute von Umweltminister Totschnig. Seit Jahresbeginn hat es in Österreich heuer schon mehr als 160 Waldbrände gegeben. Rund 180 Hektar Waldfläche sind bei diesen Bränden zerstört worden. Die beiden größten waren der Waldbrand im Lesachtal in Kärnten und der Waldbrand in Eisbach-Rhein nördlich von Graz.
1: Dankeschön. Schauen wir weiter auf die Straßen, da ist doch einiges los, wie zum Beispiel in Wien. Da ist der Tunnel wieder frei, statt Lauertunnel, Tangente Richtung Süden, Unfallstelle geräumt, staut aber noch zurück auf die S2 und auch auf der Wagramer Straße, Ausweichstrecke bitte noch mit Verzögerungen rechnen, wird aber besser. Richtung Kagran, Tangente ab Inzersdorf eine Dreiviertelstunde plus und in Tirol braucht ihr halbe Stunde länger auf der B179 Richtung Deutschland ab Nassereien. Das war's, gute Fahrt!
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10: Einen wunderschönen heute am Freitag, 16:30 Uhr, Birgit Hofbauer im Studio. Und es ist unfassbar, was ich heute alles spielen darf. Ich freue mich schon, es war gerade Enter Shikari mit dabei. Accept war mit dabei, Deftones war mit dabei. Es war schon sehr, sehr laut heute. Und das sind alles eure Musikwünsche. You Wear It, We Play It, Lieblingsbandshirts, das ihr heute hoffentlich anhabt. Bestimmt unser Musikprogramm. Und Mattl ist next.
11: Ja, grüß euch, da ist der Mattl aus dem Buchingen. Ja, bei Oster, du hast gesagt, T-Shirt-Tag leider noch. Und Pötschmeier, Voltwechsel, Ritschow, Deutschrock aus Hesterheim. Dankeschön.
10: Freakshow, ja, passt sehr gut in diese Zeit. Dankeschön für den Wunsch, kommt sofort.
12: Meine werten Damen und Herren, willkommen in der Freakshow.

0: Freakshow. Voltwechslauf 88.6 und Rock der Freitag. Einen schönen wünsche ich. 1,5 Stunden, nicht einmal mehr, läuft er noch, der T-Shirt-Tag. Das ist der Tag, an dem euer Gewand unser Musikprogramm bestimmt. Deswegen Lieblingsband-Shirt anziehen heißt immer. Und ich muss an der Stelle jetzt sagen, wir arbeiten ab. Ja, wir haben so viel von euch reinbekommen an Selfies und Sprachnachrichten mit euch im Lieblingsband-Shirt über WhatsApp. Großartig, danke, danke, danke. Und wir bemühen uns jetzt so viel noch zu spielen, wie auch nur irgendwie möglich ist. Martin.
1: Ich habe heute mein neues Dom Brocco-Shirt an, das ich letzte Woche beim Konzert gekauft habe. Was übrigens das grandioseste Konzert war, was ich heuer gesehen habe. Und ich war ja froh, dass ich es dann hingeschafft habe, nachdem meine Tochter vorher bei unserer ersten gemeinsamen L17-Ausfahrt das Auto in der Schwiegermutter so zusammengekaut hat, dass am nächsten Tag sogar in der Zeitung gestanden ist. Und ich wünsche mir von Dom Brocco Nightmare Tripping, eine Nummer, wo auch Nickelback mit dabei ist.
0: Hoffentlich ist sonst niemandem was passiert. Oi, oi, oi. Martin, Dom Brocco, jetzt.

0: Und Rocco Nightmare Tripping featuring Nickelback. Der Wunsch von Martin. Danke dafür. Das ist der 88.6 T-Shirt-Tag mit euren Lieblingssongs von euren Lieblingsbands, wo wir unfassbar viele Selfies von euch bekommen haben, plus Sprachnachrichten mit eurem Lieblingsbandshirt. Das ist der Deal am T-Shirt-Tag. Und der Mattel hätte jetzt einen ganz bestimmten Wunsch.
1: Spiel's mir bitte vor Danzig, Mother, weil ich bin ja gerade bei meiner Mutter im Wald viel auf Besuch. Das ist dann nicht gut treffen.
0: Das passt gut. Einzig mit Mother, jetzt auf 88.6, so rockt der T-Shirt-Tag am Freitag.

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1: Servus, da ist der René aus dem Tiroler Unterland. Und ich wünsche mir bitte zur Unterstützung bei meinem Gartenbauprojekt Rise Against We Are The Wolves. Wir freuen uns schon auf den 14. Juli auf Rise Against in Innsbruck. Danke.

0: ergänzt. Ruf's auf 88.6 am T-Shirt-Tag. Der Wunsch vom René. Und den nächsten Wunsch gibt's gleich nach Wetternachrichten und Verkehr.
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0: Und wir schwitzen uns weiter durch. Tageshöchstwerte heute, was 38 Grad, also sagen wir so insgesamt bis Montag zwischen 38 und 40 Grad. Also heute 38, morgen 39, Sonntag bis zu 40 Grad, vor allem im Osten, Niederösterreich, Wien, Nordburgenland. Im Westen 36 Grad und auch am Montag nochmal richtig gescheit schwitzerisch. Das gibt's nicht, gell? Das Wort, ich weiß. Schwitzig. Schwitzerisch. Ihr wisst, was ich meine. Am Abend und in der Nacht heute trocken, klar, die Tiefstwerte 20 bis 26 Grad. Das ist gut zum Lüften im Bergland und auch im Waldviertel oder Mühlviertel. Vielleicht sogar unter 20 Grad möglich. Und damit geht's weiter zu Alexander Fekonia und den Nachrichten.
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4: Die Reformkommission zu den Missständen an SOS-Kinderdörfern hat heute ihre Ergebnisse präsentiert. Das Fazit: den Missbrauchsvorwürfen, vor allem jenen um den Gründer der Organisation Hermann Gmeiner, wurde jahrelang nicht nachgegangen. Zum Fall Gmeiner gäbe es mittlerweile 16 Verdachtsfälle, 8 Personen seien bereits entschädigt worden. Nach den heftigen Erdbeben in Venezuela suchen Rettungskräfte nach wie vor unter Hochdruck nach Überlebenden. Mindestens 589 Menschen sind beim Unglück ums Leben gekommen. Die Infos von Übergangspräsidentin Rodriguez heute. Unter den Trümmern eingestürzter Häuser werden allerdings noch immer zahlreiche Menschen vermisst. Das Doppelbudget der Regierung wurde heute im parlamentarischen Budgetausschuss von Expertinnen und Experten ordentlich zerlegt. Der Sparkurs wurde zwar grundsätzlich anerkannt, aber Strukturreformen vermisst. Es wird vor allem bezweifelt, dass das Budgetdefizit bis 2028 unter die erlaubten 3% des Bruttoinlandsprodukts sinken wird. Ohne Reformen, etwa beim Pensionssystem, werde man den Haushalt nicht in Ordnung bringen, so die Kritik etwa vom Fiskalrat.
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4: Die gibt's heute für den heimischen Tourismus. Zwischen Jänner und Mai hat es laut Statistik Austria um 2,3% mehr Nächtigungen gegeben. Das sind insgesamt gut 64 Millionen. Die Zahl der Gäste hat sich um 3,3% auf 18,4 Millionen erhöht. Besonders stark war der Mai mit einem Plus von 12%. Das ist der höchste Maiwert seit Beginn der Aufzeichnungen im Jahr 1973.
0: Dankeschön. 16.52 Uhr, weiter geht's auf die Straßen. Da haben wir im Burgenland eine Sperre nach einem Unfall auf der B50 zwischen Oberwart und Lafnitztal. Umleitung gibt's über Markt Allhau. In der Steiermark A9 Richtung Linz zwischen Kammern und Mautern ein defektes Fahrzeug, da braucht ihr ein paar Minuten länger. Und ansonsten, ja, die üblichen Verdächtigen. A7 in Linz, noch kurze Verzögerungen. Auch Tangente in Wien, aber das wird alles Stück für Stück besser. Geblitzt wird noch.
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0: Auf der A2 Richtung Wien, kurz vor der Auffahrt. Krumbach, Dankeschön Julia fürs Melden. Gute Fahrt.
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6: An einem verdammt heißen Tag wird er noch heißer die nächsten Tage, deswegen am besten alles ablegen, was man so anhat. Im besten Fall geht halt nicht immer. Ja. Aber vorher haben wir zum Glück noch ganz viele Selfies von euch bekommen mit eurem Lieblingsbandshirt an, weil das ist der Deal am T-Shirt-Tag bei uns auf 88.6. Er läuft ja schon seit 6 in der Früh und noch bis 18 Uhr. Wir sind in der letzten Stunde angekommen und wir spielen das, was ihr anhabt. You wear it, we play it. Lieblingsbandshirts, dann Sprachnachricht an uns schicken, war der Deal und wir arbeiten jetzt ab. Ja, Sprachnachricht mit Musikwunsch zur Lieblingsband und wir schauen, dass wir jetzt noch so viel wie möglich vor 18 Uhr unterkriegen. Max!
7: Ich sitze gerade in der Arbeit und ich benutze meinen Joker, und zwar mein nagelneues Bock auf Rock Tattoo. Und ich würde mir wünschen von Halloween das Lied Evil Fly Free.
6: Oh ja, das klingt sehr, sehr, sehr, sehr fein in diesem Sinne. Viel Spaß mit dem Bock auf Rock Tattoo und Halloween.

0: Voll Luft herrscht. Wahnsinn. Bist du deppert. Halloween, Eagle Fly Free auf 88.6 heute am T-Shirt-Tag. Wir spielen eure Lieblingsbands mit euren Lieblingssongs und damit wir wissen, was das ist, haben wir gesagt, Lieblingsband-Shirt anziehen und Selfie plus Sprachnachricht mit Musikwunsch an uns schicken. Das geht schon seit 6 in der Früh so. Hat aber jetzt dann auch bald ein Ende um 18 Uhr, deswegen nichts mehr schicken. Ja, wir versuchen abzuarbeiten und so viele Songs wie möglich noch zu erfüllen. Ich weiß, ich wiederhole mich, aber... Nächster Wunsch für die Mina.
1: Hallo, liebe Leute, die 88.6 hören. Ich habe heute mein Fersengold-T-Shirt an und würde mir deswegen von Fersengold Tickenmädchen wünschen. Euch allen noch einen schönen Tag.
0: Ja, danke schön. Coole Band, cooler Song. Danke für deinen Wunsch.

0: Fersengold, Tickenmädchen. Das ist 88.6, euer T-Shirt-Tag, eure Musikwünsche den ganzen Tag von 6 in der Früh bis 6 Uhr am Abend. Wir sind im Endspurt. Peter, was möchtest du hören?
1: Wir haben heute den Oberrock leider lang. Ich war eigentlich hauptsächlich dort wegen Static X. Die haben leider auch gesagt. Darum darf ich mir gern für Static X Shadow Zone wünschen.
0: Naja, voll schade, aber machen wir natürlich sehr gerne.

0: jetzt deine Gags auf 88.6 am Freitag, T-Shirt-Tag. Ein Wunsch jagt den nächsten anhand eurer Lieblings-Band-Shirts, die ihr heute anhattet, anhabt und uns Selfies plus Sprachnachrichten dazu geschickt habt mit dem Musikwunsch. Und nächster Wunsch.
1: Hier spricht die Nina. Ich habe heute eins von meinen Slipknot-T-Shirts an und deswegen wünsche ich mir von den Jungs Before I Forget.
0: Na, das können wir doch machen. Lauter drehen, so rockt der Freitag mit 88.

0: Yes, Slipknot, Before I Forget auf 88.6. Schönen Freitagnachmittag. 17.15 Uhr haben wir es. Na, nicht mal mehr eine Dreiviertelstunde. Dann ist der T-Shirt-Tag vorbei. Das habe ich jetzt nicht sehr optimal rübergebracht, gell? Mhm. Hat das Positive zuerst. Gut, okay, nächster Musikwunsch. Motto bei unserem T-Shirt-Tag, falls ihr noch nie dabei wart. Nein. T-Shirt-Tag bedeutet bei uns, Lieblingsbandshirt anziehen, ein Selfie davon machen mit einer Sprachnachricht und dem Musikwunsch dazu. Ja, und das über WhatsApp dann an uns schicken. Seit 6 in der Früh sind die eingetrudelt von euch, die Selfies und Fotos und Sprachnachrichten. Wahnsinn. Und jetzt, ja, schauen wir, dass wir noch so viel wie möglich vor 18 Uhr erfüllen können. Nächster bitte.
1: Hallo, hier ist der Freddy. Wir sind heute in der Küche und bei uns gibt es Wiener Backhändl und da wird es richtig heiß auch innen, mindestens 60, 70 Grad. Und richtig heiß sind auch die Peking Piglets und von denen wünsche ich mir Time to be yourself.
0: Musik aus Österreich? Ja, brandneuer Song übrigens, Time to be yourself von den Bacon Picklets gibt's jetzt. Danke für den Wunsch, Manfred. Und ja, alle, die in der Gastro arbeiten, in der Küche, oh Mann, wir sind in Gedanken bei euch.

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8: Heiß, 37, 38 Grad in Österreich in der Nacht. Dann immerhin freue ich mich drauf, 20 bis 26 Grad im Bergland oder auch im Wald- und Mühlviertel, eventuell sogar unter 20 Grad in der Nacht möglich. Es bleibt auf jeden Fall auch trocken. Und die nächsten Tage immer heißer. Morgen Sonne 39 Grad, Sonntag Sonne 40 Grad. Im Westen 36, ganz im Osten, vor allem Niederösterreich und Wien, 40 Grad möglich. Und auch am Montag nochmal richtig schwitzig. Allerdings ab Dienstag dann, also die nächste Woche sollte dann ein bisschen humaner werden, sagen wir es einmal so. Weiter geht's jetzt zu den Schlagzeilen mit Alexander Fekonia.
9: Das Doppelbudget der Regierung wurde heute im parlamentarischen Budgetausschuss von Expertinnen und Experten ordentlich zerlegt. Der Sparkurs wurde zwar grundsätzlich anerkannt, aber Strukturreformen vermisst. Es wird vor allem bezweifelt, dass das Budgetdefizit bis 2028 unter die erlaubten 3% des Bruttoinlandsprodukts sinken wird. Ohne Reformen, etwa beim Pensionssystem, werde man den Haushalt nicht in Ordnung bringen, so die Kritik etwa vom Fiskalrat.
0: Die gute Nachricht zum Schluss.
9: Die gibt's heute für den heimischen Tourismus. Zwischen Jänner und Mai hat es laut Statistik Austria um 2,3% mehr Nächtigungen gegeben. Das sind insgesamt gut 64 Millionen. Die Zahl der Gäste hat sich um 3,3% auf 18,4 Millionen erhöht. Besonders stark war der Mai mit einem Plus von 12%. Das ist der höchste Maiwert seit Beginn der Aufzeichnungen im Jahr 1973.
8: Dankeschön. Und wir schauen auf die Straßen, da gibt es in Oberösterreich ein defektes Auto auf der A1 Richtung Salzburg zwischen Seewalchen und St. Georgen, da ist eine Spur gesperrt. Und in Burgenland immer noch auch gesperrt wegen eines Unfalls die B50 zwischen Oberwart und Lafnitztal. Umleitung gibt es über Markt Allau. Das war's, gute Fahrt!
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8: Birgit Hofauer im Studio. Die letzte halbe Stunde vom T-Shirt-Tag. Es ist immer so ein bisschen so ein weinendes Auge auf jeden Fall mit dabei, weil so viele Musikwünsche von euch reingekommen sind. So großartige Musikwünsche. Wow, T-Shirt-Tag ist immer das Motto. You wear it, we play it. Lieblings-Band-Shirt, die ihr anhabt, bestimmen unser Musikprogramm. Und der nächste Wunsch, Betsy.
34: Hey, liebes 88.6-Team, das ist Betsy aus Losensturm. Ich habe heute mein Rammstein-Leiber noch und ich wünsche mir Feuer frei. Wir sind jetzt nämlich noch auf der Burg Klamm bei Electric Callboy, ja. Front of Stage. Und ich habe leider kein Shirt von denen. Ciao.
8: Ja, das wird sich hoffentlich heute beim Konzert dann ändern, liebe Betsy. Viel Spaß beim Konzert und Rammstein, machen wir es noch ein bisschen heißer. Zumindest nur akustisch. Feuerfrei auf 88.6. So rockt der Freitag.

0: 88 Sexy am T-Shirt-Tag heute, am Freitag, 26. Juni. Wahnsinnig heiß draußen. Wobei, so, wo ist er denn? Der Alex hat gerade geschrieben vorher, naja, ich meine, wir haben 33 Grad. Fast schon angenehm kühl. Ja, wir heizen aber jetzt trotzdem nochmal weiter ein. Nach Feuerfrei von Rammstein, der Wunsch von der Bezi, kommt der nächste Wunsch von Martin heute am T-Shirt-Tag. You wear it, we play it, euer Lieblingsbandshirt. Bestimmt unser Musikprogramm. Und da darf es jetzt was sein?
1: Weil es jetzt so brennhaus ist und fast die Höhe eigentlich genau nicht zusammenfriert. Passt eigentlich, wenn wir irgendwas Herster spielen, da wünschen wir gern vom Ossi und vom Lemmy Hellraiser.
0: Hellraiser! Gut. Läuft schon. Hier ist 88.6. Schönen Freitag.

0: Lenny Kilmister. Yes, der Wunsch von Martin, Hellraiser. Passt sehr gut, weil ich meine, das ist eh so heiß. Ja? Deswegen Hellraiser. Ja, bin ich voll bei dir. Das ist ein Wahnsinn heute. T-Shirt-Tag auf 88.6. Machen wir immer wieder mal. Das ist so dieser Musikfeiertag für uns, wo wir euch bitten. Ja, wir sagen euch immer schon rechtzeitig vor Bescheid, zwecks Groundwaschen und so, gell? Dass ihr euer Lieblingsbandshirt anzieht, dann ein Selfie davon macht, eine Sprachnachricht aufnimmt mit Musikwunsch, den wir eben spielen sollen, und das schickt es dann an uns und wir erledigen das. Ich muss an der Stelle was sagen, weil der Alex gerade nachgefragt hat. Kommt, geht sich mein Songwunsch noch aus? Bitte nicht böse sein, wenn sich nicht jeder Songwunsch heute ausgeht, weil es ist so viel reingekommen und wir sind jetzt noch leider zwei Songs vom T-Shirt-Tag Ende entfernt. Deswegen, Klappe zu, Hofbauer. Hier kommt die Cordula.
1: Vor einiger Zeit habe ich euch schon ein Foto geschickt mit meinem Linkin Park T-Shirt und würde mir sehr, sehr, sehr wünschen, Runaway von Linkin Park mit Chester Bennington. Danke, schönes Wochenende. Liebe Grüße, Cordula.
0: Auch ein schönes Wochenende und natürlich Linkin Park hier auf 88.6.

0: Yes, Linkin Park auf 88.6 heute am Freitag, 26. Juni. Ja, also es ist T-Shirt-Tag und ich habe jetzt noch einen Song, einen Song, der sich noch ausgeht zum T-Shirt-Tag. Ein Wunsch von der Loretta.
1: Ich möchte mich erstmals für die coolen Songs heute bedanken. Ich habe heute mein Welcome to Avatar Country Shirt an und würde mir von Avatar den dazu passenden Song The King Welcomes You to Avatar Country wünschen.
0: Ja, ist unterwegs und die gibt's nächste Woche Freitag live bei uns auf der Donauinsel am Donauinselfest 88.6 Rockbühne.

0: der Vorstellung, die nächste Woche auf unserem auf unserer Bühne, Rockbühne beim Donauinselfest zu haben. Avatar, the king welcomes you to Avatar Country. Großartig. Das war der T-Shirt-Tag. Fertig. Ja, das war's für heute. Wetternachrichten und Verkehr gibt's jetzt noch. Aber ich bin mir ziemlich sicher, der nächste T-Shirt-Tag kommt bestimmt.
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0: Heiß. Heute 38 Grad, morgen 39, Sonntag 40, wobei da teilt sich's ein bisschen. Das muss man schon sagen, 36 Grad im Westen Österreichs, ganz im Osten Niederösterreich, Wien bis zu 40 Grad möglich. 40, ja. Montag auch nochmal schweineheiß, aber es sollte dann nachher ein bisschen normal sommerlicher werden, sagen wir so. Heute am Abend und in der Nacht überhaupt, da ist wirklich super. Es wird trocken bleiben, die Tiefstwerte liegen zwischen 20 und 26 Grad und im Bergland oder auch im Wald- und Mühlviertel vielleicht sogar unter 20 Grad möglich. Und das sag ich als 100%iger Sommermensch, ja. Wir kommen da durch. Wir sind die Nachricht mit Alexander Fikonia.
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2: Nach der Bergung von drei Toten aus dem Achfeldkanal bei Gerersdorf im Bezirk Korneuburg ist nun klar, wer die Männer waren. Ein 29-Jähriger, ein 27-Jähriger und ein 28-Jähriger aus Wien. Die drei Männer waren auf einem Ausflug mit Stand-Up-Paddles und dürften beim Versuch, eine Wehranlage zu durchfahren, ertrunken sein. Bei den persönlichen Gegenständen der Männer wurden auch Drogen gefunden. John Bolton, der frühere Sicherheitsberater von US-Präsident Trump, hat sich in der Dokumentenaffäre schuldig bekannt. Ihm wird vorgeworfen, Geheimpapiere daheim aufbewahrt zu haben. Bolton hat sich heute in einem von 18 Anklagepunkten schuldig bekannt. Dadurch könnte ihm eine Gefängnisstrafe erspart bleiben. Das wird sich dann aber erst Ende Oktober wirklich zeigen, wenn das Strafmaß im Prozess verhängt wird. Ausnahmezustand haben russische Behörden auf der vom Kreml besetzten Krim ausgerufen, um wirtschaftliche Probleme zu bewältigen, wie der von Russland eingesetzte Gouverneur erklärt. Hintergrund sind aber die anhaltenden ukrainischen Angriffe auf die Halbinsel. Die Ukraine attackiert Nachschubwege, Energie, Infrastruktur und Militärfahrzeuge, um Russland zum Frieden zu zwingen.
1: Die gute Nachricht zum Schluss.
2: Die gibt's heute für den heimischen Tourismus. Zwischen Jänner und Mai hat es laut Statistik Austria um 2,3% mehr Nächtigungen gegeben. Das sind insgesamt gut 64 Millionen. Die Zahl der Gäste hat sich um 3,3% auf 18,4 Millionen erhöht. Besonders stark war der Mai mit einem Plus von 12%. Das ist der höchste Maiwert seit Beginn der Aufzeichnungen im Jahr 1973.
0: Dankeschön. Und wir schauen auf die Straßen nochmal. Es gibt Unfälle und zwar in der Steiermark A9 Richtung Linz zwischen Graz-West und Seiersberg. Das sind zwei Spuren gesperrt. Ihr kommt dann nur auf der Überholspur vorbei sozusagen. Und in Niederösterreich auf der A2 Richtung Wien bei Wöllersdorf im Baustellenbereich ein defektes Fahrzeug. Und auf der A21 Richtung Vösendorf Richtung Südautobahn zwischen Hochstraß und Alland ein Unfall passiert. Nur der Pannenstreifen frei. 15 Minuten plus Stau baut sich auf. Das war's. Gute Fahrt.
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